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0: Abteilung B mit Spiegel.

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0: SK Invitational mit Du warst mein Baby.

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2: Magic Delphine mit Zu cool.

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1: Leeds Club mit Heads Down.

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Ein Mann, der vom Fahrrad geschossen wird, bietet immer einen traurigen Anblick. Wenn ein Mann aus kurzer Entfernung vom Fahrrad geschossen wird, hat das etwas reichlich Intimes an sich, sagt Hemingway. Doch keiner schießt mehr Männer.

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1: The Frozen Orchestra mit Russian Slurs.

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7: Was ich gern mag, ist mal was fast Klassisches spielen und dran voll abgehen. Das finde ich spannend.
8: Das machst du ja jetzt.
7: Ja, das mache ich ja auch. Ja. Und das kenne ich bis jetzt nur von Pianisten, die das so umsetzen.
9: Heute hier zu Gast die Cellistin Sophie Abraham. 2012 war sie schon einmal beim Roten Mikro. Der Anlass war damals das Erscheinen des Debütalbums The Little Band from Gingerland. So nannten Sophie Abraham und die Sängerin Angela Tröndle ihr jugendlich verspieltes Duo. Seither ist viel passiert. Beide Musikerinnen sind von Graz nach Wien gezogen und widmen sich ganz unterschiedlichen Projekten. Sophie Abraham ist schon lange Teil des Wiener Trios Frühstück und Mitglied des renommierten Radio String Quartet. Drittens ist sie auch als Solistin tätig. Jetzt ist bereits ihr zweites Soloalbum erschienen, auf dem nahezu alles von Sophie allein stammt. Komposition, Texte, Cello, alle Stimmen, sogar aufgenommen hat sie die Stücke selbst. Derzeit tourt sie mit dem Programm des neuen Albums durch Österreich. Mitte Juni hat sie im Grazer Stockwerk ein Konzert gegeben, in der Stadt, in der sie einst an der Musikuni Cello studiert hat. In der folgenden Stunde erzählt Sophie Abraham von den Stationen ihres musikalischen Wegs, von der Arbeit mit dem Radio String Quartet und anderen Kolleginnen und Kollegen, und vom Entstehungsprozess ihrer neuen Kompositionen, ganz allein in ihrem Home-Studio. Dazu gibt es viel schöne Musik. Zu Beginn den Titeltrack aus dem neuen Soloalbum The Beauty in Between.

0: Ich habe ja noch studiert, wie ich mit Angela die Little Band from Gingerland gegründet habe. Und das war meine erste professionelle Erfahrung mit ein Album machen. Und habe viel von der Angela lernen dürfen. Ich weiß noch, dass ich während meines Studiums das Radio String Quartet bewundert habe. Die hatten damals ihre Mahavishnu-Platte, sind sehr viel herumgekommen. Und wie die gespielt haben, das hat mir einfach unglaublich gut gefallen. Damals war Clemens Bittmann, Bernie Mallinger, Asja Valcic und Cynthia Liao. Und ich habe den Bernie gekannt, weil ich Unterricht bei ihm hatte, Schwerpunkt Jazz an der EGP-Abteilung der Cook-Uni. War immer sehr, sehr cool, die Stunden bei ihm. Der Igmar Jenner war mein Studienkollege und Freund und er hatte ja viele eigene Projekte, wo ich mitgewirkt habe und er ist irgendwann einmal eingestiegen ins Radio String Quartet. Das habe ich ja sehr nah mitbekommen, habe auch eines der ersten Konzerte, wo er eingestiegen ist, gehört, wo damals das Joe Zawinul Posting Joe Programm war. Na, ich habe damals die Asja auch gefragt, ja, wie ist denn das? Und Asja hat gemeint, das ist einfach ganz toll mit dem Igmar. Dann bin ich nach Wien gegangen, habe abgeschlossen mein Konzertfachstudium an der MDW und in dieser letzten Phase, kurz vor meinem Diplom, sind auf mich zukommen, die Damen und Herren vom Radio String Quartet, ob ich nicht einsteigen mag. Ganz ohne Probespiel oder so, was ja bei den anderen schon so gewesen war. Also da gab es offizielle Probespiele. Die haben mir zuerst gedacht, puh. Ja, aber natürlich, also das ist einfach eine große Chance und eine Freude und ich bin dann einfach eingestiegen. Erster Auftritt war auswendig, großer Konzerthaussaal mit Aufnahme, weil es so ein großes Fest vom Roland Neuwirth war. Das haben wir zwei Stücke mit Roland Neuwirth gespielt, gleich auswendig mit ein oder zwei Proben. Das war schon gleich in die Mitte eingestiegen sozusagen. Mhm.
1: Und ihr seid ja sehr erfolgreich.
0: Was die Musik betrifft, glaube ich, haben wir eine unglaublich hohe Qualität. Das Radio String Quartet macht sehr spannende Musik, sehr ausgefeilt. Das Tüfteln geht über Monate. Wie man was spielt, wie wir was aufnehmen, wie das dann auch gemischt wird. Da liegt irrsinnig viel Liebe und auch Know-how und Expertise drinnen. Der Bernie ist ein sehr guter Komponist, der die Stücke bis ins feinste Detail auch ausarbeitet, bevor er das uns vorstellt. Wir ändern dann schon manchmal noch Sachen, aber manchmal auch nicht. Also das hat er dann wirklich bis ins Detail sich ausgedacht. Und was ich sehr schätze, ist, dass der Igmar nicht nur auch sehr schöne Sachen bringt, schöne Kompositionen, sondern der kennt sie technisch so gut aus, dass er sowohl gut mikrofonieren kann, professionell, das auch aufnehmen kann und das dann auch noch mischen kann. Ich habe ja meine zwei Soloalben selber aufgenommen. Beide. Selber zu Hause aufgenommen. Mit einem Techniker das Zimmer eingerichtet, Mikrofone hingestellt. Das sind dann schon so 5, 6 Eingänge. Ne? Also da steht wirklich was weit, was nah, was oben, was unten. Da stehen überall Mikrofone. Das muss man ganz genau routen und was auch alles. Und dann habe ich beide Alben mit ganz viel Zeit wirklich selber Start, Stopp gedrückt, die verschiedenen Layer aufgenommen, editiert, arrangiert, alles selber. Und nett, dass ich mich auskenne, aber so ein Album zu mischen, ist eine große Kunst, die sehr weit weg ist von mir, was ich kann. Obwohl ich das alles selber aufgenommen habe und editiert habe. Und der Igmar hat sich da so reingefuchst. Unsere letzte Platte hat er gemischt. Aero, Four Seasons Volume 1. Das ist eine der schönst klingenden Aufnahmen auf der Welt, die ich kenne von Streichern. Vom Radio String Quartet. Die ist jetzt im März rausgekommen. Wir waren im Orpheum, haben wir sie vorgestellt, im Konzerthaus Wien. Wir waren in Traun, wir werden nach Portugal fliegen in Kürze. Ein Stück, das mich immer wieder musikalisch tief berührt, ist Birds Coming Back von Bernie Mallinger. Bernie Mallinger und ich und die zwei anderen auch, aber wirklich hauptsächlich der Bernie und ich haben Zephyr Breathing for the Future geschrieben. Das ist also ein dreiteiliges Werk, ein bisschen ein längeres, wo ich auch sehr stolz bin, weil da viele Ideen von mir gekommen sind. Ja, dieses Birds Coming Back ist trotzdem mein Highlight.

0: Radio String Quartet hat in den letzten Jahren eine Tetralogie gemacht, eine Elemente-Serie. Wir haben begonnen mit der Erde, mit Roland Neuwirth, die Wiener Erde eigentlich, ne? Aber ich glaube, dass der Roland Neuwirth es auch ein bisschen so verstanden hat und wir vielleicht auch, dass es die Erde ist, wo wir auch wieder zurückkehren irgendwann. Es geht sehr viel über den Tod. Aber so wie wir den Roland kennen, sowohl poetisch als auch humoristisch. Danach kam Les Couleurs de Feu mit den Münchner Symphonikern. Bach Like Waters, wo wir die G-Moll-Sonate für Solo-Violine für Streichquartett erweitert und arrangiert haben. Manche Aufnahmen von der G-Moll-Violinsonate sind 16, 17 Minuten und unser Platte ist 40, also da kommt ordentlich was dazu und ist auch unglaublich cool. Und jetzt das letzte Element, eben die Luft, die haben wir allerdings zweigeteilt, deswegen Volume 1. Wir beleuchten die Luft aus der Perspektive der vier Jahreszeiten. Jetzt wäre der Frühling und der Sommer dran. Der Frühling geht außermusikalisch sehr viel über, ja, dass der kalte Wind sich ändert zum warmen Wind, dass sukzessive Vögel zurückkehren. Auch einen Balztanz gibt es, aber auch einfach ein ruhiges Zuhören oder ein ruhiges Gleiten in den Sommer hinein. Und im Sommer High Altitude Euphoria gehen wir gemeinsam ganz in der Früh auf einen Berg und erleben dann oben einen absoluten Höhenrausch. Da ist das Stuttgarter Kammerorchester dabei, was es seit vielen Jahrzehnten gibt, hochqualitativ. Also wir haben ein paar Konzerte gespielt mit denen und haben das aufgenommen und auch auf unsere CD.
1: Ihr im Radio String Quartet kooperiert immer wieder, unter anderem mit Thomas Gantsch und auch mit Pixner.
0: Also Alpen und Glühn ist eine Band. Die Erstbesetzung war Herbert Pixner, Thomas Gantsch, Lukas Kranzl-Binder, Manu De Lago und das Radio String Quartet. Jetzt ist statt Herbert Pixner der Christian Bakanitsch. Wir haben zwei CDs gemacht und die zweite CD heißt Going and Coming nach einem Arrangement und Stück von mir, von meiner ersten Soloplatte, wo auch Going and Coming drauf ist. Und diese zweite CD von Alpen und Glühn heißt Going and Coming. 2025 ist das erschienen. Es gibt auch einen Wunsch, Traum, ein Album mit Thomas Gantsch zu machen. Vom Radio String Quartett und Thomas Gantsch. Es ist jetzt noch nicht Nägel mit Köpfen oder so, aber da wird es vielleicht was geben, zu fünft in Zukunft.
1: Und wie war die Kooperation mit Pixner?
0: Ja, das war sehr schön. Es ist natürlich unglaublich, was der Pixner schafft an Publikum. Es ist immer ausverkauft, es ist boomvoll. Das ist sehr toll und das war auch meine erste Erfahrung mit so einem Tourbus, wo man so 10 Tage auch im Bus schläft und bis in die Nacht hinein einfach so zusammenhockt und so und dann nach dem Konzert einsteigt in der Früh, woanders ist. Also es ist sehr spannend.
1: Ist wahrscheinlich auch eine Probe, ob man sich aushält auf so engem Raum über relativ lange Zeit.
0: Die Menschen in Alpen und Glühn, das sind sehr angenehme Menschen. Alle. Also das ist sie gut ausgegangen.

0: Seit 2010 bist du Mitglied des Trio-Frühstück. Wie hat sich das ergeben?
1: Also ich glaube, die ursprüngliche Geschichte ist, dass Clara und ich haben gemeinsam studiert an der Cook-Universität in Graz. Natürlich andere Abteilungen, Klavier und Cello. Die Clara habe ich vom Namen her gekannt. Es war auch eine sehr auffällige Person, weil sie sich immer besonders künstlerisch und gut gekleidet hat. Sie hatte auch schon so einen gewissen Namen auf der Kunstuni. Und ich habe einen Klassenabend bei meinem Professor Rudi Leopold gespielt und ihr Vater hat zugehört. Clara Frühstücks Vater. Der ist ein sehr interessierter Mensch und geht dann in verschiedenen Klassenabenden einfach rein. Und ich glaube, er hat gesagt, du, mach mal was mit der Sophie. Dann haben wir uns angefreundet und haben gesagt, gut, gründen wir ein Trio. Ich habe gerne Trio gespielt, Klaviertrio gespielt. Auch schon als ich 10, 11 war, habe ich gern Klaviertrio gespielt, damals in Holland. Unsere Lehrerinnen haben das zusammengestellt. Wir haben auch Wettbewerbe gespielt und so viel geprobt. Also Klaviertrio war immer schon etwas, was ich sehr gern gemacht habe. Wir haben damals eine Geigerin, die an der Cook studiert hat, eingeladen. Das hat sich recht bald verlaufen und dann haben wir durch einen Zufall die Maria Savatal kennengelernt. Die Maria Savatal ist eine herausragende klassische Geigerin, die viel Know-how hat in sehr vielen klassischen Genres, aber vor allem in der Wiener Klassik, wo die Clara Frühstück ja auch durch Markus Schirmer und andere Lehrern viel Erfahrung und Expertise hat. Die Maria Savatal spielt auch bei der Kammerata Salzburg schon seit vielen Jahren. Und wir sind das Trio Frühstück. Wir sind sehr gut befreundet. Wir haben uns unglaublich gern, haben natürlich, so wie es für ein Ensemble gehört, auch schon viel gestritten. Uns aber immer wieder auf eine sehr schöne Weise vertragen. Und jetzt beim Release meines zweiten Soloalbums The Beauty in Between waren sie auch beide im Musikverein einfach da. Das war so schön für mich.
0: Obwohl Sophie Abraham gern mit ihren Ensemble-Kolleginnen und Kollegen arbeitet, zieht es sie immer wieder zum Spielen und Komponieren im stillen Kämmerlein. So ist ihr Solo-Projekt entstanden, dessen Resultat zwei Alben mit eigenen Kompositionen sind. Das erste, Brothers, ist 2021 erschienen. Das zweite, The Beauty in Between, im Frühling 2026.
1: Ich spiele sehr gern solistisch. Vor allem dieser Prozess, ein Soloprogramm ganz alleine auf die Beine zu stellen. Also ich habe schon Hilfe gehabt von meinem Producer, vom Lukas Clement. Der hat mich sehr unterstützt. Trotzdem dieser ganze Aufnahmeprozess, alle Arrangements, das kommt alles von mir. Alle Förderungen, alle finanziellen Sachen. Das sind lange Wege. Vor allem, wenn man niemanden hat, der sagt so, jetzt tu mal. Und dieser Prozess des eigenen Albums machen, finde ich sehr angenehm, weil ich bin halt auch gleichzeitig meine eigene Kritikerin und ich bin natürlich auch hart gegenüber mir selber, wenn ich nicht zufrieden bin. Aber wenn Kollegen sagen, na, Entschuldigung, das ist nichts, das kränkt so, wenn man sich bemüht, dass ich dann auch schon keine Lust mehr habe, irgendwas zu bringen. Also das hemmt so. Das heißt, wirklich einmal selber etwas auf die Beine zu stellen, ohne dass irgendwas Wertendes sagt, das ist spannend.
0: Und vermutlich auch sehr zufriedenstellend, wenn man, wie du, so gute Rückmeldungen bekommt.
1: Das ist natürlich angenehm. Es ist nicht voraussehbar. Das ist nicht voraussehbar. Bei meinem Album Brothers, also ich kann mich nur erinnern, wie nervös ich vor den ersten 5 Konzerten war. Ich habe es fast nicht gepackt. Es ist so persönlich, so verletzlich, so transparent, die Musik. Man weiß dann doch selber nicht genau, wie gut die Qualität wirklich ist. Ob irgendwer anderer damit was anfangen kann oder ob es zu persönlich ist und dass Leute das eher abstoßend finden oder keine Ahnung. Ich habe mir halt gedacht, wenn ich Musik schreibe, dann muss ich irgendwas machen, was ich selber erlebt habe. Sonst macht das für mich keinen Sinn.
0: In deinem ersten Soloalbum geht es um deine zwei Brüder, die viele Jahre davor durch einen Unfall, durch eine Lawine ums Leben gekommen sind. Wieso ist das so viel später aufgetaucht?
1: wenn einer Familie sowas passiert, dass zwei Menschen durch einen Unfall ums Leben kommen, das ist so eingreifend, nicht nur für die Eltern, sondern für das ganze Familiengefüge, für die Geschwister. Das hat unser Leben maßgeblich beeinflusst. Es gibt wirklich eine Zeit davor und eine Zeit danach. Es ist auch verständlich, meine Eltern haben eine Art gehabt, die Trauer zu bewältigen, die keinen Platz gelassen hat für die Trauer ihrer Kinder. Wir durften nie traurig sein, weil sie waren schon traurig genug. Sie haben uns nie gefragt, wie es uns geht, ob wir sie vermissen. Und das gilt für alle meine Geschwister gleich. Wir haben uns sehr alleine gefühlt. Wenn ich mir vorstelle, dass ich zwei Kinder verliere, das ist das Schrecklichste, was man sich vorstellen kann. Trotzdem waren da noch vier. Und was das mit denen macht, das ist auch sehr einschneidend und prägend fürs ganze Leben. Ich weiß zwar, dass ich meine Brüder beide irrsinnig gern gehabt habe, aber ich war sechs, ich habe sonst nicht wahnsinnig viel gewusst. Trauer und Verlust, das kommt in Wellen. Das kann schon sein, dass man mal einen Monat nicht an sie denkt, obwohl das selten ist. Oder eine Woche nach 30 Jahren. Und dann kommt es wieder und dann überwältigt es einen wieder. Ich wollte ihnen ein Denkmal schaffen. Ich wollte mich mit ihnen beschäftigen. Und einige Kompositionen, muss ich zugeben, die hatte ich schon vorher, ohne jetzt intensiv an meine Brüder zu denken. Aber es hat trotzdem irgendwas damit zu tun, weil es halt so viel mit mir zu tun hat. Dann habe ich auch einige Stücke geschrieben, wo ich an sie gedacht habe. Und das Spannende, was passiert ist, ist, dass ich angefangen habe, Geschichten zu hören über meine Brüder. Auf einmal hat sich die erste Freundin meines Bruders Dietrich bei mir gemeldet, hat gesagt, so schön. Und ich so, wer bist du? Ja, ich bin die erste Freundin. Okay. Und dann habe ich angefangen, Fragen zu stellen. Wie war er? Was für Musik hat er gehört? Und dann hat sie angefangen zu erzählen. Ja?
0: Das war nach Erscheinen deiner CD?
1: Nach Erscheinen meiner CD. Ja, und so gab es recht viele Erlebnisse, ganz davon abgesehen, dass oft, nachdem ich gespielt habe, Leute im Publikum nachher nur da gestanden sind und mich umarmt haben zum Beispiel. Einfach ohne Worte, weil ihnen was Ähnliches passiert ist und niemand drüber redet, weil es so schrecklich ist. Mir hat das wahnsinnig gut getan. Und ich habe durch Brothers dieses öfters Spielen, weil zum Glück ist Brothers gut aufgenommen worden. Ich habe viele Konzerteinladungen bekommen. Die Konzerte waren teilweise wirklich sehr voll. Das darf ich jetzt mit The Beauty in Between auch sagen, dass sehr viele Menschen kommen. Gestern ausverkauft, Musikverein, bis auf ein paar Stehplätze ausverkauft. Bin ich sehr glücklich, dass so viele Leute kommen. Aber ich merke schon, das solistisch auf der Bühne sein, auch das Reden, das habe ich jetzt schon ein bisschen gelernt durch Brothers. Ich stress mich weniger und freue mich mehr und kann mich besser fokussieren auf die Musik.
0: Reflections, ein Stück aus dem Album Brothers.

0: Ich habe, während ich Brothers gespielt habe, schon an neuen Sachen gearbeitet und die immer wieder in diesen Brothers-Konzerten eingefügt, die aber erst jetzt auf The Beauty in Between drauf sind. So zum Beispiel Stille in Klammer N in E. Stillen in E. Das ist ein Stück, was ich schon länger spiele. Westpol ist auch sowas. Allerdings muss ich sagen, dass ich sowohl Stillen in E als auch Westpol neu aufgenommen habe, neue Stimmen mir ausgedacht habe dazu und vor allem beim Stillen in E hat der Lukas Clement einiges produziert. Also da geht es am Ende richtig in die Techno-Richtung. Da hat er sich gespielt.
1: Was macht er denn genau? Was tut er mit deinem Material?
0: Zum Beispiel Stillen in E, das sind an den neuralgischen Stellen 20 verschiedene Stimmen. Ich habe da zum Beispiel einen Chor aufgenommen selber, wo ich 4 Stimmen singe. Und dann habe ich Bässe und dann habe ich die Mittelstimmen und die Füllstimmen und dann habe ich das Pizzicato und dann habe ich so Layer, die teilweise auch 5-stimmig sind. Ich schicke ihm all diese Spuren und sage, tu mal. Dieses Stück zum Schluss wird das einfach sehr intensiv und ich habe selber einen Beat aufgenommen, in dem ich auf meinen Brustkorb ein E singe. Von diesem, also vor allem wenn man singt, kommen da sehr viele Bässe. Das beginnt so und das geht einfach bis zum Schluss, gibt es da diesen Four-on-the-Floor-Beat. Na? Und das hat wahrscheinlich auch eingeladen, dass man dann irgendwann einmal voll abgeht. Und der Lukas Clement hat das gemacht. Ich habe ihm die Stimme geschickt und habe gesagt, go for it. Ja, als Producer, was kann man da alles machen? Man kann filtern. Er ist auch Schlagzeuger, also er kann auch Beats dazugeben. Er kann gewisse Mikrofone so filtern, dass es nur ab der Bass kommt und dass es wie eine Bassdrum klingt, obwohl ich es pizzicato aufgenommen habe. Ist ganz spannend. Aha. Dann kann er Effekte dazufügen, wie irgendwelche Sternenstaubglitzer, irgendwas. Wieder ganz viele analoge Maschinen. Also meine digitale Files hat er durch analoge Maschinen geschickt. Nicht alle, aber die, wo er gedacht hat, das macht Sinn.
1: Du hast zu 2 Stücken in deinem Booklet sehr schöne Geschichten oder Erklärungen. Erzähl bitte von anderen Stücken, was du vielleicht auf der Bühne dazu sagen würdest.
0: Zum Stück 1-6 Papa Joseph and Me, da habe ich einen Kompositionsauftrag bekommen von Peter Hudler, ein Cellistenkollege. Einen Kompositionsauftrag, wo ich mich irgendwo an Bach halte. Zitate, wie auch immer ich das mache. In der U-Bahn, weiß ich noch, gleich nach dem Telefonat habe ich mir gedacht, wie gehe ich das an? Und ich habe an die 6. Suite gedacht, an das Präludium der 6. Suite, die in einem tollen 6 bzw. 12 Achtel so dahin. Also in D-Dur. Ich habe das in dem Moll umgewandelt, weil ich ein bisschen eine düsterere Stimmung wollte. Es ist auch ein bisschen schnell.

0: Also, das habe ich dann auch eingebaut, weil ich mir gedacht habe, wenn irgendwer vielleicht ein klassischer Cellist mal ins Choppen reinriechen möchte, dann könnte man das so anfangen. Deswegen heißt dieses 1-6. 6 bedeutet die sechste Suite von Bach. Aber auch 1. Ich habe zwei Zitate aus der ersten Suite. Die kommen wirklich nur ganz kurz vor. Es ist nur so ein Dududududududududab. Mehr nicht. Und aus der Courante auch. Aus der ersten Suite. Und dann habe ich auch Papa Joseph. Das ist Väterchen Haydn. Ich habe von Haydn D-Dur-Konzert. Vom ersten Satz beginnt mit Ich spiele das in 2 Wochen tatsächlich mit Orchester. Die Exposition des Haydn D-Dur-Konzertes, erster Satz, ist das Stück, was, ich glaube, weltweit von allen Cellisten am meisten geübt wird und am meisten gefürchtet ist, weil es bei jeder Orchesterstelle, die du möchtest, verlangt wird. So ungefähr. Also bei jedem Wettbewerb, bei jedem, es ist so schön und so schwierig. Es ist immer Joseph Haydn, Konzert in D-Dur, dieser Beginn. Ich habe mir gedacht, ich schreibe jetzt das einfach nur das und dann gehe ich schon wieder woanders weiter. Damit ich mir die Angst vor diesem Konzertbeginn nehme. Ganz eigennützig. Und natürlich auch, damit man als Cellist einfach so ein bisschen schmunzeln kann. Also die Zitate sind kurz, sind nur Erinnerungen und sonst gibt es viel auch Septakkord-Zerlegungen, wo ich mir denke, ja, das ist cool, wenn man das mal checkt. Aha, das ist der Major, das ist der Minor, das ist einfach der normale Septakkord, wie man den auf dem Cello greift und so weiter.
1: Also pädagogisch.
0: Ja, es ist ein bisschen pädagogisch. Es ist aber so schwer geworden. Das wieder nicht genau weiß, wie pädagogisch das ist, weil man muss das ordentlich üben, ja. Gut, das ist 1-6 Papa Joseph and Me.

Pizzapatzer. Ich zupf gern. Auf meinem ersten Album Brothers habe ich ein schönes Stück geschrieben, The Weight of Snow, wo ich nur zupf. Pizzapatzer ist ganz anders. Das ist ein schneller 7/16-Takt, immer wieder in Abwechslung mit einem 4/4-Takt. Und auch hier habe ich irgendwo pädagogisch gedacht. Also die Geschwindigkeit ist so schnell ist der. Wenn ich aber das üben möchte, ist es ja irrsinnig nervig, einen Metronom auf. Das ist so schnell. Ne? Also du kannst, so kannst du den Metronom einstellen. Das ist aber irgendwie ein bisschen Wenn du den Metronom aber auf die große Viertel stellst, kommst du nach 4 Takten wieder auf die 1 raus. Jetzt habe ich mir gedacht, ich möchte ein Stück schreiben, wo man immer das Metronom auf der Viertel lassen kann, wo es aber in verschiedenste Richtungen hingeht, auch mal im 4/4-Takt wirklich mit vor on the floor bleibt, aber dann auch wieder in diesen 16-Takt reingeht. Das ist dieses Pizzapatzer geworden. Aber es ist immer nicht nur 4- oder 8-Takt-Phrasen, sondern das verschiebt sich dann manchmal. Und dann brauche ich wieder einen 4/4-Takt, damit ich wieder auf die 1 komme. Mhm. Weil es dann 6-Takt-Phrasen sind zum Beispiel. Und da mit 6-Takt-Phrasen kommt man beim 7/16 wirklich irgendwo raus. Ne? Diese rhythmischen Spielereien finde ich halt wahnsinnig spannend.

0: Und can you hear
1: the sand whisper? Das ist aus einem Gefühl entstanden. Ich habe ja hier in Graz studiert und habe auch sehr besondere Freundschaften hier in Graz gehabt, unter anderem mit einer Cello-Kollegenschülerin, die allerdings 8 Jahre jünger war als ich. Wenn ich 20 war, war die 12. Aber wir haben uns, auch als ich 20 war oder sogar als ich 19 war und als sie 11 war, wir haben uns so gut verstanden, wir waren befreundet. Nicht nur das Cello hat uns verbunden, sondern es hat uns auch die Waldorfschule und das Pferdereiten verbunden. Es ist spannend, wir sie 11, 12 waren wir zusammen laufen und haben irgendwelche Abenteuer erlebt, dass wir irgendwo auf dem Lustbühel gegangen sind und dann auf irgendeinen Baum raufgeklettert und dann wieder runtergesprungen, dieses und jenes. Also wir haben da wirklich viele Abenteuer gemeinsam erlebt und die Hyacinta André ist eine unglaublich gute Cellistin geworden, spielt mittlerweile im Orchester in Kopenhagen. Da muss man mal reinkommen, ne? Hat in der Schweiz studiert, hat in Salzburg studiert, ist eine extrem gute Cellistin geworden. Wir haben so eine besondere Freundschaft, dass wir immer Kontakt haben. Und als ich sie vor 2 Jahren gesehen habe, ist es mir so hochgekommen, wie besonders das ist. Ich meine, wir sehen uns echt nicht jährlich. Aber wir haben so eine Freundschaftsbasis, wo wir so viel Blödsinn und so viele schöne Sachen gemacht haben, dass dieses Gefühl, dass es irgendwo wen gibt, wo man immer weiß, das ist gut, fühlt man sich eigentlich immer geborgen. Das war die Grundstimmung von Can You Hear the Sand Whisper. Das ist eigentlich eine Melodie, eine Hauptmelodie, die auch ohne Text ist, die man aber immer im Kreis singen kann. Es beginnt in C-Moll, geht woanders hin und endet in C-Dur recht groß. Eigentlich sehr groß. Und das Spannende ist, diese Melodie hat anderen auch gut gefallen und es hat sich immer weiterentwickelt. Einer der Höhepunkte, weil es gab wirklich viele Höhepunkte schon mit diesem Stück. Ich habe das mit den Pentzingers, einem Laienchor im 14. Bezirk gespielt und das war schon großartig. Dann habe ich es für Alpen und Glühn arrangiert und für den Chor Ad Libitum unter Heinz Ferlesch. Also das ist ein 50-köpfiger Profichor. Da haben wir tolle Aufführungen gehabt, in ganz Österreich schon. Das geht so auf am Schluss. Auf jeden Fall der Höhepunkt, was Menschkraft betrifft, also nicht Mannkraft, sondern Menschkraft, weil auch so viele Frauen dabei waren, war Ende Mai im Wiener Konzerthaus, war das nämlich das Abschlussstück der ZAM-Gala. ZAM ist ein Projekt von dem Konzerthaus, wo Federspiel, Vivi Vassileva und Alpen und Glühn in Österreich ins ländliche Gebiet gegangen ist und mit Ensembles vor Ort ein Konzertprogramm einstudiert haben, auch inklusive Workshops und dann Aufführungen gehabt haben. Wir waren in St. Valentin, in Amstetten, in Krumpendorf am See, ja, und haben immer dieses Stück auch gespielt. Und am Ende der ZAM-Gala hat es eben ein Stück gegeben, was alle gemeinsam spielen. Und das waren Federspiel, Vivi Vassileva mit Band, Alpen und Glühn, ein Volksmusikchor von der Barbara Fink, 2 vierstimmige Chöre mit an die 50 Leute und 3 Blaskapellen. Wir waren 300 Leute auf der Bühne. Der Konzerthaussaal war natürlich gesteckt voll. Und bei der Zugabe, wo wir das noch einmal wiederholt haben, hat der Thomas Gansch angesagt, so, bitte jetzt Publikum mitsingen. Und alle 2000 Leute da im Publikum haben auch noch Can You Hear the Sand Whisper mitgesungen. Das ist natürlich erfüllt mit großem Stolz, dass das mein Stück ist. Es ist aber ganz einfach entstanden durch das große Abstand einer Freundschaft, nichts abtut.
0: Sophie, danke für deinen Besuch und alles Gute weiterhin.
1: Vielen Dank.

Das war eine Stunde mit der Cellistin, Komponistin und Sängerin Sophie Abraham, Mitglied des renommierten Radio String Quartet und derzeit auf Solopfaden unterwegs. Ihr jüngst erschienenes Soloalbum trägt den Titel The Beauty in Between und ist beim Label Crack the Neck erschienen. Weitere Informationen findet man auf der Website von Radio Helsinki, helsinki.at, in der Rubrik Das Rote Mikro. 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
6: Hallo und herzlich willkommen zu einer weiteren Folge von Kia on Air, die Sendung für deine Rechte. Das heutige Thema ist Rassismus, und zwar Rassismus unter Jugendlichen, aber nicht nur. Dazu haben wir natürlich wieder eine Expertin heute mit im Studio, und zwar die liebe Selina Oberordner. Sie ist Juristin im Team der Antidiskriminierungsstelle Salzburg und wird uns heute einige Sachen in Kontext setzen und uns hier mit ihrer Expertise weiterhelfen. Vielen Dank, dass du heute hier bist.
7: Hallo, danke, ich freue mich sehr auf die Einladung.
6: Dankeschön. Ebenfalls haben wir natürlich drei Jugendliche hier bei uns, die uns persönlich Einblicke geben werden und uns auch ihre persönliche Meinung schildern. Danke, Maravilla, Adabel und Luca, dass ihr heute hier seid.
8: Danke.
9: Bitte.
7: Bitte.
6: Dankeschön. So, ich würde mal mit einer etwas offeneren Frage das Ganze heute starten. Und zwar, was fällt euch ein, wenn ihr den Begriff Rassismus hört? Was ist so die erste Intuition? Fällt euch da irgendwas konkret ein?
8: Also ich glaube mir Ausgrenzung.
6: Ja, Luca, okay. Euch vielleicht oder sonst? Das Erste, was euch in den Kopf kommt, ganz egal, was das sein sollte.
9: Dass irgendwer ausgelacht wird.
6: Ausgelacht? Okay, stark. Also auf jeden Fall negative Sachen, das ist ja offensichtlich, ja. Aber okay, ja. Gut, ja. Wieso, denkt ihr, ist denn das Thema so wichtig und wieso sollte man darüber reden? Habt ihr da vielleicht irgendeine persönliche Einschätzung, wieso denn dieses Thema so wichtig sein könnte? Sonst gebe ich die Frage natürlich gerne weiter, aber falls euch da was einfällt, dann...
8: Vielleicht, damit in Zukunft nicht mehr so viel passiert.
6: Absolut. Was würdest du mit passiert jetzt genau ansprechen wollen?
8: Ja, halt weniger Ausgrenzung und so.
6: Ausgrenzung auf jeden Fall. Natürlich auch mit dem in Folge auch konkrete Taten oder Diskriminierung. Das ist alles Sachen, die man vermeiden möchte in einer Gesellschaft. Und das ist natürlich sinnvoll, ja. Liebe Expertin, liebe Selina, dürfte ich die Frage an dich nochmal kurz weitergeben. Wieso ist denn dieses Thema so wichtig für die Gesellschaft als Ganzes und natürlich für diverse Einzelpersonen insbesondere?
7: Das Thema um Diskriminierung oder eben Rassismus, das ja im Endeffekt eine Form von Diskriminierung darstellt, also diese ganze Ausgrenzung, jemanden schlechter behandeln, jemanden beleidigen, ist einfach total wichtig, weil unsere Gesellschaft einfach so vielfältig ist und wir einfach gut schauen sollten, dass wir ein nettes, freundliches, wohlwollendes Miteinander haben, also wo jeder respektiert wird und jeder auch gleich viel wert ist. Und deswegen ist es ganz, ganz wichtig, viel über dieses Thema zu sprechen, weil es nämlich heutzutage leider eben genau noch nicht so ist und wir das eigentlich erreichen wollen.
6: Absolut. Darf ich da gleich nachfragen, wieso denkst du, ist es noch nicht gelöst, das Problem, wenn wir es jetzt so eins nennen? Weil an sich das Thema ist ja nicht unbekannt und viele Initiativen versuchen auch das Ganze zu bekämpfen, aber sicherlich ist es besser geworden, aber am Ziel sind sie noch nicht angekommen. Wieso denkst du, ist das so?
7: Ich glaube, das, was da ganz viel mitspielt, ist Unsicherheit. Die Gesellschaft verändert sich, die Welt verändert sich in einem rasend schnellen Tempo. Jeder hat irgendwie ein bisschen Angst um sich selber, um seine Familie, wie es jedem so geht. Und ich glaube, deswegen versucht man sich halt da ganz stark zu schützen. Und das geht halt am leichtesten, indem man leider Menschen, die einem sehr fremd sind, selber als Sündenbock hinstellt, als Zielscheibe nimmt, um Frust abzuladen, wo man sagt, die sind schuld, dass alles schlecht ist. Und deswegen, genau um diese Dinge eben zu vermeiden, um das irgendwie abzubauen, ist es einfach umso wichtiger, dass wir ganz viel drüber reden, weil diese Menschen, die einer bestimmten Gesellschaft, Kultur fremd sind, sind nicht automatisch schlechter oder schuld an etwas, sondern es sind ganz viele Prozesse, Geschichten, Entwicklungen, die da mitspielen. Und deswegen ist es einfach wichtig, darüber zu reden. Und deswegen sind wir auch noch nicht angekommen. Vielleicht kann ich da gleich anschließen noch. Wie du schon gesagt hast, ich bin bei der Antidiskriminierungsstelle in der Stadt Salzburg und uns erreichen natürlich ganz, ganz viele Geschichten, sowohl von Erwachsenen als auch von Jugendlichen. Und deswegen bin ich umso froher, dass wir heute diese Sendung machen können und auch mal aus Sicht der Jugendlichen selber hören können, wie sie das Thema so erleben.
6: Dankeschön. Ja, zu konkreteren Geschichten, auch von dir und so wie von den Jugendlichen, werden wir gleich noch eingehen. An sich hätte ich nochmal natürlich, da wir das Thema Rassismus hier besprechen, gerne eine Definition, falls du eine parat hättest. Natürlich, das Wort wird überall gebraucht und jeder hat ein ungefähres Bild von diesem Wort. Aber gibt es da eine konkrete Definition, an die man sich halten kann?
7: Wir in der Antidiskriminierungsarbeit definieren Diskriminierung, indem dass wir von Ausgrenzung sprechen, also von einer schlechteren Behandlung von Menschen, die ein bestimmtes Merkmal haben. Und aufgrund dieses Merkmales werden sie eben schlechter behandelt als andere, die dieses Merkmal nicht haben. Und vom Merkmal sprechen wir deshalb, weil es nämlich in Österreich das Gleichbehandlungsgesetz gibt. Das ist die Rechtsgrundlage, die Diskriminierung verbietet. Und das Gleichbehandlungsgesetz verbietet die Diskriminierung aufgrund 7 bestimmter Merkmale. Eben, das ist die ethnische Zugehörigkeit, dazu zählt alles, was Herkunft betrifft, Sprache, Aussehen, das Geschlecht, das Alter, also zu jung und zu alt, die sexuelle Orientierung. Ja,
6: das sind auf ganz jeden Fall kurz. Schon mal ein paar Punkte.
7: Es sind 4, genau.
6: Sonst alles gut. Ich denke, das sind auf jeden Fall ein paar Punkte, auf die man sich konkret eingehen kann. An sich würde ich da nochmal ganz kurz bei der rechtlichen Grundlage drauf eingehen wollen, inwiefern, ich meine, natürlich Rassismus begegnet uns im Alltag, auf das werden wir noch eingehen später, aber rechtlich verfolgbar und auch zur Verantwortung kann man Menschen erst ab einem gewissen Punkt ziehen. Wann tritt dieser Punkt ein? Gibt es da eine, ich meine, Jura ist jetzt nicht dafür bekannt, klare Definitionen zu haben, was eben die Rechtsgrundlage angeht, jetzt im Sinne von, wie behandelt man spezifische Fälle. Aber gibt es da eine klare Linie vielleicht, an die man sich richten, an die man sich wenden kann, um jetzt den, ich setze es mal unter Anführungszeichen, die typische diskriminierende Beleidigung, die einem vielleicht in der Schulklasse begegnet, jetzt mal zu differenzieren von wirklich rechtlich problematischen Aussagen. Ab wann ist etwas eben strafbar?
7: Ja, ich beantworte die Frage gleich. Ich würde nur gern kurz die 7 Merkmale fertig machen. Also wir haben die ethnische Zugehörigkeit, das Geschlecht, das Alter und die sexuelle Orientierung schon genannt und die Religion, Weltanschauung und die Behinderung sind noch die weiteren Diskriminierungsmerkmale, Dankeschön. Damit das auch komplett ist. Zu deiner Frage, was so ein klassisches Beispiel wäre für Diskriminierung, um im Bereich der Jugendlichen zu bleiben, ist wo wir definitiv von Diskriminierung sprechen können, ist zum Beispiel, wenn in Schulen jemand, der oder die eine Migrationsgeschichte hat, also wo die Eltern zum Beispiel aus einem anderen Land kommen, den gleichen Mathe-Test schreibt wie die oder der Mitschüler und nur aufgrund dessen, dass sie woanders herkommt, eine andere Geschichte hat, eine schlechtere Note bekommt. Das wäre so eine klassische Diskriminierung. In den meisten Fällen ist es aber tatsächlich nicht so eindeutig und da sind wir tatsächlich wieder bei dem Punkt, dass es eben keine so klare Grenze gibt. Also alles, wo jemand schlechter behandelt wird, ist es definitiv Diskriminierung, wenn es aufgrund eines dieser Merkmale ist.
6: Dankeschön, ja. Eben auf die konkreten Beispiele werden wir uns gleich stürzen. Aber liebe Jugendliche, dürfte ich euch nochmal ganz kurz zu Wort bitten. Und zwar, wir haben gerade eine klare Definition für Rassismus erhalten. Würdet ihr da zustimmen oder würdet ihr vielleicht in eigenen Worten das Ganze anders definieren oder wie kommt euch der Begriff Rassismus im Alltag am ehesten noch vor?
8: Also eigentlich, Iselina hat es eh ganz gut gesagt, also perfekt.
6: Tja, das ist natürlich, kann man so untermauern auf jeden Fall. Dann würde ich mal gerne etwas konkreter werden. Ich denke, uns allen ist schon mal im Alltag eine solche Situation irgendwie untergekommen, sei es selbst, ja. Sei es vielleicht eben gesehen, sei es wie auch immer. Was sind denn da so typische Abläufe oder vielleicht könnt ihr auch gerne ein konkretes Beispiel aufbringen, über was wir reden könnten? Was habt ihr da schon gesichtet oder was ist euch vielleicht selbst schon erfahren, wenn ihr das gerne besprechen möchtet?
0: Also ich finde, dass man über Rassismus sprechen sollte, weil ich selbst solche Erfahrungen gemacht habe. Und zwar in der Schule hatte ich das Gefühl, dass eine Lehrerin mich nicht gleich behandelt hat und dass meine Noten manchmal unfair waren. Außerdem haben mich einige Mitschüler rassistisch behandelt.
6: Dankeschön, ja. Das ist, glaube ich, relativ klar natürlich als Rassismus hier zu werten und auch ganz klar, glaube ich, auch theoretisch, rechtlich problematisch, falls man sowas irgendwie, also ich will da natürlich jetzt niemanden irgendwie was unter, also ich will das jetzt natürlich nicht weiter fortführen hier, aber an sich wäre das auf jeden Fall problematisch. Danke fürs Teilen. Vielleicht bei euch beiden sonst, irgendwas, habt ihr irgendwas gesehen, selber erfahren, was man eben noch auch ansprechen könnte? Ja.
9: Meine Mitschüler lieben das N-Wort zu sagen, weil sie das lustig finden.
6: Okay, das ist eine andere Definition von lustig auf jeden Fall. Gute Frage, das weiß ich gerade gar nicht. Ist das strafbar?
7: Es hängt davon ab, in welchem Kontext das ist. Es ist grundsätzlich natürlich schon, wenn das jetzt dann eben zum Beispiel in der Arbeitswelt passiert, dann wäre das durchaus eine rassistische Belästigung, die strafbar sein könnte nach dem Gleichbehandlungsgesetz. Es könnte aber unter Umständen auch eine rassistische Beleidigung sein, die nach dem Strafgesetzbuch verfolgt werden kann. Aber es ist immer sehr schwierig in diesen Situationen zu sagen, ja, das ist rechtlich jetzt wirklich durchsetzbar, weil das einfach umfassende Prüfung brauchen würde. Was wir aber in unserer Arbeit definitiv sagen, dass so etwas nicht in Ordnung ist und dass wir das auf keinen Fall unterstützen, wenn das gesagt wird, sondern ganz im Gegenteil die betroffene Person da lieber unterstützen und sich auch, und wir uns auch für diese Personen dann einsetzen und versuchen, eine Besserung herbeizuführen, dass das eben nicht mehr passiert.
6: Danke, ja. Wahrscheinlich eben ist es bei Jugendlichen eben vorgekommen, wie du meintest, bei Schulkollegen. Da ist das Ganze wahrscheinlich rechtlich wieder noch schwerer zu durchschauen. Also ich selber kenne es zum Beispiel, wenn man irgendein Videospiel spielt, sei es komplett egal was, ab dem Punkt, wo es einen Voice-Chat gibt, hört man dieses Wort regelmäßig. Und da, ich meine, im Internet ist es wieder deutlich schwerer zum Verfolgen, aber bei Jugendlichen selber könnte man da wahrscheinlich auch nicht wirklich dem da irgendwie was dagegen tun oder wie könnte man da jetzt, wenn man das eben in der Schule so bemerkt, wie könnte man da was dagegen machen?
7: Also wie gesagt, das hängt immer davon ab, von welcher Perspektive man es betrachtet. Wenn es jetzt wirklich ums rein Strafrechtliche geht, müssen natürlich die Voraussetzungen erfüllt sein, damit da strafrechtlich Konsequenzen passieren können. Was wir aber schon ganz, ganz viel machen, sind Workshops mit Jugendlichen zu diesen Themen. Und wir machen da am Anfang meistens so ein Spiel, wo sie sich positionieren müssen, ob sie mit dem einverstanden sind oder nicht einverstanden. Und da haben wir dann auch ganz oft, dass es ist in Ordnung, das N-Wort zu sagen. Und da sind sich die Jugendlichen eigentlich meistens einig, dass es nicht in Ordnung ist. Also es gibt, glaube ich, Bewusstsein. Aber warum das dann so in der Gruppe oft genannt wird, ist für viele manchmal von uns ein Rätsel.
6: Absolut, also das Bewusstsein, schätze ich, ist da, aber es wird halt teilweise gekonnt ignoriert. Das ist natürlich problematisch. Jetzt habe ich wieder ein bisschen vorgegriffen schon mit den Lösungen, aber an sich würde ich nochmal gerne weitergehen. Luca, hättest du noch gerne was gesagt, sonst würde ich auch weitergehen, wenn du da nichts erzählen möchtest.
8: Ja, ich glaube, als Beispiel hätte ich jetzt, wenn man mit Freunden irgendwo ist, also jetzt in der Schule, in der Pause.
6: Ja.
8: Ich glaube, es ist nicht so gemeint, also zum Beispiel ein Freund von mir ist aus Rumänien und manche nennen halt, also man sagt, dass er halt klaut, obwohl es nicht stimmt. Ja.
6: Mhm. Also Stereotype eben aus gewissen Ländern werden da rassistisch verwendet. Ja gut, das ist natürlich ganz offensichtlich problematisch. Aber warum ist es jetzt so wichtig, dass man das anspricht? Also es sei es in der Einzelperson, wenn ein Vorfall eben gemeldet wurde, dass man darüber redet, aber auch als Gesellschaft. Wieso ist es wichtig, denkt ihr drei jetzt nochmal, dass ich die Kinder wieder zu Wort kommen lasse, warum ist es wichtig, dass da jeder drüber redet, keiner schweigt? Hättet ihr da vielleicht eine Idee? Sonst gebe ich die Frage natürlich gerne wieder weiter.
9: Ich finde, dass sich jeder wohlfühlen kann, wo er ist.
6: Absolut, das wäre das Ziel jeder Gesellschaft, also hoffe ich zumindest. Aber sonst, Selina, wie würdest du das einschätzen? Wieso ist es denn so wichtig, darüber zu reden, auch über Einzelfälle?
7: Der Luca hat jetzt etwas total Wichtiges gesagt, diese Vorurteile, die kursieren, also diese Glaubenssätze, die wir alle haben, die wir von Kind auf mitbekommen, die an und für sich notwendig sind, damit wir einfach Fremdes gut einordnen können in unseren Köpfen. Allerdings ist eben genau das das Problem, wenn diese Vorurteile so einen starken Platz einnehmen und etwas zur Wahrheit gemacht wird, was aber eigentlich nie überprüft worden ist, was eigentlich gar nicht stimmt, wo man gar nicht sagen kann, alle sind so. Diese Vorurteile, da ist es ganz, ganz wichtig, genau hinzuschauen und auch noch einmal selber nachzudenken und zu reflektieren. Stimmt das wirklich alles, was mir jetzt meine Eltern immer so gesagt haben oder irgendwelche bekannten Freunde, Oma, Opa, was weiß ich? Oder kann ich mir mein eigenes Bild machen und damit drüber nachdenken und feststellen, okay, es ist eigentlich gar nicht so.
6: Dankeschön. Dann würde ich hier ganz kurz eine musikalische Pause einrichten, und zwar Mixed Feelings von Nenda. Das ist für den Kontext eine dunkelhäutige Frau, die aus, wo kommt sie nochmal her, Selina?
7: Und sie ist gebürtig aus Tirol und lebt mittlerweile in London.
6: Und sie singt in dem Lied eben über ihre persönlichen Erfahrungen und wie sie damit umgeht.
7: Genau. Oder?
6: Perfekt, dann spiele ich das einmal ab für euch. Bis gleich.
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1: So, das wäre es gewesen. Dann haben wir eben gerade ein paar konkrete Erlebnisse besprochen. Jetzt würde ich noch mal ein bisschen weiter rauszoomen und ganz allgemein fragen, wo begegnet uns Rassismus am häufigsten? Oder ist uns Jugendlichen vielleicht noch mal konkreter? Würdet ihr da sagen, gibt es da gewisse Orte, wo das häufiger vorkommt?
2: Ich hätte jetzt gesagt, also generell in der Öffentlichkeit.
1: Öffentlichkeit, ja. Ja. Das ist, denke ich, ja, absolut. Mit Öffentlichkeit jetzt wirklich öffentliche Orte oder eher sowas wie Schule, Arbeit?
2: Öffentliche Orte, also so Bus, draußen auf der Straße und so.
1: Also, dass da wirklich von wildfremden Personen Kommentare kommen teilweise. Ja. Okay, ja. Würdet ihr das so zustimmen?
3: Ja.
4: Ja.
1: Okay. Jetzt weiß ich gar nicht, gibt es da Statistiken, wo das konkret irgendwie aufgeschlüsselt wird, wo Rassismus einem am ehesten begegnet? Wahrscheinlich jetzt nicht, oder? Kennst du da irgendwas?
5: Es gibt von ZARA, Zivilcourage und Antirassismusarbeit, das ist eine Organisation in Wien, die bringen jedes Jahr den Rassismusrapport heraus und da wird das ziemlich gut geschildert und im letzten, der von 2025, da geht es sogar um den Bereich Bildung, also das passt heute zum Thema ziemlich gut dazu.
1: Perfekt. Weißt du zufällig, was da rausgekommen ist in diesem Report oder was man da rauslesen konnte im Thema Bildung?
5: Ehrlich gesagt habe ich mir noch gar nicht angeschaut, weil die Zeit leider gefehlt hat bisher. Aber ich kann mir vorstellen, dass es sehr viele Fälle gibt, was aus den letzten Reporten von den letzten Jahren immer wieder Thema war, ist, dass es sowohl online als auch offline ganz viel Themen gibt, wo Rassismus passiert. Und zudem haben wir natürlich auch in der Stadt Salzburg verschiedene Aufzeichnungen. Also wir machen auch Statistik in der Antidiskriminierungsstelle, aber natürlich auch die Kolleginnen von der Gleichbehandlungsanwaltschaft. Also es gibt schon viele verschiedene Einrichtungen und Organisationen, die das schon niederschreiben.
1: Das ist natürlich sehr sinnvoll, ja. Jetzt ist noch eine weitere Frage. Der Rassismus, den ihr vielleicht schon mal gesichtet habt, würdet ihr den eher als offen oder eher als subtil beschreiben? Also jetzt im Sinne von, war das wirklich eine offensichtliche Beleidigung, eben wie das N-Wort? Oder war das eher so, naja gut, das Klauen ist natürlich auch schon relativ offen, aber eher jetzt nicht offensiv angriffig, sondern eben Stereotype zum Beispiel verbreiten oder irgendwie unterschwellig was jemanden, also unterschwellig beleidigen zum Beispiel. Also würdet ihr sagen, eher wirklich offensichtliche Beleidigung oder eher so, ja, ein bisschen Ausgrenzung, ein bisschen respektlose Kommentare, die nicht wirklich als Schimpfwort jetzt zum Beispiel durchgehen würden?
2: Ich glaube, die meisten sind schon so, die nicht als Schimpfwort durchgehen würden.
1: Ja, also eher subtil, ja.
2: Ja.
1: Das würdet ihr auch,
3: ja. Ja.
1: Ich denke, da würde ich persönlich auch zustimmen. Wie siehst du das, Selina?
5: Ich stimme auf jeden Fall auch zu. Diese Worte, die so subtil kommen, das aber trotzdem verletzen, das nennt man übrigens Mikroaggressionen. Mhm. Das sind so diese ganz kleinen, subtilen Dinge, die so gesagt werden, wie wenn jemand so ausgeschlossen wird oder so. Alles, was jetzt so eigentlich auf den ersten Blick gar nicht so groß wirkt, aber im Endeffekt halt trotzdem einfach voll verletzend ist.
1: Sicherlich, ja. Diese Ausgrenzung allgemein, die ist sicher auch sehr, ich nenne es jetzt mal, schädlich für den Jugendlichen jetzt in dem Fall, weil das halt auch eben vielleicht das Selbstbewusstsein oder die Selbstwahrnehmung irgendwie verändert oder einschränken könnte. Würdet ihr da jetzt vielleicht, wenn ich mich wieder an euch Gäste wenden dürfte, würdet ihr das selber sagen, dass ihr da irgendwie vielleicht weniger selbstbewusst jetzt durch Straßen geht oder dass... Entschuldigung, das will ich euch jetzt nicht vorwegnehmen, aber würdet ihr sagen, dass das wirklich einen verletzen kann und auch dauerhaft irgendwie beschäftigt, wenn man da eben rassistische Kommentare oder Ausgrenzung erlebt?
3: Ja, auf jeden Fall.
1: Würdest du, wenn ich das fragen darf, auch aus persönlicher Erfahrung sagen, dass dich das irgendwie beschäftigt hat oder noch immer tut?
3: Ja, eine Sache, also wenn ich mit dem Bus fahre, und die Menschen sich hinsetzen wollen, da ist überall voll, außer bei mir, dann setzen sie sich nicht neben mir halt.
1: Okay, ja, das ist, also das ist, glaube ich, die Definition für subtil. Also das ist wirklich das, danke, dass wir jetzt ein Beispiel gefunden haben, weil, also das ist natürlich absolut verletzend, aber gleichzeitig eben jetzt nicht so, dass man das irgendwie strafrechtlich verfolgen könnte oder dergleichen. Ja, wie siehst du dieses Beispiel? Ist das, also ist auf jeden Fall problematischer. Ansonsten würde ich auch gleich weitergeben. Du hattest eben das Thema Social Media schon angesprochen oder allgemein Internet. Hasskommentare, wie wir bereits wissen, sind deutlich leichter zu verfassen und werden auch ohne Hemmungen teilweise im Internet eben gepostet. Und hier ist natürlich wieder ein wirklicher Herd für Diskriminierung, für Rassismus zu finden auf vielen Plattformen. Jetzt ist die Frage eben, ich habe es schon ein bisschen vorweggenommen, aber wieso denkst du, ist das so leicht im Internet irgendwie Diskriminierung auszuüben? Und ja, dann gehen wir noch drauf ein. Selina, sorry.
5: Ich glaube, warum sich da viele leichter tun, übers Internet zu beleidigen als face-to-face, liegt sicherlich daran, dass viele denken, dass sie im Internet anonym sind, auch wenn das eigentlich nicht ganz so stimmt, weil man kann eigentlich schon auch die Verfasserin oder den Verfasser von Hasspostings zurückverfolgen. Genau, und ich glaube einfach, dass dieser Schutz und auch dieses nicht direkt gegenüberstehen müssen für viele der Grund ist, warum dann diese Hemmschwellen auffallen.
1: Ja, ja, absolut. Maravilla, Adabel, Luca, habt ihr da zufällig schon irgendwie selber was, weil selbst ich habe schon relativ viel dazu gesehen, habt ihr da im Internet irgendwas schon wahrgenommen irgendwie, also jetzt nicht dann auf euch spezifisch, aber ich denke, wenn man durch TikTok scrollt, dass man da relativ viel finden würde, könnt ihr da vielleicht ein, zwei konkrete Beispiele bringen, falls euch da noch was einfällt?
4: Ja, meine Freundin tut zum Beispiel was posten. Und dann, wenn ich durch ihre Kommentare sehe, dann sehe ich irgendwelche Jungs, die sagen, bah, was ist die, die sieht so fake aus und so. Und dann, jetzt hat sie ihre Kommentare ausgeschalten wegen so welche Kommentare.
1: Macht Sinn. Nur, dass ich, Entschuldigung, dass ich danach hake, aber jetzt zum Beispiel fake aussehen, würdest du sagen, ist das bezogen auf, also ist natürlich Diskriminierung, das ist klar, aber ja, na gut, dann, ja, also. Das ist jetzt wieder eigentlich eher mehr Hate-Kommentare oder würdest du sagen, ist das wirklich Diskriminierung? Weil an sich ist es natürlich beleidigend, aber würdest du sagen, ist es aufgrund irgendeiner ethnischen oder einer kulturellen spezifischen Eigenschaft?
4: Ja, sie hat Braids und...
1: Aha, okay.
4: Ja.
1: Okay, das macht natürlich dann Sinn, ja. Das ist sowohl kulturell als ethnisch, ja. Das macht sehr viel Sinn. Bei dir, Luca?
2: Sonst, ich hätte auch die Kommentarspalte auf TikTok oder generell, ja, eigentlich auf TikTok gesagt. Also jetzt nicht generell von irgendwelchen meinen Freunden, aber so von irgendwelchen Creatoren auf TikTok.
1: Auch wegen jetzt ethnischen Gründen oder was hast du da gesehen?
2: Nee, ich habe gesehen, dass manche zum Beispiel irgendein Content, der eines bestimmten Creators nicht feiern und dann haten halt, weil es dir nicht gefällt.
1: Ja, das sollte man natürlich allgemein lassen und natürlich, wenn das mit eben Rassismus oder Diskriminierung dann zusammenhängt, ist es nochmal verwerflicher. Jetzt kann ich zum Beispiel aus eigener Erfahrung sagen, dass teilweise, also natürlich gewisse Kommentare fallen einfach unter den Radar und sind teilweise eben so subtil, dass man sie jetzt nicht wirklich, dass sie halt gegen keine Richtlinien verstoßen. Aber teilweise sehe ich auch Kommentare, die auch nach längerer Zeit noch existieren und wirklich ganz offensichtlich verletzend, rassistisch, diskriminierend, was auch immer sind und dennoch irgendwie nicht von der Plattform genommen werden. Jetzt ist die Frage, denkt ihr, dass die Plattformen, auf denen so etwas passiert, hier zu wenig Verantwortung übernehmen und da zu wenig Richtlinien zum Beispiel ausgearbeitet haben?
2: Ja, definitiv. Ja.
1: Ah, Selina, würde ich an dich weitergeben. Ist ja ein heißes Thema allgemein, Regulierungen von Social-Media-Plattformen. Da muss ja noch viel gemacht werden, oder? Wie siehst du das?
5: Ja, auf jeden Fall. Also es gibt ja schon gute Tools, die man nutzen kann, indem dass man zum Beispiel die Kommentare meldet auf den Plattformen direkt. Es gibt aber auch die Möglichkeit, dass man

0: einer Ebene etwas schwer zu erreichen, aber als zum Beispiel EU oder so lässt sich da was machen und das sollte man natürlich auch noch schärfer das Ganze eben regulieren. Bin ich persönlich der Meinung, ich denke, da würdest du zustimmen.
1: Auf jeden Fall.
0: Wunderbar. Social Media würde ich damit mal kurz abhaken und bevor wir zu lösungsorientierten Ansätzen gehen, würde ich noch mal ganz kurz eine musikalische Pause einspielen. Und zwar Back to Friends von Sombre. Also bis gleich.

0: So, Dalle, dann geht es weiter mit den Lösungen. Denn ohne Lösungen verändern wir hier nichts und dementsprechend ein paar Vorschläge. Oder bevor den Vorschlägen, die arbeiten wir jetzt gemeinsam aus, müssen wir mal überhaupt fragen, wie kann man denn überhaupt was tun? Oder noch einen Schritt davor, wieso schauen überhaupt so viele weg? Weil ich denke, das Phänomen des Rassismus, das sind natürlich tendenziell Einzelpersonen, ist eine Minderheit. Zum Glück inzwischen, würde ich mal so zumindest behaupten. Aber eine große Masse an Menschen schaut weg, wenn irgendwas passiert, sei es Diskriminierung, sei es Rassismus. Viele sind zwar keine Täter, aber sind halt einfach Zuschauer und das ist in keinster Weise besser. Jetzt ist die Frage, wieso schauen so viele weg? Habt ihr da irgendeine Vorstellung, wieso das so sein könnte?
1: Ja, also viele haben Angst oder sind unsicher, wie sie reagieren sollen.
0: Das kann man natürlich nachvollziehen, irgendwie soziale Interaktion, wo man sagt, das war jetzt nicht korrekt zu irgendeiner wildfremden Person, das trauen sich viele nicht. Aber wäre natürlich umso sinnvoller, wenn sie es täten. Kann man das irgendwie trainieren, denkt ihr? Oder kann man das einer Gesellschaft?

0: Gesellschaft antrainieren, dass sie sowas einfach nicht tolerieren und da auch wildfremde Personen sich zum Beispiel für einen einsetzen würden? Also würde das sagen, dass man das irgendwie verändern kann, dass Menschen weniger wegschauen, sondern mehr dazwischen gehen zum Beispiel?
1: Ja, also man kann es schon verändern, aber es ist schwierig.
0: Sicherlich. Hast du da vielleicht irgendwelche Ideen, wie man sowas machen könnte?
1: Ja, mehr Aufklärung und
0: Ja, Aufklärung ist sicherlich sinnvoll, ja. Also das ist, glaube ich, mal das Erste. Mit Aufklärung zum Beispiel auch, dass man einfach, zum Beispiel, wenn man jetzt irgendwie ein Problem hat mit einer gewissen Ethnie, dass man einfach mal in Kontakt kommt mit denen und dann auch bemerkt, hey, sind ja ganz normale Menschen, wer hätte das gedacht? Das, glaube ich, wird auch eben zum Beispiel Rassismus oder dergleichen unterbieten, ist auf jeden Fall reduzieren. An sich, Selina, gibt es praktikable Lösungen, wie man unsere Gesellschaft das irgendwie antrainiert, irgendwie lernt, weil das ist ja eine Sache, die zieht sich schon ein bisschen und irgendwie sind wir noch nicht da, wo wir sein wollen.
2: Ganz im Gegenteil, wir sind wieder viel weiter zurück als da, wo wir schon mal waren, gefühlt. Es ist eher mehr die Erfahrung, die wir aktuell in der Arbeit machen. Also die Meldungen bei uns, die häufen sich schon und das ist einfach traurig. Aber Zivilcourage ist sicherlich etwas, was man durchaus trainieren kann. Eben, wie der Lukas schon total richtig gesagt hat, Aufklärung ist ganz was Wichtiges. Eben, wie wir es vorher schon gehabt haben, Vorurteile, eigene Vorurteile aufbrechen, Meinungen, Gedanken verändern, hinterfragen. Und Zivilcourage heißt ja nicht immer, dass man sich zwingend in eine Situation begeben muss, dass man sich immer dazwischen stellt. Ganz oft reicht es ja aus, wenn man im Nachhinein dann zu der Person, die gerade Diskriminierung oder Rassismus erfährt, hingeht und sie unterstützt und ihr sagt, dass es zum Beispiel Anlaufstellen gibt, wie eben die Antidiskriminierungsstelle, wo man hingehen kann, wo man sich Unterstützung holen kann. Oder eben bei Jugendlichen, dass man sich eine Vertrauensperson dazu holt, die irgendwie ein bisschen älter ist und mehr Erfahrung hat schon. Genau. Also es sind so kleine Schritte, die man auch durchaus machen kann und die auch sehr wirksam sein können.
0: Danke, dass du schon das Angebot angesprochen hast. Genau zu den Bezugspersonen will ich noch, genau, was sind die typischen Eltern zum Beispiel, ältere Personen, wer auch immer das für die Einzelperson dann ist, mit denen drüber reden, die vielleicht auch irgendwie eingreifen lassen, wenn die vor Ort sind, das ist eh klar. Aber an sich sind auch diese Bezugspersonen teilweise untrainiert, in den Situationen dann richtig zu handeln. Also jetzt bei Eltern zum Beispiel, aber typischerweise auch, wenn wir nochmal zwei Schritte zurückgehen, bei Schulen, weil an sich gäbe es ausgebildete Pädagogen, und zwar recht viele in einer Schule, die alle tendenziell dafür ausgebildet wären, hier dazwischen zu gehen oder hier zumindest irgendeine Art von Hilfe zu bieten. Aber leider ist das nicht immer der Fall. Fehlt es auch hier an Ausbildungen für Lehrer oder für, seien es jetzt auch von mir aus, ältere Schüler in der Schule? Oder wie könnte man das zum Beispiel jetzt in der Schule konkret bekämpfen?
2: Das ist definitiv etwas, wo wir dran sind. Also die Schulungen für Lehrkräfte, die sind sehr, sehr wichtig und da sind wir auch in einem guten Austausch, dass das in Zukunft auch von unserer Seite so angeboten wird. Aber natürlich, es liegt schon auch immer ein bisschen in der Eigenverantwortung der jeweiligen Person, ob sie sich jetzt mit einem Thema mehr auseinandersetzt oder eben weniger. Und ich finde, es ist ganz wichtig, dass man sich weiterbildet, unabhängig davon, ob man jetzt Pädagogin, Pädagoge ist oder einfach irgendjemand, der ganz normal sein Leben lebt, sage ich mal.
0: Absolut, ja. Also Eigeninitiative, sich hier weiterzubilden, natürlich das Beste, was man machen kann. Aber das kann man leider nicht von jedem erwarten, dass er das auch tut. Also wäre schön, wenn man das könnte, aber ist halt leider nicht so. Würdest du sagen, dass eben so eine verpflichtende, sei es jetzt ein Workshop, sei es irgendeine Art von Information, die jeder mal irgendwie erfahren haben sollte, dass man das irgendwie jetzt auch in Schulen zum Beispiel, gibt es wahrscheinlich, aber sollte man das noch ein bisschen konkreter ausbauen, sollte man sich hier nochmal eben Gedanken machen über eben verpflichtende Kurse, die jeder absolvieren müsste zum Thema Diskriminierung?
2: Ja, meiner Meinung nach schon. Also ich finde schon, dass das in den Lehrplan fix mit aufgenommen werden sollte, weil ich glaube, es wird aktuell noch nicht so konsequent gemacht, wie es notwendig wäre. Und es hängt dann immer noch ein bisschen an der Lehrperson, ob die das auch machen wollen oder nicht.
0: Absolut, oder es wird dann nur oberflächlich oder theoretisch behandelt, aber dann nicht wirklich auf zum Beispiel die Klasse irgendwie umgemünzt, weil da wäre es am wichtigsten, dass der Lehrer auf seine Klasse schaut und hier erkennt er seine Schüler und dementsprechend kann er schon ahnen, wenn da irgendwas wäre zum Beispiel, aber da muss er halt eingreifen, da muss er halt als Lehrer Eigeninitiative zeigen. Genau, jetzt gehen wir nochmal einen Schritt zurück und zwar zur Gesellschaft als Ganzes. Und da ist eben die Frage, wie schaffen wir diesen Zusammenhalt aufzubauen? Du meintest eben, der Zusammenhalt ist etwas ins Wanken gekommen in den letzten Jahren. Ich schätze mal, das ist eben der Ausländerfeindlichkeit irgendwie zuzuschreiben, schätze ich. Zumindest ist das zumindest ist jetzt eine Veränderung, die wir wahrgenommen haben in den letzten Jahren. Wie schafft man diese Spaltung, auch die politische, die wir zum Beispiel gerade bemerken, irgendwie wieder zusammenzubringen, weil Spaltung ist eben einer der Gründe für Diskriminierung. Also wenn eine Gesellschaft gespalten ist, dann per Definition werden sich dann die unterschiedlichen Parteien irgendwie diskriminieren oder dergleichen. Wie kann man das lösen? Das ist eine große Frage, aber.
2: Das ist wirklich eine große Frage, ja. Ich glaube, so die Lösung, ich bin mir nicht sicher, ob es die gibt, aber ich glaube, was ganz, ganz wichtig ist, ist, dass man einfach ins Gespräch geht, dass man sich auch wieder ein bisschen darauf besinnt, dass man doch durchaus gemeinsame Ziele hat und dass man gemeinsam eigentlich etwas erreichen kann und nicht gegeneinander, wie es jetzt aktuell eigentlich gerade auf politischer Ebene ist.
0: Absolut. Entschuldigung, ich habe jetzt schon wieder die Expertin vorgegriffen, aber auch euch würde ich gerne nochmal kurz fragen, habt ihr vielleicht Lösungen, die man irgendwie umsetzen könnte oder Ideen, also es muss natürlich jetzt nichts ganz Konkretes sein, wie man eine Gesellschaft, die gespalten ist, was wir jetzt derzeit auch sehen, wieder zusammenbringen kann, wie man hier den Zusammenhalt lehrt?
1: Ich finde es ganz wichtig, dass man sich einfach daran erinnert, dass wir alle Menschen sind und alle gleich sind.
0: Einen gemeinsamen Nenner, ja. Absolut, das ist sehr fundamental. Weil man kann schon, aber man grenzt tendenziell Menschen deutlich weniger aus oder man behandelt sie weniger schlecht, wenn man eben ihn als ebenbürtig oder als ebenfalls Mensch wahrnimmt. Das ist eben auch diese Entmenschlichung, die einen großen Faktor spielt von Gräueltaten oder von einfach ganz normalen Rassismus auch. Genau. Vielleicht bei euch auch irgendwelche Ideen, die euch durch den Kopf gehen, was könnte man wirklich, oder seien es auch Einzelbeispiele, was könnte man mit der Gesellschaft machen, dass hier dieses Auseinanderdriften, diese Spaltung weniger voranschreitet oder vielleicht sogar besser wird?
3: Ich würde sagen, dass bevor du irgendeinen Kommentar machst, sollst du selber nachdenken, ob, wenn es jemand zu dir sagt, dass du dich gut fühlen würdest.
0: Empathie auf jeden Fall, oder sich dieses einfach reinversetzen können. Das ist bei Einzelpersonen absolut wichtig und als Gesellschaft sollte man das vielleicht auch lernen. Ich weiß nicht, ob man das als Gesellschaft so kann, aber das wäre auf jeden Fall eine Lösung, ja. Und eine weitere Lösungsoption wäre vielleicht eben, dass es gar nicht so weit kommt. Ich meine, das sind wir leider in einer Situation, wo es schon so weit ist. Dennoch kann man auch hier noch Prävention lernen, zumindest jetzt bei jüngeren Menschen, die werden irgendwann erstmals mit Rassismus konfrontiert. Wie schafft man es hier, bei jungen Menschen diesen Rassismus zu präventieren? Habt ihr da vielleicht irgendwelche Ideen?
1: Ich finde, weil bei Jugendlichen, bevor sie in eine gezielte Richtung gehen, sollte man alle Seiten quasi zeigen, mäßig.
0: Also einfach wieder auch Aufklärung auf jeden Fall. Absolut. Sonst gebe ich die Frage gerne mal wieder weiter an dich, Selina. Prävention, großes Thema, aber hast du da vielleicht irgendwelche Ideen? Ich meine, wir hatten schon eben angesprochen, fixe Bildungen eben in Schulen zum Beispiel, das zählt auf jeden Fall unter Prävention, aber vielleicht andere Ideen, die man umsetzen könnte, um dass es gar nicht so weit kommt, oder was hätte man vielleicht vor 20 Jahren machen sollen und ist jetzt schon ein bisschen spät, aber trotzdem, ist ja sinnvoll.
2: Also die Prävention besteht ja in erster Linie in der Aufklärung. Und ich glaube, es ist ganz wichtig, dass man immer wieder Akzente setzt, wo man einfach darauf hinweist, dass dieses Verhalten nicht in Ordnung ist und einfach ständig die Gesellschaft ein bisschen damit konfrontiert, weil viele, so habe ich zumindest das Gefühl, wenn sie selber nicht so viel damit konfrontiert sind, dann machen sie sich auch nicht weiter Gedanken darüber. Und ich glaube aber, dass genau das der Punkt ist, wo eine Zivilcourage entstehen könnte, dass eben auch Menschen, die normalerweise keine Berührung damit haben, vielleicht sich dann doch darüber Gedanken machen oder eben auch mit Betroffenen in den Austausch kommen. Was uns bei der Antidiskriminierungsstelle sehr wichtig ist, ist einfach das Gespräch, der Austausch, dass wir immer bereit sind, mit jemandem zu reden, sei es jetzt einfach auch nur, wenn es irgendwer Frage gibt oder jemand sich Informationen einholen will, aber natürlich schon auch mit Betroffenen, um ihnen auch zu zeigen, was ihre Rechte sind, weil es gibt nämlich Rechte und man sollte diese Rechte, die man hat, auch nutzen. Und vor allem finde ich es ganz wichtig, dass man sich da nicht allein durchkämpft, sondern dass man die Stellen, die es gibt, die sich damit auseinandersetzen, die sich damit beschäftigen, auch nutzt. So wie die Antidiskriminierungsstelle ist kostenfrei. Wir arbeiten streng vertraulich, es ist unter Umständen anonym. Also es sind schon auch gute Schutzmaßnahmen da, dass sich die Menschen wirklich an uns wenden könnten.
0: Dankeschön, ja. Also Hilfe, sich zu suchen und einfach da nicht sich alleine durchzukämpfen, ist, glaube ich, einer der wichtigsten Aspekte in jeder Art von eben Diskriminierung, Mobbing. Ich glaube, das können wir als Fazit so mitnehmen. Aber jetzt würde ich aber nochmal ganz spezifisch auf Jugendliche eingehen. Wie kann man sich denn als Jugendlicher hier engagieren gegen Rassismus, gegen Diskriminierung? Gibt es da irgendwelche Möglichkeiten in Salzburg jetzt vielleicht spezifisch?
2: Was es auf alle Fälle immer die Möglichkeit gibt, um wieder zum Social-Media-Thema zurückzukehren. Es gibt ganz, ganz viele tolle Kampagnen online immer wieder und die können natürlich Jugendliche genauso teilen, wie auch die Einrichtungen, die da in diesem Bereich arbeiten. Also das ist auf jeden Fall etwas, wie man ein Zeichen setzen kann. Oder auch zu Veranstaltungen hingehen und auch ganz wichtig, eben sich selber dazu informieren, damit man dann auch diese Infos, die man bekommen hat, auch weitertragen kann. Also es muss gar nicht irgendwie eine große Demo oder so sein, wo man natürlich auch jederzeit mitmachen kann, was auch total wichtig und wertvoll ist. Aber es können auch auf sehr familiärer, freundschaftlicher Ebene Akzente gesetzt werden.
0: Was mir gerade noch einfällt, da wir eben vorher über das Wegschauen gesprochen haben, einfach nicht wegzusehen als Einzelperson, auch als Jugendliche, ist natürlich sehr relevant. Natürlich sich selber nicht in Gefahr bringen, wichtig, Selbstschutz vor Fremdschutz. Aber wenn ihr was seht, das ihr nicht in Ordnung findet, dann einfach mal ansprechen. Ich meine, wenn da jetzt zum Beispiel, wenn das in der Öffentlichkeit ist, dann kann eigentlich quasi nichts passieren, weil ja, angreifen wird einen jetzt nicht, weil da sind genug Menschen und die verbale Konfrontation könnte eben dem Opfer helfen oder zumindest irgendwie die Situation ein bisschen auflösen.
2: Ich glaube, was auch noch ganz wichtig ist, tatsächlich ist die Stimmen der Jugendlichen zu hören. Deswegen meine Frage jetzt an euch drei. Was würdet ihr euch von der Antidiskriminierungsstelle wünschen? Also ich bin ja immer wieder mal im Jugendzentrum Iglo, wo wir uns auch hin und wieder sehen. Aber was gibt es so etwas, wo ihr euch denkt, boah, das würdet ihr eigentlich wirklich brauchen, aber auf die Idee kommt sie von selber einfach nicht?
3: Dass man zu allen Schulen geht und Workshops haben soll.
1: Mhm. Dass man den Jugendlichen beibringt, wenn man jetzt irgendwas in der Öffentlichkeit sieht, wie man reagieren sollte.
2: Das sind auf alle Fälle sehr gute Tipps, die ihr habt, was das Thema Schulen angeht. Da sind wir dran, wir und auch andere Einrichtungen in der Stadt Salzburg. Und natürlich auch ja, die Workshops, das nehme ich auf jeden Fall mit. Dass wir da gezielt darüber reden. Danke.
0: Das ist ja ein wunderbares Fazit eigentlich. Ich denke, da kann man einen Schlusspunkt setzen. Vielen Dank auf jeden Fall, dass ihr alle hier wart. War sehr interessant, war sehr informativ. Danke, dass ihr auch eure persönlichen Erfahrungen teilen konntet im Rahmen dieser Sendung. Und danke natürlich, Selina, für die Einschätzung, die Expertise. Dann wäre es das gewesen mit einer weiteren Sendung von Kia on Air. Danke fürs Zuhören und bis zum nächsten Mal. Das war's von mir, Thomas. Und ihr bekommt natürlich noch ein Lied zum Ausklingen. Und zwar They Don't Care About Us von Michael Jackson.

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1: Einen wunderschönen Sonntag wünschen wir Ihnen wieder, liebe musikbegeisterte Zuhörer, vor den Radiogeräten und vor den Computerbildschirmen. Ein ganz besonderes Willkommen aber allen Freunden der Operettenmusik. Die sollen ja heute wieder ganz besonders auf ihre Rechnung kommen. Denn jeden zweiten Sonntag spielen wir ja Melodien aus dem Reich der Operette. Werke aus einer Zeitepoche, die leider schon der Vergangenheit angehört. Doch vergessen sind diese Kompositionen ja Gott sei Dank noch nicht. Und auch wir möchten ein kleines Stück dazu beitragen, dass diese Musik auch weiterhin am Leben bleibt. In diesem Sinne wollen wir uns an den schönen Melodien erfreuen, die uns die Meister dieses Genres hinterlassen haben, und jenen Aufnahmen lauschen, die wir für die heutige Sendung vorbereitet haben. Gleich zu Beginn unserer Sendung stellen wir Ihnen ein Werk des Wiener Komponisten Josef Helmesberger vor. Josef Helmesberger war der Sohn eines Musikers, der in der zweiten Hälfte des 19. Jahrhunderts im Wiener Musikleben ja kein Unbekannter war. Denn Josef Helmesberger Senior war ein berühmter Geiger, er war Hofkapellmeister und er war Direktor am Konservatorium. Die Karriere des Sohnes sollte sich dann recht ähnlich gestalten. Mit 15 spielte er bereits Geige im Quartett seines Vaters, später wurde er Sologeiger an der Hofoper, Hofkapellmeister und Professor am Konservatorium. Neben seiner Arbeit als Instrumentalmusiker und Lehrer betätigte sich Josef Helmesberger Junior auch als Komponist. Immerhin schrieb er insgesamt 22 Operetten, dazu noch Ballette und Singspiele. Als besonders erfolgreich hat sich das Veilchenmädel beim Wiener Publikum erwiesen. Dieses Stück war ein relativ später Erfolg für den Komponisten. Es gelangte im Jahr 1904 am Wiener Karltheater zur Uraufführung. Insbesondere der Veilchenmädel-Walzer wurde alsbald bekannt und es entstand eine Vielzahl an Bearbeitungen. Die Wiener Symphoniker, dirigiert von Wladimir Fedoseyev, werden uns nun die Ouvertüre zu dieser Operette spielen. Das Veilchenmädel.

Die Wiener Symphoniker mit der Ouvertüre zur Operette »Das Veilchenmädel« von Josef Helmesberger. Leicht hatte man es nicht, wenn man im Bereich der Tanz- und Unterhaltungsmusik bekannt werden wollte. Denn jahrzehntelang war es der Familie des Johann Strauss vorbehalten, das Wiener Musikgeschäft zu dominieren. Die Strauss-Brüder traten in sämtlichen namhaften Tanzlokalen auf und viel Platz blieb ja da nicht mehr für junge, aufstrebende Talente. Für manche von ihnen erwies sich die Militärmusik noch als Sprungbrett für eine Musikerlaufbahn. So war ja Josef Helmesberger eine Zeit lang als Militärkapellmeister beschäftigt, genauso wie auch sein Kollege Karl Michael Zierer. Als Kapellmeister der Hoch- und Deutschmeister eroberte Karl Michael Zierer die Herzen der Wiener und schrieb in der Folge eine Vielzahl an Meisterwerken. Es wurden 23 Operetten und um die 600 Lieder und Tänze. Als Josef Helmesberger im Jahr 1907 in relativ jungem Alter verstarb, erlebte Karl Michael Zierer gerade den Höhepunkt seiner Karriere als Profimusiker. Denn er wurde als Nachfolger der Strauss-Familie zum letzten und vierten K&K Hofballmusikdirektor ernannt. Wie viele seiner Musikerkollegen hat auch Karl Michael Zierer seiner Heimatstadt ein musikalisches Denkmal gesetzt. An dieses Lied erinnern uns nun Helga Papuschek und Michael Papst.

O Wien, mein liebes Wien, es zieht zu dir mich hin. So wurde in der Operette der Fremdenführer die schöne Stadt an der Donau besungen. Trotz der einprägsamen Melodien, die Karl Michael Zierer für dieses Werk geschrieben hat, zählte der Fremdenführer zu seinen eher weniger erfolgreichen Werken. Was den Karl Michael Zierer lebenslang geärgert hat, war auch das Schicksal seiner Operette Ball bei Hof. Dieses Stück war im Jahr 1911 mit großem Erfolg in Stettin uraufgeführt worden und erfreute sich auch sonst in Deutschland großer Beliebtheit. Das wäre ja doch ein Grund zur Freude gewesen. Was Zierer aber trotzdem so schmerzlich empfand, war die Tatsache, dass man dieses Werk in seiner Heimatstadt Wien völlig links liegen ließ. In ganz Wien fand sich kein einziges Theater, das sich für diese Operette interessierte, und auch eine textliche Neubearbeitung änderte nichts daran. Im Jahr 1918 erhielt Zierer auch die Neufassung vom Verlag zurück, ohne jegliche positive Resonanz. Vielleicht lag es auch daran, dass die Donaumonarchie knapp vor dem Zusammenbruch stand und der Begriff Hofball eher negative Emotionen auslöste. Gerade in dieser Zeit hätte Karl Michael Zierer ein neues Erfolgsstück so dringend gebraucht. Er hatte während des Krieges sein gesamtes Vermögen verloren und sein Schicksal schien nun endgültig besiegelt. Der einstmals gefeierte Musiker lebte fortan in bescheidensten Verhältnissen und starb vergessen von der Außenwelt im Jahr 1922. Und genauso vergessen blieb auch seine Operette Ball bei Hof.

Das ORF-Symphonieorchester, dirigiert von Herbert Mock, spielte einen Walzer aus der Operette Ball bei Hof. Vielleicht war er ja doch berechtigt, der Ärger über die Ignoranz der Wiener Theater, die dieses Stück partout nicht haben wollten. Das war ein Werk von Karl Michael Zierer, der im Jahr 1907 zum letzten K&K-Hofballmusikdirektor ernannt wurde. Wenn man in den Büchern weiterblättert, findet man im Jahr 1907 noch zwei weitere Meilensteine der Operettengeschichte. Es gab da nämlich zwei Uraufführungen, die ihre Schöpfer schlagartig berühmt machen sollten. So wurde der illustre Kreis der besten Operettenkomponisten im Jahr 1907 um zwei Namen vergrößert. Da war erstens einmal der ewige Pechvogel Leo Fall, der sowohl mit seinen beiden Opern als auch mit seinen ersten Operettenversuchen bittere Niederlagen hatte einstecken müssen. Nach so viel Misserfolg kehrte er seiner Wahlheimat Wien den Rücken und außerdem wollte kein hiesiges Theater mehr ein weiteres Risiko mit einer Leo Fall-Operette eingehen. Rückendeckung aber bekam er vom Librettisten Victor Leon, der so ziemlich alle bedeutenden Komponisten mit Textbüchern versorgte und der sich allein schon mit der lustigen Witwe ein kleines Vermögen verdient hatte. Einen Teil seiner reichlich fließenden Tantiemen steckte der findige Textschreiber nun in ein waghalsiges Unternehmen, nämlich in ein weiteres Bühnenstück mit Musik von Leo Fall. Er mietete für eine Sommersaison das Mannheimer Hoftheater und organisierte dort die Uraufführung des Fidelen Bauern. Die Geschichte vom Fidelen Bauern aus dem Monseland war natürlich auch eine Eigenproduktion des Victor Leon, zu der Leo Fall dann die Musik geschrieben hat. Victor Leons Rechnung ging schließlich auf. Der Fidele Bauer wurde vom Publikum begeistert aufgenommen und für den bis dato so glücklosen Leo Fall öffneten sich nun die Tore sämtlicher Operettentheater.

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Der fidele Bauer, der Sensationserfolg am Mannheimer Hoftheater des Jahres 1907. Sein musikalischer Schöpfer war mit einem Schlag zwei Sorgen los. Einerseits die finanziellen und andererseits die fehlende Akzeptanz. Denn nun rissen sich die Theaterdirektoren um die Werke des Leo Fall. Wie bereits erwähnt, brachte das Jahr 1907 dann noch einen zweiten Senkrechtstarter im Operettengeschäft. Dieser kam aus Wien und hieß Oskar Strauß. Seine Karriere begann mit ernster Musik, die er aber eher nur halbherzig betrieb. Um 1900 war Oskar Strauß beim Berliner Kabarett gelandet. Da schien es ihm bedeutend mehr zu behagen. Schließlich befolgte er jenen Rat, den ihm Johann Strauß einmal gegeben hatte, nämlich sich als Schreiber von Tanz- und Operettenmusik zu versuchen. Anfangs komponierte er musikalische Komödien nach dem Vorbild des Jacques Offenbach, bis ihm dann eher durch Zufall ein Textbuch über eine Wiener Damenkapelle angeboten wurde. Der 3. März des Jahres 1907 war wohl der entscheidende Tag für die Karriere des Oskar Strauß. Denn sein Walzertraum wurde am Wiener Karltheater frenetisch gefeiert und wurde in der Folge noch tausende Male gespielt. Und wenn heute der Name Oskar Strauß genannt wird, dann denkt wohl jeder als erstes einmal an den Walzertraum. Erinnern wir uns jetzt an einige Melodien aus diesem Meisterwerk der Silbernen Operette mit Maria König, Edith Kermer, Edith Ranker und Theo Haslinger mit seinem Operettenorchester.

Ein Walzertraum von Oskar Strauss. Neben dem Fidelen Bauern war dies die zweite Operettenneuerscheinung, die im Jahr 1907 zu einem Sensationserfolg wurde. Ihre Erfinder Oskar Strauss und Leo Fall verdankten diesen beiden Werken ihren Durchbruch als Operettenkomponisten. Und nicht zu vergessen, es gab dann noch einen Komponisten, der im Jahr 1907 erstmals gehörig auf sich aufmerksam machte und der in diesem Jahr den größten Erfolg seines Musikerlebens verbuchen konnte. Das war dann der Georg Jarno aus Budapest. Anfangs mit dem Schreiben von Opern beschäftigt, landete Georg Jarno aber schließlich auch bei der Operette. Die Försterchristl wurde im Dezember 1907 ein triumphaler Erfolg, sowohl für den Musiker Jarno als auch für die Schauspielerin Hansi Niese. Die Einnahmen aus der Försterchristl ermöglichten seinem Schöpfer nun ein sorgloses Leben als freischaffender Komponist. Wenn man die einstmalige Popularität dieses Werkes betrachtet, erscheint es doch recht seltsam, dass diese Operette heute vorwiegend vergessen ist.

Das war Hertha Thalma in der Operette Die Försterchristl von Georg Jarno. Es hat sich also einiges getan in der Operettengeschichte im Jahr 1907. Josef Helmesberger, von dem wir ganz am Anfang unserer Sendung die Ouvertüre zum Veilchenmädel gespielt haben, ist in diesem Jahr gestorben. Karl Michael Zierer wurde K&K Hofballmusikdirektor und Leo Fall, Oskar Strauss und Georg Jarno brachten die erfolgreichsten Werke ihrer Komponistenkarriere heraus. Vor allem den Leo Fall schien der Sensationserfolg des Fidelen Bauern derart beflügelt zu haben, dass er nur wenige Monate später bereits sein nächstes Werk vollendet hatte. Nun musste er nicht mehr ins ferne Mannheim ausweichen. Jetzt rissen sich auch die Wiener Theater um seine Werke. So hob sich am 2. November des Jahres 1907 der Vorhang des Theaters an der Wien für die Premiere der Dollarprinzessin.

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1: Leo Falls Dollarprinzessin mit Regina Lemnitz, Stefan Behrens, Gerhard Lippert und dem Symphonieorchester Graunke. Das war heute ein musikalischer Rückblick ins Jahr 1907. Wir haben da einmal nachgeschaut, was sich zu dieser Zeit im Wiener Operettenleben alles getan hat. Wer uns da heute gefehlt hat, das waren Franz Lehár, Emmerich Karlmann oder Edmund Eisler. Lehár brachte in diesem Jahr aber nichts Besonderes zustande, sein Mitislav der Moderne konnte sich nie durchsetzen. Der Stern des Emmerich Karlmann sollte erst ein Jahr später aufgehen und auch Edmund Eisler hatte gerade einen kleinen Durchhänger. Der war dann ab 1910 wieder ganz groß im Geschäft. Ich hoffe, er war wieder ein wenig unterhaltsam und auch interessant, unser gemeinsamer Streifzug durch die Welt der Operette. Die nächste Ausgabe dieser Sendung gibt's dann wie gewohnt heute in 2 Wochen zur gleichen Zeit. Ich hoffe aber, dass Sie bereits am nächsten Sonntag wieder mit dabei sind, wenn wir alte Schlager, Film-, Tanz- und Unterhaltungsmusik für unsere Sonntagsmelodiesendung aus dem Archiv holen. Wir wünschen Ihnen noch eine schöne Woche. Wir bedanken uns fürs Zuhören und auf ein Wiederhören freut sich Ihre Edith Schiller.

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2: MSMC und Casio Ton mit Hip-Hop.

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1: 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Die Gruppe Affenbrot mit Gballen Logo.

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1: Michael Honzak mit 7 Mal.

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Die Plaudertasche hat ihre 100. Ausgabe gefeiert. Dazu gab es ein großes Fest im Literaturhaus. Wir haben dort eine Witze-Jury gemacht und die besten Witze aus den letzten 100 Plaudertaschen präsentiert. Um die Geschichte der Plaudertasche vorzustellen, haben wir einen kleinen Radiobeitrag gemacht. Den hört ihr jetzt.

0: Die Plaudertasche feiert also die 100. Ausgabe. Aber was ist die Plaudertasche eigentlich genau?
1: Die Plaudertasche ist vom Kinder für Kinder. Darin gibt es viele Interviews, Rätsel und Witze. Die Themen werden von den Kindern ausgewählt. Besonders wichtig ist uns das Recht auf die eigene Meinung.
2: Ja, also das ist eine Kinderzeitung und das können Erwachsene und Kinder lesen. Da stehen manchmal Rezepte, Bastelinformationen oder Witze gibt's noch oder Rätseln und ganz viele andere Sachen. Und da machen echt, echt viele Kinder mit. Und da kann man auch was gewinnen, wenn man Glück hat. Und wenn man da mitmacht, ist man oft in dieser Plaudertasche drinnen.
0: Aber wie hat alles begonnen? Manuel, der bei der ersten Ausgabe dabei war, erzählt hier seine Eindrücke.
3: Ja, es war damals, sag ich mal, wirklich ein bisschen so chaotisch, sag ich mal. Weil mit dem war ich damals nicht bevor. Bei uns ist es einfach so dahingegangen, ich war in der Wohngemeinschaft in Hallen. Dann ist es halt so dahingegangen, dass ich bei der Friedensflotte dabei war. Dann hat mit damals die Kathi auch gesprochen, dass sie so damals quasi eine Zeitung rauskommen soll für die Plaudertasche. Und dadurch, dass noch ein paar Kinder geführt haben, hat sie mich gefragt, ob ich da so gern dabei sein möchte. Habe ich gesagt, ja natürlich, weil das ist eine neue Erfahrung. Und als Kind sagst du ja nicht nein, weil du auch in der Hinsicht immer Spaß dran hast. Und ich war immer ein Mensch, was halt mit Kindern gern unterwegs war. Und dann ist es halt irgendwie zustande gekommen. Ja, und dann sind wir dahin. Da waren sehr gute Betreuer dabei, die waren sehr freundlich, aufmunternd und sind auch zuvorkommend gewesen, sag ich mal. Das war damals, das habe ich gar nicht kennt in meinem Verhältnis damals nicht. So freundlich und zuvorkommend. Und dann ist halt da hingegangen und haben ein bisschen geredet. Dann sind wir ins Kino gegangen, haben gemeint, haben sehr viele Aktivitäten gemacht, die was ich mir damals gar nicht vorstellen habe können. Und dann haben sie mir erklärt, ja, sie möchten eine Zeitung rausbringen. Dann habe ich halt meine Hobbys preisgeben müssen. Dann habe ich gesagt, ja, das war damals noch so. Ich habe Jackie Chan gern angeschaut. Ich habe Dragon Ball Z und ganz andere Sachen. Da bin ich heute noch ein Fan davon, das sage ich ehrlich. Ich bin auch noch Anime-Fan. Das hat sich auch nicht geändert, sage ich einmal. Und damals ist halt so dazu gekommen, dass ich mehr in die Computerszene reingekommen ist und dann halt das einfach mein Ding war und das auch dann vorgestellt habe. Und glaube ich, das hat auch sehr viele die Kinder taugt.
4: Genau, und du warst gesagt, ja gleich das erste Kind, das ein Computerspiel in der Plaudertasche vorgestellt hat.
3: Weil, wie gesagt, das war damals die Zeit, das hat es früher nicht gegeben. Da ist die erste Playstation rausgekommen, da kann ich mich noch gut daran erinnern. Und das war halt dann James Bond. Das war einfach
4: Das war im Jahr 2004.
3: Genau, das war 2004. Und das war das erste Spiel, was halt aus der Playstation, sag ich mal, in der Generation rausgekommen ist. Das, was jetzt einen Führwert hat. Und das war einfach ein Hammer-Spiel. Das kannst du einmal mit heutiger Zeit vergleichen.
4: Und wie hast du das damals erlebt, mit den anderen Kindern gemeinsam dort zu arbeiten in dieser Redaktion? Wir waren ja da abwechselnd im Literaturhaus und beim Verein Spektrum.
3: Genau.
4: Einmal dort, einmal da. Und du hast mit ein paar anderen gemeinsam in dieser Kinderredaktion gearbeitet. Hast du da noch ein bisschen Erinnerung, wie das war?
3: Ja, am Anfang sage ich einmal, ich bin in der Wohngemeinschaft halt dann so gesehen aufgewachsen. Bei mir war das halt immer damals so, dass ich gesagt habe, ja, ich kann gar mit Menschen, aber im Endeffekt war es am Anfang nicht so. Ich war eher ein bisschen so distanziert, sage ich einmal. Aber durch die Redaktion habe ich wirklich gelernt, mit den Leuten ein bisschen zu kommunizieren. Weil ich war zuerst immer so, es war damals wirklich so, dass ich abseits war. Und erst einmal bis dahin, ich glaube, weißt du auch noch, dass ich da erst ein bisschen abseits war, weil ich da nicht so integriert war. Und es war nachher ein Hammer, wie sie mich da halt mit eingebunden haben. Und da habe ich dann halt schnell gelernt, dass es komplett anders Vielfalt hat. Dass die Menschen nicht immer nur unangenehm sein können, sage ich einmal. Und die haben mich halt dazu gebracht, dass ich da halt eingerutscht bin. Und das hat mir halt Spaß gemacht. Und so habe ich halt ein anderes Lebensverhältnis gekriegt und auch eine komplett andere Einsicht. Wenn ich das nicht gehabt hätte, dann bist du denn, wo ich heute stehe, sage ich ehrlich.
1: Was wünschen denn andere Menschen der Plaudertasche für die Zukunft?
3: Grüß euch, ich bin der Manuel, 33 Jahre. Ich wünsche der Plaudertasche auf jeden Fall weiterhin viel Erfolg. Die 100. Ausgabe ist heraus. Ich war in der ersten Auflage und ich wünsche den Kindern auf jeden Fall dass sie es mitmachen, dass es erfolgreich wird. Weil die blaue Tasche hat es verdient. Ich war dabei, seid ihr auch dabei.
5: Wir wollen viele Rezepte ausprobieren, um sie in die blaue Tasche zu schreiben. Am liebsten süße.
6: Und ich würde sagen, viele coole neue Witze.
7: Ich wünsche die blaue Tasche voll viel leckeren Kuchen.
6: Und du?
8: Sehr viel Kuchen.
9: Und ganz viel spannende Geschichten.
10: Wenn du auch mal bei der blaue Tasche mitmachen willst, dann melde dich beim Yuki. Jetzt kommt wieder Musik von The Heavy, How You Like Me Now.

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2: Die Ferien stehen vor der Tür und wir haben uns umgehört, was ihr für die Ferien so vorhabt. Am 10. ist der letzte Schultag bei uns und am 10. in der Nacht fahren wir nach Serbien. Dort haben wir ein riesiges Apartment, beziehungsweise zwei Apartments gemietet. Die sind direkt nebeneinander, also wortwörtlich nebeneinander. Es soll nur über die Wiese gehen und dann ist das nächste da. Da werden wir sein. Wir haben einen Pool. Wir sind in der Nähe von unserer Familie. Wir haben einen großen Wald. Wir werden mit unserem Hund hingehen. Und direkt daneben ist ein kleiner Zoo. Da kann man Tiere füttern gehen oder Tiere ausborgen und mit denen spazieren gehen, weil da ja direkt ein Wald ist. Und das wird sehr Spaß machen. Reiten kann man dort auch und ich liebe Reiten, deswegen. Wir haben einen Pool und noch vieles mehr, was sehr Spaß machen wird. Und ich freue mich sehr darauf. Danach, das wird ein Monat, vielleicht verlängern wir es noch sein. Danach gehen wir zu Familie am Meer. Ich weiß gar nicht, welches Land das ist. Nach diesem einen Monat in Serbien kommen wir wieder nach Hause, sind dort grob gerechnet 2 Wochen ungefähr. Dann fahren wir nach Montenegro zu unseren Taufpaten, die wir jetzt sehr lange nicht mehr besucht haben. Wir freuen uns sehr darauf und nach Montenegro werden wir noch nach Italien fahren. Und meine Sommerferien dieses Jahr werden so geil, also das wird so cool, das wird so Spaß machen und wir haben immer was vor, also langweilig zu Hause sitzen wird es nicht geben, deswegen ich freue mich sehr und habe mich gefreut, euch das erzählen zu können.
3: Ich gehe Urlaub mit meiner Familie und wir gehen unten schwimmen und so und eine ganze Woche hinten bleiben. Und dann, bis eine ganze Woche fertig ist, gehen wir zurück hier. Dann gehen wir Leppi nochmal schwimmen, weil das so heiß ist. Und dann nachher gehen wir nach 3 Tagen wieder Leppi. Dann gehen wir also dann ein bisschen bei meiner Oma und dann gehen wir wieder Leppi und dann war das ein schönes Tag dann.
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5: 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Wunderschönen guten Abend und herzlich willkommen zu Funk dich frei, dem Radiotalk mit Alltagsheldinnen und Alltagshelden. Wie immer haben wir einen wunderbaren Gast bei uns in der Sendung. Heute ist nämlich der Alexander Kunert bei uns zu Gast. Kannst du dir kurz einmal vorstellen, bitte?
7: Ich bin der Xantl, also vollständiger Name ist Alexander Kunert. Ich komme aus dem oberen Mühlviertel. Bin aber schon seit 1991 in Salzburg relativ lang orientierungslos gewesen und habe dann im Endeffekt Geografie studiert in Salzburg an der NAVI. Habe dann später bin in den Sozialbereich reingeschlittert, habe dann soziale Arbeit an der Fachhochschule studiert, nebenbei das Probedeutikum gemacht, das Fachspezifikum gemacht, also die psychotherapeutische Ausbildung bei der ÖGWG, der Österreichischen Gesellschaft für wissenschaftliche Gesprächspsychotherapie, und zwischendurch gearbeitet im Exit 7 in der Jugendnotschlafstelle von der Caritas während dem Studium und dann ganz kurz in einer WG, in einer Jugend-WG, und habe dann seit 2014 eine Anstellung an der Fachhochschule am Department für angewandte Sozialwissenschaften. Genau. Ich arbeite als Psychotherapeut ebenso, so circa 50-50 an der Fachhochschule und als Psychotherapeut in eigener Praxis in der Altstadt von Salzburg. Habe eine Familie mit mittlerweile 3 Kindern und einem Zwerghasen. Leider nur noch ein Zwerghase, weil der andere verstorben ist. Wir sind auf der Suche nach einem zweiten Zwerghasen, damit das artgerecht wieder ablaufen kann. Wir dann liebend gern campen. Ich lechze nach dem nächsten Campingausflug. Ja, ansonsten bin ich recht untriebig. Früher war ich sehr untriebig beim Fortgehen und beim Party machen. Jetzt bin ich sehr untriebig mit Familie und mit Lehre und sowohl im psychotherapeutischen Bereich als auch im sozialarbeiterischen Bereich.
5: Und hauptsächlich über den psychotherapeutischen Bereich werden wir heute mit dir sprechen, weil wir sind irrsinnig neugierig. Es gibt ja viel Gerüchte über Psychotherapie und Psychotherapeuten. Das möchten wir auch alles heute ein bisschen klarstellen, wie das so abläuft. Und wir sind natürlich auch neugierig. Und deswegen haben wir uns gedacht, das war voll schön, einmal mehr über das Thema zu erfahren und wie das so ist, wenn man das beruflich ausführt. Wie bist du denn auf die Idee gekommen überhaupt, abgesehen von der Gelegenheit, die sich halt an der Fachhochschule damals ergeben hat, dass du Psychotherapeut wirst?
7: Die Frage kann ich da gleich beantworten, Sue. Aber brennend interessieren würde mich als Psychotherapeut, welche Gerüchte das da dabei gibt.
5: Das ist jetzt gemein.
7: Das tut mir leid.
5: Die Gegenfrage. Gerüchte.
6: Das, was ich kenne als Gerücht, ist immer das. Das heißt, jemand, der eigentlich eine Therapie bräuchte, möglicherweise zum Studieren geht, also diese Ausbildung macht, weil er aber an und für sich eigentlich selber in Therapie gehen sollte oder ein bisschen das Studium als Selbsthilfe mehr oder weniger.
7: Ich glaube, das unterscheidet sich gar nicht vielleicht vom Berufsfeld der sozialen Arbeit. Grundsätzlich sind wir ja Menschen, die andere Menschen bei etwas unterstützen wollen, bei der Lebensführung vielleicht unterstützen wollen, bei Krisen unterstützen wollen. Und ein Ziel der psychotherapeutischen Ausbildung, wo ja auch sehr viel Lehrtherapie, die PsychotherapeutInnen machen ja auch sehr viel Eigentherapie, sowohl im Einzelsetting als auch im Gruppensetting, wo es unter anderem auch darum geht, da spricht man dann im personenzentrierten Ansatz von Kongruenz, um das Maß an Kongruenz, also so mit sich selbst im Reinen sein, zu erhöhen. Im Grunde genommen, damit es vielleicht für alle verständlich ist, kommt man sagen, dass man sich seiner blinden Flecken mehr gewahr wird. Die wir natürlich alle haben, weil wir alle unsere eigene Biografie mit unseren ganz eigenen Erlebnissen mitschleppen, die manchmal schön waren und manchmal vielleicht weniger schön waren. Und denen sollten wir uns widmen, damit wir dann im therapeutischen Setting auch gut für die anderen da sein können. Und das funktioniert eigentlich nur dann gut, wenn wir gut für uns da sein können.
6: Also wenn man sich selbst auch gut genug kennt, um zu wissen, wo vielleicht eben diese Schwachstellen oder blinden Flecke, was du angesprochen hast, kennt, oder?
7: Ich würde es eher wirklich als blinde Flecken vielleicht bezeichnen, ja. oder Themen, die vielleicht gar nicht so blind sind, wo wir uns aber schwer tun, wie zum Beispiel Angst vor Referate zu halten, Angst vor Menschen zu sprechen. Das war sicher ein Thema von mir persönlich, mit dem ich mich auseinandersetzen habe müssen und wo ich probiert habe, dem auf den Grund zu gehen. Und das war dann schon ganz schön schwere Arbeit.
5: Also kann man es auch umgekehrt sagen, dass es auch sehr hilfreich ist, wenn man selber Issues hat, dann den Weg als Therapeutin oder Therapeut einzuschlagen.
7: Also ich würde schon sagen, dass so manche Erlebnisse in der eigenen Vergangenheit durchaus hilfreich sein können, um das Gegenüber empathischer verstehen zu können. Wenn es natürlich um sehr traumatische Erlebnisse geht, jetzt so denke ich jetzt traumatische Erlebnisse in früher Kindheit, dann könnte es sein, dass man vielleicht aber dann für den Beruf des Psychotherapeuten oder der Psychotherapeutin nicht unbedingt geeignet ist, weil das sehr lange Therapieprozesse vorab in Anspruch nimmt, um das aufzuarbeiten. Und vielleicht, weil es schon ein paar Mal gefallen ist, so man spricht ja in der Psychotherapie oft von Krankheit, von Störungsbild und so weiter. Das ist natürlich auch alles notwendig, zum Beispiel für die Abrechnung mit der Krankenkasse. Da ist mein Ansatz ein ganz anderer. Also Psychotherapie sehe ich in erster Linie als Lernen an sich selbst. Und es sollte so sein, dass man die Menschen dazu befähigt und sie dabei unterstützt, zu lernen, wie sie ticken, welche anderen Möglichkeiten es gibt, welche Optionen sie vielleicht noch weiterentwickeln können, weil die alten Optionen, die sich bisher bewährt haben, jetzt nicht mehr so ganz passend sind. Da spricht man halt dann oft von Mustern oder von Glaubenssätzen.
5: Gerücht Nummer 2. Durch Reden bewegt man überhaupt nichts.
7: Ich denke mir, jeder und jede kennt die Situation, dass man vor einem Problem steht und man bekommt vielleicht von einem guten Freund, einer guten Freundin einen Ratschlag, der da meist recht schwer umzusetzen ist. Und warum ist es so? Weil es eben der Ratschlag vom Gegenüber ist, aber es ist nicht der selbstentwickelte Ratschlag. In der sozialen Arbeit spricht man da oft vom Konzept der Lebensweltorientierung. Insbesondere im humanistischen Ansatz, im personenzentrierten Ansatz, ist es so, dass wir probieren, die Menschen dazu zu befähigen, ihre eigene Lösung zu finden, um das jeweilige Thema aufzuarbeiten. Ich sage jetzt auch bewusst nicht Problem oder Erkrankung oder Störung, weil es Themen sind, die wir alle haben. Insofern, Reden kann sehr viel bewirken, indem man vielleicht vorher probiert wirklich genau empathisch zuzuhören. Da spricht man oft vom aktiven Zuzuhören. Also probieren wirklich das Gegenüber zu verstehen, sowohl was es sagt, als aber auch emotional zu verstehen. Und dann probieren, wieder zu spiegeln, habe ich das richtig verstanden, vielleicht auch mal Emotion anzubieten, was ich spüre, was vielleicht das Gegenüber noch nicht spüren kann, weil es vielleicht in der Biografie nie erlaubt wurde, nie möglich war, dass die Emotion da sein darf. Ja, ich spreche da ganz oft über das Wütende. Wut ist so eine Emotion, wo wir gesellschaftlich sowieso ein Thema haben. Wütende Kinder bereiten den Eltern, den Bindungspersonen meistens Schwierigkeiten. Die Bindungspersonen haben selber ein Thema mit dieser Emotion, ist ja eine Basisemotion, weil sie selber die Unterstützung nicht bekommen haben, diese Emotion auszudifferenzieren. Insofern können es dann die eigenen Kinder auch nicht, manchmal halt zumindest sonderlich nicht gut behilflich sein bei der Ausdifferenzierung dieser Emotion. Meine Aufgabe ist es dann unter anderem, dass ich bei den Geschichten, die ich her, das Wütende vielleicht, was da in mir auftaucht, dem Gegenüber anbiete und das Gegenüber dann die Möglichkeit hat, naja, was mache ich denn jetzt mit dem, was mir der Therapeut da anbietet? Ist das etwas, was mir vertraut ist, was ich mir aber nie auszusprechen traue? Da höre ich ganz unterschiedliche Sachen. Manche können gar nichts damit anfangen, manche sagen dann, endlich sagt es einmal einer, dass man das wütend macht, und das ist dann richtige Befreiung, dass das eine Berechtigung hat. Es geht wem anderen auch so. Das ist ganz unterschiedlich immer, was dann da auftaucht.
5: Was du ja erwähnt hast, war das Thema Gespüren. Und ich würde jetzt einmal behaupten, das kann ja nicht jeder. Kann man das schulen? Lernt man das in der Psychotherapieausbildung?
7: Ja, das lernt man durchaus. Ich kann mich erinnern, in meiner Anfangszeit bei einem Aufnahmegespräch für das Fachspezifikum waren wir da in diesem berühmten Sesselkreis. Ich habe relativ wenig Therapieerfahrung gehabt und da war eine Person dabei, die hat sehr, sehr viel Therapieerfahrung schon gehabt und die hat da von Emotionen gesprochen, wo ich mir gedacht habe, wow, also bei mir teilt sich die Welt in mir geht's gut oder mir geht's schlecht. Und ich habe das wirklich bewundert, wie man das so benennen kann. Und das war dann auch wirklich sehr, sehr viel Arbeit, auch mit Hilfe meines Lehrtherapeuten, der mir immer wieder gespiegelt hat, was das mit ihm macht, bei der Geschichte, die ich ihm erzähle, wo ich dann schon langsam auch mein emotionales Repertoire angefangen habe, mehr auszudifferenzieren und Dinge auch benennen kann. Das macht mich wütend, das frustriert mich, das macht mich traurig. Es gibt ja unterschiedliche Formen von Traurigkeit, unterschiedliche Formen von Wut und so weiter. Also insofern kann man das lernen, aber das lernt man kann das nicht in einem Buch lernen, sondern man muss sich wirklich dem therapeutischen Prozess auseinandersetzen. Und das ist eben dann im Einzelsetting und aber auch im Gruppensetting.
6: Wie ist so eine Ausbildung? Du hast es angedeutet, beziehungsweise es gibt das Probedeutikum, das ist der Start quasi, oder? Und dann gibt es aufbauend noch zusätzliche Ausbildung.
7: Also es gibt das Psychotherapiegesetz ALT, das ist 1990, glaube ich, entwickelt worden. Ich würde mal sagen, dass uns viele Länder darum beneiden, was wir da haben. Und nach dem Psychotherapiegesetz ALT gibt es das Probedeutikum. Also man braucht einmal einen Grundberuf oder es gibt eine Ausnahme vom Gesundheitsministerium, dass man dann das Fachspezifikum später machen kann. Aber grundsätzlich braucht man das Probedeutikum, einen psychosozialen Grundberuf. Und dann gibt es die Möglichkeit, dass man in das Fachspezifikum einsteigt. Bei der ÖGWG, bei meinem Ausbildungsverein, ist es so, dass es dann ein Aufnahmeverfahren gibt. Das sind derzeit zwei Wochenenden, wo dann zwei sehr erfahrene Lehrtherapeutinnen schauen, mal grundsätzlich ist diese Person geeignet für die Ausbildung zum Psychotherapeuten oder zur Psychotherapeutin? Oder braucht die vielleicht nur irgendwas? Ja, vielleicht nur einen therapeutischen Prozess davor, genau. Und dann gibt es die Abschlussprüfung. So war das bisher, genau.
6: Die Abschlussprüfung ist dann schon das zum Fachspezifikum, oder?
7: Also es gibt das Probedeutikum, dann gibt es die Aufnahme in das Fachspezifikum, wenn man das geschafft hat. Dann gibt es noch einen unterschiedlich langen Prozess, das ist abhängig von der therapeutischen Schule. Kommt man dann in den Status Psychotherapeut, Psychotherapeutin in Ausbildung unter Supervision. Mhm. Und nach Psychotherapiegesetz alt braucht man 600 selbstgegebene Stunden. Davon müssen 120 Stunden supervidiert werden, circa. Von einem Lehrsupervisor, Lehrsupervisorin. Und das ist zum Beispiel also ein Kriterium, was erfüllt sein muss, um dann sich endgültig in die Liste der anerkannten Psychotherapeutinnen beim Gesundheitsministerium eintragen zu lassen.
6: Ich habe noch eine kleine Nachfrage, und zwar, wodurch kann man die Therapieerfahrung, von der du gesprochen hast, die man quasi nachweisen kann, oder du hast da erzählt, in der Gruppe, wo du dieses Aufnahmeverfahren gehabt hast, war schon jemand drinnen, der sehr viel mehr Erfahrung gehabt hat. Wie wird das überprüft, nachgewiesen, dass diese Erfahrung da ist oder diese Therapie, ja, dieses Wissen oder dieses Kennen dieser Therapieform? Oder?
7: Also In der Ausbildungsgruppe im Fachspezifikum wird man begleitet von zwei Praxiologinnen. Mhm. Das ist im Idealfall immer ein Mann und eine Frau. Mhm. Da wird man engmaschig betreut in Form von Supervision. Das heißt, die schauen sich gemeinsam mit dir die Fälle an. Wir haben bei der ÖGWG auch nochmal die Besonderheit, dass wir unsere Fälle aufzeichnen, dass man reinhören kann, was ich als sehr wertvoll empfinde. Mhm. Und dann gibt es noch den externen Supervisor oder externe Supervisorin, die auch nochmal sehr engmaschig den Lehrklienten oder Lehrklientin betreut. Das heißt, es sind mindestens drei Personen, meistens vier, die sehr in einem engmaschigen Setting die 600 Stunden begleiten.
6: Das ist sehr, sehr aufwendig, so eine Ausbildung zu machen.
7: Es ist sehr, sehr aufwendig und es treibt einen manchmal in den Wahnsinn. Ja.
5: Du, Michi, vielleicht kurz ein weiteres Gerücht, wenn man es so nennen kann, einschmeißen. Therapeutin oder Psychotherapeut zu werden, können sich nur privilegierte Menschen leisten. Es hört sich auch sehr teuer an.
7: Es ist eine sehr, sehr teure Ausbildung. Sehr, sehr viele Menschen machen sich Gedanken darüber, wie kann man sich das finanzieren. Ich habe mir auch sehr viel Gedanken gemacht, wie kann ich mir das finanzieren. Ich bin natürlich auch nicht privilegiert und habe mich da auch irgendwie durchgewurschtelt mit Steuerausgleich und wieder auf die nächste Rückzahlung der Steuer gewartet, um die Studiengebühren wieder einzahlen zu können. Wobei es dann im Endeffekt vielleicht gar nicht so schlimm ist, weil man ja ab dem Zeitpunkt, wo man im Status ist, Psychotherapeutin in Ausbildung unter Supervision, natürlich Geld verlangen kann, also ein Honorar für die gegebene Psychotherapiestunde. Das ist am Anfang dann noch ein bisschen schwierig, weil die Leute rennen am Jahr nicht die Bude ein. Aber meistens ist es so, dass die Psychotherapeutinnen in Ausbildung unter Supervision günstigere Tarife anbieten. Das macht es auch wieder für andere Menschen leistbarer. Und so auch ihre Stunden kommen und Einnahmen lukrieren. Und dann gibt es natürlich auch noch Möglichkeiten, dass man als Psychotherapeutin vielleicht irgendwo eine Anstellung bekommt und da Gehalt bezieht. Und es gibt die Möglichkeit, das nehmen sehr viele Psychotherapeutinnen in Anspruch, dass sie TAF-Therapeutinnen werden. Das ist die therapeutisch-ambulante Familienhilfe. Genau. Und so funktioniert das grundsätzlich ganz gut, ab einem gewissen Zeitpunkt zumindest, dass die große Angst, wie kann sich das ausgehen, nicht mehr so gegeben ist. Aber es ist teuer natürlich, ja, klar.
5: Du hast ja auch angesprochen, dass an die Leute am Anfang nicht Tür und Tor einrennen als Therapeut. Und das ist ja auch so eine Sache, dass gerade in Salzburg hört man immer, Gerücht Nummer 4 vielleicht, für jeden zweiten Mensch in Salzburg an Therapeuten gibt. Das ist jetzt natürlich übertrieben. Aber dass die Dichte an Therapeuten und Therapeutinnen sehr, sehr hoch ist in Salzburg. Ist das wirklich so? Und wie kommt man dann, wenn man das jetzt selbstständig macht, zu seinen Kundschaften, wenn man das so nennen will?
7: Ja, es sind Kundschaften im Grunde genommen. Man ist in seiner Selbstständigkeit und so wie jeder Handwerksbetrieb, glaube ich, muss man auch schauen, wie kann man sich ein Netzwerk aufbauen. Also das kann ganz gut gelingen, wenn man es jetzt über die eigene Praxis probiert. Und ich habe mir meine ganzen 600 Stunden damals auch über die eigene Praxis aufgebaut. Also ich habe kein Anstellungsverhältnis gehabt in diesem Bereich, wo ich mir Stunden anrechnen lassen hätte können. Und habe mir das ein Netzwerk aufgebaut, was natürlich sehr hilfreich war, weil ich an der Fachhochschule tätig bin und damals auch schon war. Ich habe ein Netzwerk aus dem psychosozialen Bereich, aber ich bin natürlich auch vorstellig geworden bei Ärzten und Ärztinnen. Ich bin relativ bekannt natürlich bei meinem Lehrtherapeuten, bei Supervisorinnen vielleicht, die an mich geglaubt haben und mir Menschen zugewiesen haben, wo sie gewusst haben, das kann ich.
5: Und wenn man dann einmal sein Netzwerk und seine Kundinnen hat, dann verselbstständigt sich das wahrscheinlich auch.
7: Jein, also es gibt die Möglichkeit natürlich über den Salzburger Landesverband für Psychotherapie, sich auf die Liste setzen zu lassen. Das ist eine sehr hilfreiche Liste, sowohl für uns als aber auch für Menschen, die Unterstützung brauchen, weil diese Liste in unterschiedlichen oder in ganz vielen Einrichtungen aufliegt. Da kann man dann angeben, Psychotherapeutin in Ausbildung unter Supervision oder für wirtschaftlich Schwache, für Schwersterkrankungen und so weiter. Das ist sehr hilfreich, das wird alle 2 Monate ausgeschickt, wo man dann die Anzahl der freien Plätze angeben kann. Es gibt dann die psychotherapeutische Plattform PsyOnline. Das ist in Österreich so die größte Plattform, wo man sich registrieren lassen kann. Natürlich kostet das ein bisschen an Preis, aber wo man dann angeben kann, welche Schwerpunkte hat man, wie viele freie Plätze hat man, in welchem Setting möchte ich denn arbeiten und so. Und so ist es auch für die Menschen, die Unterstützung brauchen, recht praktisch mit einer Detailsuche herauszufinden, wo gibt es denn für mich vielleicht einen Platz, weil ehrlich gesagt ist das sonst die Suche nach der Nadel im Heuhaufen.
5: Bevor wir jetzt noch näher ins Detail gehen, würde ich sagen, dass einmal Zeit ist, dass wir eine kurze Musikpause machen. Xandl, du bist ja großer Musikfan. Was ist denn die erste Nummer, die du uns mitgebracht hast, die du gern gespielt haben möchtest? Und vielleicht kannst du uns ein bisschen was zu der Beziehung zu dem Lied erzählen.
7: Ach du meine Güte. Ich glaube, das erste Lied ist wirklich Bittersweet Symphony von The Verve. Das Lied hat eine ganz besondere Bedeutung für ein kleines Grüppchen, das sich nennt die gesetzlosen Pädagogen. Wir sind eine Burschenrunde von 6 Personen ungefähr, mit Gästen ab und zu, die sich seit 25 Jahren circa immer am 7. Dezember trifft. Meistens am Zetzenberg auf einer Hütte, die einem dieser gesetzlosen Pädagogen gehört. Und wo wir eine Nacht das immer wieder erleben wie beim ersten Treffen. Das ist die Hymne, das ist offiziell die Hymne. Und es wird mehrmals in der Nacht in der Hütte geschrien, wir brauchen die Hymne.
5: Okay, ja. Dann hören wir die Hymne jetzt bei der Suite Symphonie von The Wolf.

0: Herzlich willkommen zurück zu Funk dich frei, dem Radiotalk mit Alltagsheldinnen und Alltagshelden. Heute bei uns im Studio Xantl Alexander Kunert, der personenzentrierte Psychotherapeut. Und wir sprechen mit Xantl über Psychotherapie. Weil ich es gerade erwähnt habe, personenzentrierte Psychotherapie, was ist denn da das Spezielle dran?
1: Also die personenzentrierte Psychotherapie ist eine der humanistisch orientierten Psychotherapieformen. Es gibt ja in Österreich 23, also vom Gesundheitsministerium 23 anerkannte Psychotherapieschulen. Und die teilen sie auf in 4 Cluster. Da gibt es den tiefenpsychologischen Cluster, den verhaltenstherapeutischen Cluster, den humanistischen Cluster und das systemische. Das sind die 4 Cluster und diese 23 Schulen teilen sich da ein, personenzentriert ist humanistisch.
0: Für Menschen, die mit dem Begriff humanistisch nicht so viel anfangen können, kannst du das vielleicht da kurz umreißen, bitte, was das bedeutet?
1: Der Kern, mit dem der Menschen auf die Welt kommt, ist grundsätzlich, also das ist die Grundannahme, ist grundsätzlich einmal positiv, proaktiv, sozial, also man hat ein sehr positives Bild vom Menschen. Und alles, was sich dann im Laufe der Zeit ergibt an Grauslichkeiten, an Mustern vielleicht, die man so entwickelt, sind Ergebnisse aus einem Erhaltungsaspekt. Also in der personenzentrierten Psychotherapie spricht man davon, dass sich ein Organismus, Organismus ist alles, was lebt, betrifft sowohl Menschen, aber zum Beispiel auch Pflanzen, Tiere, dass sich ein Organismus ein Leben lang aktualisiert und unter günstigen Voraussetzungen, da spricht Rogers eben von diesen 3 Grundbedingungen, Kongruenz, empathisches Verstehen und bedingungsfreie positive Anerkennung, Wertschätzung wird es oft übersetzt. Unter günstigen Voraussetzungen kommt es zu so Entfaltungsprozessen. Wir dann uns ausdifferenzieren, wir können uns positiv entwickeln und so weiter. Und unter ungünstigen Voraussetzungen kommt es zu diesem Erhaltungsaspekt, dieser Aktualisierungstendenz. Das ist so die Grundannahme. Und Erhaltungsaspekt ist, es geht ja darum, dass wir Menschen uns immer, erhalten wollen, besonders in existenziellen Nöten probieren wir und sind dabei sehr kreativ, Lösungen zu finden. Gell? Und dabei entwickeln sich halt sehr oft auch bestimmte Muster, wie zum Beispiel ganz ein bekanntes Muster ist, nicht Nein sagen. Ja, ganz viele Menschen haben ein Problem mit dem Nein sagen. Sie haben die Erfahrung gemacht, wann sie zum Beispiel Nein sagen, wann sie anderer Meinung waren und so weiter, dass dann irgendwas Blödes passiert ist, um es einmal salopp zu sagen. Naja, und dieses, was dann Blödes passiert ist, das war dann so existenzbedrohend vielleicht, dass sie das Kind gedacht hat, okay, was natürlich nicht aktiv gedacht hat, sondern es hat sich sowas entwickelt wie, okay, ich komme besser durch, wenn ich nicht meine eigene Meinung sage, ich komme besser durch, wenn ich nicht Nein sage, ich komme besser durch, wenn ich keinen Widerstand zeige. Und das war für diese Phase des Lebens absolut lebensnotwendig. Das heißt aber nicht, und diese Muster haben wir ja alle. Das betrifft genauso auch die Therapeuten und die Therapeutinnen. Und das heißt aber nicht, dass diese Muster, nur weil sie damals geholfen haben und sehr wichtig waren, dass sie über die ganze Lebensspanne die gleiche wichtige Bedeutung haben und uns gut durchbringen. Was früher vielleicht beim Nein sagen absolut wichtig war, also nicht Nein zu sagen, kann jetzt bedeuten, dass ich von meinem Chef oder von meiner Chefin eine Arbeit bekomme und ich habe schon relativ viel Arbeit, ich traue mich aber nicht Nein sagen und sage dann, okay, ich mache es noch. Dann kommt vielleicht der Kollege oder die Kollegin und sagt, kannst du mir noch schnell helfen? Und obwohl es nicht mehr geht, ich sehe, das Thema ist euch vertraut. Naja, und dann, so häufen sich halt die Arbeiten, es häuft sich der Stress. Und das, was früher nützlich war, das Muster, kann jetzt genau das Gegenteilige bewirken. Und ich komme zum Beispiel so in Richtung Burnout, Richtung Depression, was auch immer. Genau. Und das wäre dieser Erhaltungsaspekt der Aktualisierungstendenz. Und in der Psychotherapie probieren wir eben, oder ich als personenzentrierter Psychotherapeut probiere halt da neugierig zu sein, nachzufragen, den Menschen dabei behilflich zu sein, dass sie es selber erkennen, welche Ursachen das es da vielleicht gegeben hat beim Nein sagen, und probiert dann einen Transfer zu machen ins Hier und Jetzt. Und welche anderen Optionen können wir jetzt machen, sodass wir jetzt vielleicht positive Erfahrungen machen können, mit kleinen Schritten, zum Beispiel indem ich mal Nein sage. Ganz zart vielleicht am Anfang, aber dann immer kräftiger. Und ja, vielleicht kann man sich so vorstellen wie eine Tafelwaage, dass ich mehr und mehr positive Erfahrungen mache. Ich kann die Vergangenheit und das, was ich erlebt habe in der Biografie, nicht ausradieren, aber ich kann vielleicht ein Gegengewicht erstellen. Und dann habe ich die zwei Optionen. Ich komme dann in eine Situation und ich kann dann vielleicht ganz frei wählen, mag ich nein sagen oder nicht.
2: Mich würde interessieren, was aktuell, also personenzentrierte Psychotherapie, du hast uns jetzt das eine Beispiel gesagt mit dem Nein sagen, also zu lernen, Nein zu sagen, weil sonst kann es möglicherweise sein, dass ich ein Burnout habe, weil ich immer Ja sage und dann arbeite ich einfach viel zu viel, als ich schaffen kann. Was sind aktuell die Symptome quasi, die du in deiner Praxis am häufigsten findest? Also weil Burnout ist ja dann schon das Zeichen, also das Stadium, wo es eigentlich schon zu oft vergessen worden ist, Nein zu sagen. Was sind so die Probleme, die die Menschen in deiner Praxis am häufigsten haben? Gibt es da irgendwas, was aktuell sehr im Vordergrund ist, oder ist es total unterschiedlich?
1: Also Symptome kommen natürlich viel vor, und es ist dann, man muss halt dann schauen, wo passt das Symptom dazu. Also es gibt zum Beispiel Schlafstörungen, sind jetzt eh wieder in den Medien gewesen, dass sehr, sehr viele Menschen in Europa unter Schlafstörungen leiden. Da gibt es dann eben nachzufragen, wie denn die Schlafstörungen sind, also wann sind die, gibt es Einschlafschwierigkeiten, Durchschlafschwierigkeiten, wie ist das Aufwachen und so weiter. Also das sind so Themen, die ich da nachfrage. Dann unterschiedliche Formen, die sich bei Panikattacken zeigen, das ist sehr, sehr häufig, kommt man vor. Herzrasen, Schwitzen, das Gefühl zu ersticken vielleicht. Ja, besonders bei der ersten Panikattacke, wo die Leute ja noch gar nicht wissen, was passiert da jetzt überhaupt mit mir. Danach ist es leichter zuzuordnen, dass ich nicht stirb, sondern dass das jetzt eine Panikattacke ist. Neurodermitis, Formen von Neurodermitis würde ich sagen, Hautausschlag, solche Sachen sind doch relativ häufig. Das kann man natürlich, da kann man nicht sagen, dass immer das Psychische die einzige Ursache ist. Also das wäre dann auch vielleicht, zumindest ist das mein Ansatz, also nicht immer alles auf die Psyche zu schieben. Es gibt immer körperliche Ursachen einerseits oder Umweltursachen, gell? Hitze, Allergien

0: Gedankenkarussell, das Gedankenkreisen, das ist was, also man sieht den Wald vor lauter Baum nicht mehr. Mhm. Man denkt sehr viel nach, also gerade wenn wir vorher das Nein sagen gehabt haben, das hat ja auch was mit Konflikt zu tun, dass die Leute sehr, sehr viel Energie dafür aufwenden, sich Gedanken zu machen, wie könnte man denn dem Gegenüber das jetzt mitteilen, wann ist der passende Zeitpunkt, sich unterschiedliche Strategien überlegen, aus Angst vor dem Konflikt, das heißt, die produzieren einen Konflikt, der eigentlich nicht besteht, weil normalerweise macht man dann die Erfahrung, wenn man es einfach sagt, dann, wenn man es überwunden hat, passiert gar nichts.
1: Ja.
0: Genau, also so Gedankenkreisen, Gewichtszunahme, Gewichtsabnahme.
1: Und gibt es eigentlich so gesellschaftliche Entwicklungen, worauf du eben jetzt diese Ausprägungen zurückführst hauptsächlich, oder ist es ein Mix aus ganz vielen Dingen meistens? Oder geht es da bei dir hauptsächlich wirklich nur um das zu schauen, wie geht die Person mit ihrer eigenen Emotion jetzt um? Oder macht sie schon da so einen Kreis? Ich denke zum Beispiel an diese, jetzt auch in den Medien oft, dieses übermäßige Konsumieren von Social Media zum Beispiel, was ja bestimmt irgendeine Auswirkung hat. Ob es jetzt gut oder schlecht ist, kann ich nicht beurteilen, aber es hat Auswirkungen. Machst du das dann schon auch so, dass du denen Menschen auch das ein bisschen spiegelst, falls du da drauf kommst, dass das vielleicht zu einer Belastung führt?
0: Also ich bin ja nicht der Lehrmeister.
1: Nicht, ja.
0: Aber ich kann schon darauf hinweisen, und das ist ja oft ein Thema, in welchem Umfeld sind die Menschen unterwegs, sowohl in welchem familiären Umfeld sind die Menschen unterwegs und in welchem Arbeitsumfeld zum Beispiel sind die unterwegs. Und wie geht es dazu? Was wird von ihnen gefordert? Wenn ich jetzt dann nur mich persönlich als Beispiel hernehme, ich habe die FH-E-Mail-Adresse, ich habe die Praxis-E-Mail-Adresse, ich habe zwei private E-Mail-Adressen, die alle geballt, bis auf die FH-E-Mail-Adresse, aufs Handy kommt das, weil ich die Praxis-E-Mail-Adresse, weil ich als Psychotherapeut erreichbar sein möchte, nicht Tag und Nacht, aber erreichbar sein möchte für einen Notfall. Die FH-E-Mail-Adresse habe ich mir bewusst dafür entschieden, dass ich sie nicht aufs Handy bringe, weil ich da probiere, meine Dienstzeiten einzuhalten. aber das bedeutet ja, dass ständig mein Telefon läutet. Ja, das ist einfach ein Stressor. Dann gibt es noch andere Dinge wie meine Fußballnachrichten von Kicker und Push-Nachrichten von irgendwelchen Medien, die ich gern her. Das war früher sicher anders. Ich kann mich nur erinnern an die Zeit vom Wähltelefon. Es war einfach ruhig. Man hat probiert, einen Freund anzurufen. Wenn man Glück hat, hat man ihn erwischt und hat gesagt, dass man sich am nächsten Tag um 5 Uhr auf die Nacht trifft, dort und da. Und das war es dann wieder. Dann war es wieder relativ ruhig. Das ist jetzt sicher anders und ich würde sagen, dass das sehr, sehr zugenommen hat und dass auch der Leistungsanspruch innerhalb der Gesellschaft sehr, sehr zugenommen hat. Es gibt ja haufenweise Literatur über die narzisstische Gesellschaft, über die Leistungsgesellschaft und so weiter. Und solche Dinge beziehe ich schon ein, ja. Mhm.
1: Eine Frage habe ich noch dazu. Hast du mit Bore-out zum Tor? Also damit, dass das Gegenteil quasi vom Burnout, dass die Leute einfach zu wenig selbstwirksam sind wahrscheinlich in der Arbeit oder was auch immer der Grund ist, wieso es zu diesem Phänomen kommt?
0: Nein, mit Burnout eher nicht.
1: Okay.
0: Aber ich würde sagen, dass es schon ein Thema ist für die Menschen, einen Sinn hinter ihrer Tätigkeit zu finden. Und das geht quer durch die Bank, durch alle Berufsgruppen, die irgendwo in ihrem Job unterwegs sind. Manche mit großer Freude und manche stellen sich irgendwann einmal die Sinnfrage, was sie da eigentlich machen. Ja. Mhm. Und das kann durchaus zu Krisen führen.
1: Ja. Kommt also auch ab und zu einmal vor? Oder bei dir weniger?
0: Das kommt ab und zu vor, eher weniger so mit der Anfangsintention. Die Leute kommen dann vielleicht mit etwas Depressiven daher,

0: oder mit etwas Ängstlichem. Und es stellt sich dann im therapeutischen Prozess heraus, da geht es ja sehr viel darum, dass die Menschen lernen, was sind denn meine eigenen Bedürfnisse überhaupt. So im sich selbst kennenlernen passiert das einfach, dass man auch auf das Thema Bedürfnisse kommt. Und dann machen schon sehr viele Menschen die Erfahrung, ich habe eigentlich ganz andere Bedürfnisse wie das, was ich derzeit da probiere zu erfüllen, nämlich die Bedürfnisse von der Firma oder vom Chef oder von den Kollegen und Kolleginnen. Und dann kommt es schon sehr oft auch zum Wandel. Ja. Was kann ich denn eigentlich sonst noch machen? Was hat mich mal interessiert und habe es aus unterschiedlichen Gründen nie gemacht?
1: Ja. Ja. Wie alt sind die Personen im Schnitt, die zu dir kommen? Also hast du eher so jüngere Menschen oder ältere Menschen oder ist das querfeld ein?
0: Also mit Kindern arbeite ich nicht, weil okay. Ich finde, da braucht man wirklich noch mehr spezialisierte Ausbildung. Mit Jugendlichen habe ich gearbeitet, wobei da Unterschiede mache im Geschlecht. Das ist mir ganz wichtig. Aber am liebsten arbeite ich eigentlich mit jungen Erwachsenen bis alten Menschen. Das ist dann wirklich quer durch die Bank. Genau. Ja. Manche Menschen, die freiwillig kommen und manche Menschen, die kommen müssen, weil sie zum Beispiel auch, weil das Sozialamt sagt, sie müssen Psychotherapie machen, weil es eine richterliche Anordnung gibt und dann das seitens der Bewährungshilfe dann koordiniert wird, dass die auch Psychotherapie machen. Genau.
2: Kannst du für deine Arbeit sagen, dass du ein Thema hast oder eine Ursache, mit der du am liebsten arbeitest?
0: Naja, ich habe so Schwerpunkte. Ein Schwerpunkt ist vielleicht das Thema Sucht. Ich arbeite sehr gern mit Menschen mit irgendeiner Abhängigkeit. Das mache ich ganz gern, also von Alkohol bis zu harte Drogen, alles durch. Mediensucht teilweise, also kommt immer wieder mal vor, ist jetzt aber kommt bei mir in der Praxis nicht so oft vor, aber immer wieder mal. Wobei es auch gar nicht vielleicht so erkannt wird oftmals, also die Menschen sind sehr viele Stunden am Tag in den sozialen Medien unterwegs und sind sich dessen vielleicht gar nicht bewusst. Es gibt schon noch ein Thema, das sind Persönlichkeitsstörungen, wobei ich das Wort selber gar nicht gern verwende, weil das bedeutet, es könnte so interpretiert werden, dass da die ganze Persönlichkeit gestört ist, was ja gar nicht so ist. Persönlichkeitsstörung zeigt sich in Interaktionsstörungen. Das ist einfach ein auffälliger Persönlichkeitsstil, der dann zu Interaktionsstörungen, also Beziehungsstörungen führt. Und das sind die meisten frühkindliche Störungen und das mache ich recht gern. Das ist sehr herausfordernd oder kann sehr herausfordernd sein. Aber das taugt mir. Das taugt mir und es taugt mir fachlich und es taugt mir aber auch, weil es mir Spaß macht, Dinge nachzunähern. Also auch die Menschen dabei zu unterstützen, sie emotional nachzunähern. Das sind sehr, sehr langwierige und schwierige Prozesse manchmal, aber das ist was, was mir Spaß macht. Ja, aber grundsätzlich würde ich sagen, ist es die bunte Mischung, die man auch braucht.
2: Weil du jetzt eben Spaß und was der Tag erwähnt hast, da merkt man ja schon, dass du sehr leidenschaftlich bist. Also merkt man sowieso in unserem Gespräch. Aber was sind denn für dich so Begegnungen, wo du für dich erkennst, ja, ich bin genau da, wo ich sein soll, wo ich sein will?
0: Denkt man muss eine psychotherapeutische Ausbildung so sehen, dass es mit dem Abschluss nicht getan ist. Und da geht es erst so richtig los mit der ganzen Erfahrung, die man so in Gesprächen macht. Und das Schöne an dem Job ist, dass man immer wieder bei sehr, sehr vielen Gesprächen für sich selber auch sehr viel lernen kann. Also beim gemeinsamen Suchen von Lösungen für den Menschen, der mir da gegenüber sitzt, ist es mir durchaus schon öfter vorgekommen, dass ich mir gedacht habe, ah ja, das wird für mich auch passen. Und insofern habe ich auch große Dankbarkeit gegenüber den Menschen, dass sie die nicht nur öffnen und so weiter, sondern dass ich da auch für mich sehr viel lernen kann und die Menschen auch mich total weiterbringen. Das macht Spaß. Genau, das ist was Besonderes.
2: Und dann natürlich auch ein Thema, was wir jetzt zum Schluss, weil wir sind schon fast dann am Ende unserer Sendungszeit, das Thema Abgrenzung, das hat man ja grundsätzlich im sozialen Bereich und ich kann mir vorstellen, dass das im psychotherapeutischen Bereich, wo man doch mitunter sehr, sehr schwere Themen bearbeitet, wie gelingt es dir, die da gut abzugrenzen?
0: Also, ich sage ja manchmal, ich kann das Thema Abgrenzung schon nicht mehr hören. Grundsätzlich kann es ganz gut gelingen, wenn ich probiere, an meiner Konkurrenz zu arbeiten. Also, dass ich meine Themen gut am Schirm habe. Wenn ich gut da sein kann, kann ich für die anderen auch gut da sein. Das heißt halt auch immer wieder in die Selbstreflexion reingehen. Wenn das nicht auslangt, dann gehe ich. Also, wenn es mit mir selber nicht auslangt, dann muss ich in die Supervision vielleicht gehen, zu einem Kollegen oder zu einer Kollegin und gemeinsam den Fall besprechen oder das Thema besprechen, was da auftaucht. Es geht ja nicht immer nur um den Fall. Austausch mit Kolleginnen, das ist sehr, sehr wertvoll, um eine andere Perspektive reinzubringen vielleicht. Meine Familie, tatsächlich, das ist mir ganz, ganz wichtig, mit der Familie was machen, mit meinen drei Kindern irgendwas spülen. Manchmal brauche ich es auch einfach, dass ich mit mir allein spüle. Ich baue dann einen Kapplerturm. Jetzt habe ich neulich den Eiffelturm gebaut mit 1000 Kapplersteinen. Das dauert dann 2-3 Stunden. Und da bin ich dann fokussiert auf das eine und das tut mir gut. Eigentlich sollte ich wieder mehr rausgehen und irgendwas Sportliches machen. Das werde ich jetzt wieder anfangen, solche Sachen. Mein Online-Fußballmanager spielen, das tut mir gut. Das hat mir schon damals geholfen, wie ich meine Abschlussarbeit geschrieben habe in der Geoinformatik. Das bringt mir einfach kurz in eine andere Welt ein. Das tut mir gut. Nachrichten hören, Musik hören und wahrscheinlich einen Haufen andere Sachen, die mir irgendwie dabei unterstützen. Aber grundsätzlich, warum ich vielleicht das Thema Abgrenzung nicht mehr hören kann, also ich bin ja Mensch und es ist menschlich, dass ich mir über menschliche Themen Gedanken mache. Das gehört einfach zu meinem Job. Und ich habe ganz, ganz gute Ideen oder Einfälle unter der Dusche, beim Radlfahren oder sonst irgendwo. Ich finde nur dann, wenn andere Menschen beteiligt sind, wenn ich mit meiner Familie am Esstisch sitze, und es sitzt der Klient oder die Klientin neben mir. Also ich bin gedanklich praktisch mit einer Person beschäftigt und kann nicht mehr zur Gänze bei meiner Familie sein. Dann ist das für mich so ein Hinweis, wo ich mir denke, oh, da ist irgendwas, das sollte ich mir anschauen.
2: Passiert das öfters?
0: Also das passiert manchmal. Und dann denke ich mir, okay, das merke ich mir jetzt, schiebe es auf die Seiten und wenn ich wieder Zeit dafür habe, dann tue ich mir dem zuwenden. Ja, durchaus.
2: Aber ist das auch ein Prozess, den man lernen muss oder hast du das einfach immer schon irgendwie kennt, weil du halt so bist?
0: Nein, das war knochenharte Arbeit an mir selbst, dass ich das gelernt habe. Oder dass ich so weit gekommen bin, dass ich das kann. Es gibt auch noch andere Abgrenzungsmöglichkeiten, die mir jetzt einfallen, die ich auch manchmal mache. Ich verabschiede mich aktiv von meinem Büro. Ich winke rein und drehe das Licht aus und sperre zu. Oder ich gehe eine Runde durch die Altstadt, und schaue mir die schöne Altstadt an mit den Touristenströmen. Ich genieße das auch dann und wandle da durch. Und so kann das auch ganz gut funktionieren. Und manchmal trinke ich ein Glas Wein oder ein Bier.
2: In dem Sinne, herzlichen Dank, dass du bei uns in der Sendung warst. Wir könnten jetzt, glaube ich, noch ewig weiterreden, weil es noch ganz viele offene Themen gibt, die mir interessieren dort von deinem Beruf. Aber ich glaube, du hast uns wirklich einen sehr schönen Einblick gegeben, einen sehr persönlichen. Herzlichen Dank dafür, dass du dich so geöffnet hast. Und ja, zum Schluss haben wir, geht sich leider noch mehr eine zweite Musiknummer aus. Was soll man da zum Abschluss noch spielen?
0: Ach, ui. Was nehmen wir denn da? Hä? Ah, wir nehmen, ganz wichtig, weil morgen hat eine liebe Freundin von mir ihr Screening, die kommt morgen hoffentlich in den Status Psychotherapeutin in Ausbildung unter Supervision und spielt die Ärzte Lied vom Scheitern. Das hätte ich gern. Für die Martina.
2: Danke, dass du da warst, Xandl.
0: Ich sag danke.
1: Dankeschön. Ich wusste,

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6: Hallo und herzlich willkommen zur 1135. Folge von Radio Attack. Heute mit einem Hörspiel, das sich unter anderem mit der Frage befasst, woran die Klimabewegung wirklich scheitert.
7: Herbststürme. Hörspiel von Kurt Rauball. Personen: Lisa, 63, Klimaforscherin. Joshi, 60, Kabarettist. Juno, seine alte graue Katze, Sprecher. Szene 1. Ort, Joshis Wohnung, Vormittag. Ein Vormittag im November. Ein Herbststurm tobt, Regen peitscht gegen die Fensterscheiben. Das alte Fenster knarrt und klappert im Wind. Leiser, hohler Klang einer großen, schlecht isolierten Wohnung. Im Vordergrund das leise Kratzen einer Schallplatte. Joshi sitzt im Sessel. Er ist 60, fühlt sich aber wie 100. Vor ihm auf dem Tisch ein Foto, eine Flasche, ein Streichholz.
8: Ach, Juno, der Plan ist einfach. Ich mache die große Lisa Kirsch zum Thema. Blue Planet Preisgewinnerin. Lisa, wie ist ETH? Wie fühlt sich der Umweltnobelpreis an, Lisa?
7: Er nimmt das Foto vom Regal. Es ist alt, die Ecken sind verbogen. 30 Jahre, ein anderes Leben. Stille, nur der Sturm.
8: Hier hat es weggekürzt, Juno. Unser Kind. Ein Hindernis.
9: Die Karriere, Joshi. Verstehst du das nicht?
8: Ich habe verstanden. Was bin ich geworden? Ein Kabarettist, der vor leeren Stühlen spielt. Das ist meine Pointe. Mach den Kopf leer und voll. Heute schaut sie vorbei in ein Museum des Scheiterns. Ich werde lächeln und fragen, bis sie geht.
7: Seine Hand ballt sich um das Foto. Das Papier gibt nach.
8: Du siehst nichts als den alten Yoshi. Den, den du liebtest?
9: Der ist tot.
7: Ein leiser Satz. Juno springt vom Sofa. Ihre Pfoten auf dem Parkett. Dann Stille. Sie ist weg. Der Sturm heult auf und Billie Holiday, die langsam im Heulen des Windes versinkt. Szene 2, Ort, Gastgarten des Café Weidinger, später Nachmittag. Der Gastgarten des Café Weidinger ist leer, bis auf einen Tisch. Der Wind spielt mit dem Herbstlaub. Zwei Menschen sitzen sich gegenüber. Ein Vogel ruft, dann Stille. Im Vordergrund das feine Klappern einer Teetasse, die abgesetzt wird. Dann das energische Klacken einer Espresso-Tasse. Schweigen, das Rauschen der Blätter.
0: Du siehst gut aus, Yoshi.
8: Du, die große Preisträgerin. Erzähl, wie ist das? Steht der Preis im Wohnzimmer?
0: Er ist eine Anerkennung für das Team.
8: Das Team?
7: Eine plötzliche Böe. Blätter rascheln heftig. Lange Pause. Nur Wind.
8: Ich frage nur.
0: Du bist ein Meister der Worte.
7: Seine Hand zittert. Pause. Yoshi blickt auf seine zitternden Hände, die die Tasse umklammern.
0: Ich brauche dich, Yoshi.
8: Hä?
0: Die Klimabewegung ist verdammt humorlos.
7: Sie beugt sich vor.
0: Du könntest das ändern. Mit Witz, mit Biss. Ich habe die Daten, du bringst die Sprüche.
7: Langes Schweigen.
8: Wie viel?
0: Wie?
8: Das Honorar.
7: Stille. Lisas Blick wandert über sein Gesicht. Sie sieht die geweiteten Pupillen, den feinen Schweiß auf der Stirn, das krampfhafte Halten der Hände.
8: Du bist gegangen. Mit unserer Zukunft.
0: Meine Karriere stand am Anfang. Ein Kind war nicht...
8: Nicht Teil des Plans.
7: Ein heftiger Windstoß. Eine Masse von Blättern wird über den Tisch geweht. Beide schweigen, bis das Geräusch verebbt.
8: Anton Brocksch Institut. Nächste Woche.
0: Das ist gut. Danach kannst du arbeiten.
8: Du siehst mich immer noch als Ressource.
0: Schick mir eine Nachricht, wenn du wieder draußen bist.
7: Sie geht. Yoshi starrt auf den Geldschein. Dann nimmt er ihn, zerknüllt ihn langsam. Seine Hände zittern dabei so stark, dass er dabei Mühe hat.

0: Szene 3. Ort: Yoshis Wohnung. Abend, einige Tage später. Der Sturm ist vorbei. Müll türmt sich. Die Luft riecht nach Schimmel und Alkohol. Lisa steht in der Tür.
1: Du sagtest, du hättest was? Material? Skizzen?
2: Hab ich. Hier.
0: Er reißt ein Notizbuch vom Tisch, wedelt damit.
2: Herzschmelze. Ein kabarettistisches Requiem.
1: Lass sehen.
2: Du hast gesagt Honorar. Ich brauche es. Jetzt.
1: Dein Manager hat mich angerufen. Er sucht dich.
2: Mein Manager.
3: Der versteht nichts.
2: Man muss ganz unten sein, Lisa, um nach oben schauen zu können. So wie ihr. Sie sagen, das Eis schmilzt. Ich sage, mein Herz ist schon geschmolzen.
0: Er bricht ab, sieht sie an. Sein Grinsen schwindet. Er hält ihr das Buch hin, sie nimmt es. Sie blättert kurz durch. Es ist bis auf die eine Zeile leer. Lisa schließt es langsam. Leises Pfeifen des Windes. Ein langer, trauriger Blick. Lisa dreht sich zum Gehen.
4: Warte, bitte! Seit dem Kaffee. Mein Hass ist verpufft. Ich habe nur noch dieses alte, verdammte Brennen. Dich.
0: Lisa macht einen weiteren Schritt zurück. Yoshi fällt vor ihr auf die Knie.
4: Ich liebe dich, Lisa. Es ist nicht zu spät. Ich komme zurück. Ich schwöre es.
0: Er kramt in seiner Tasche. Seine Hand zittert. Er findet einen Plastikring, hält ihn ihr hin. Seine Hand zittert unkontrolliert. Sein Gesicht ist eine Mischung aus Hoffnung und Verzweiflung. Stille. Nur das Pfeifen des Winds. Lisa sieht auf ihn herab. Ein langes, qualvolles Schweigen. Sie schüttelt den Kopf. Tränen steigen in ihre Augen.
4: Lisa.
0: Lisa dreht sich wortlos um, öffnet die Tür. Yoshi kniet noch immer, den Ring in der ausgestreckten Hand. Die Tür fällt ins Schloss. Das Echo hallt einen Moment im leeren Raum nach.

0: Stille. Seine Hand kann den Ring nicht mehr halten. Er fällt zu Boden. Er rollt und rollt unter das Sofa. Der Wind draußen heult leise auf. Drinnen ist es still. Nur das leise Rascheln von Juno, die aus dem Versteck kommt und neugierig den Ring beschnuppert.
1: Zu spät.
0: Draußen hebt der Wind wieder an. Drinnen ist nur noch die Katze und ein Mann, der gelernt hat, dass manche Liebe nicht wiederkehrt.

Ende. Das war das Hörspiel Herbststürme. Lisa, Lotte Löwenstein. Joshi, Claudius Kölz. Erzähler, Kurt Raubal. Tontechnik 1, Adrian Silve. Tontechnik 2, Matthias J. Resch. Autor und Regie, Kurt Raubal. Ich hoffe, wir hören uns in der nächsten Folge wieder und immer daran denken, eine positive Welt ist möglich.

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1: Liebe Hörerinnen und Hörer, heute haben wir das spannende Thema Medikamente und wie wirken sie bei Männern und Frauen? Gibt es da Unterschiede? Und ich darf heute Frau Magistra Martina Anditsch herzlich im Podcast begrüßen. Sie ist Leiterin der größten Apotheke des Landes, nämlich der Apotheke im Allgemeinen Krankenhaus im AKH in Wien.
2: Grüß Gott, danke für die Einladung.
1: Liebe Frau Magistra, Sie beschäftigen sich mit dem Thema Gender und Gendermedizin schon lange, aber es ist erst relativ kurz in der Pharmazie tatsächlich evidenzbasierte statistische Auswertungen, ist eigentlich diese biologische Komponente des Geschlechts als Folge hat. Bitte erzählen Sie uns kurz, wie sind Sie auf das Thema Gender gekommen?
2: Sehr gerne. Hier im AKH war schon immer das Zentrum von den Experten, die sich mit Gender, aber auch mit, so wie Sie gesagt haben, mit einfach den physiologischen Unterschieden Mann und Frau und dadurch dem unterschiedlichen Ansprechen von Medikamenten beschäftigt haben, in Form von beginnenden Studien, natürlich noch kleine Fallzahlen. Und da kamen natürlich viele pharmazeutische Aspekte, viele Fragen zu Nebenwirkungen. Und deswegen wurde ich von den Expertinnen im Haus gefragt, ob ich mich nicht auch mit dem beschäftigen kann. Das liegt jetzt so in etwa 10 Jahre zurück. Richtig intensiv damit beschäftigt, wo ich wirklich sagen kann, es geht jetzt nicht nur um unterschiedliche Adherence, also nimmt der Mann und die Frau unterschiedlich gerne Medikamente ein, die Medikamententreue, was auch wichtig ist. Nein, es geht hier wirklich um das Mann und Frau, unterschiedliche Hormonsituation und hat das einen Einfluss auf Medikamente. Und das war so spannend für mich, dass ich gesagt habe, ich möchte mich damit mehr beschäftigen. Und seit circa 5 Jahren versuche ich hier alle Literatur, die es gibt dazu, hier zu lesen und zu bewerten, selbst auch in Studien beteiligt zu sein, um noch mehr Informationen zu bekommen. Und es gibt bei manchen Medikamenten schon ganz gut etwas, also zum Beispiel bei bestimmten Schmerzmedikamenten oder Psychopharmakern. Bei anderen sind wir noch ganz am Anfang.
1: Bei den Schmerzmedikamenten ist ja schon interessant, also die Frauen gelten immer wieder als wehleidigeres Geschlecht und sie jammern so viel und dergleichen. Und gleichzeitig kriegen Frauen die Kinder und weiß nicht, wie das wäre, ob wir nicht standardmäßig Kaiserschnitt hätten, wenn Männer die Kinder bekämen. Also das heißt, da gibt es einfach unterschiedliche Aspekte. Können Sie vielleicht am Beispiel Schmerz deutlich machen, was ist da der Unterschied und was hilft Frauen besser und was hilft ihnen schlechter, auch was das Nebenwirkungsprofil angeht?
2: Prinzipiell muss man da unterscheiden, in welcher Hormonsituation die Frau ist. Das ist ganz wichtig. Das heißt also, junge Frauen, Frauen, wo also hier Östrogene eine große Rolle spielen, die unterscheiden sich ganz wesentlich vom Ansprechen zum Beispiel von Morphin, also einem starken Opiat, einem starken Schmerzmittel von den Männern, weil hier die Östrogene dafür verantwortlich sind, dass also hier Morphin im Körper an speziellen Stellen, sogenannten Rezeptoren, dort stärker andockt und stärker wirkt. Wenn man das jetzt aber weiterspielt und sagt, wir sind noch nicht so weit, wir berücksichtigen das nicht, wir haben eine Standarddosis, dann kommt diese Standarddosis vom Morphin aus Studien an Männern. Das heißt, dass die Frauen, junge Frauen, ungefähr bis zur Menopause, also das heißt also hier ab beginnend 50, hier einfach überdosiert sind und damit die Gefahr von Nebenwirkungen größer ist. Und das konnte man auch nachweisen. Die haben mehr Übelkeit auf diese starken Analgetika. Teilweise auch Probleme, dass sie schlecht atmen können. Das nennt sich Atemdepression, also auch lebensbedrohliche Zustände, häufiger beschrieben sind als bei Männern. Und man müsste bei Frauen, und die Richtung geht es schon, hinsichtlich dieser starken Schmerzmedikamente wirklich langsamer antitrieren, niedrigere Dosierungen nehmen als bei den Männern. Ab der Menopause, wenn die Östrogene zurückgehen, da nivelliert sich der Unterschied dann im Bereich der Schmerztherapie. Das heißt, bei Patientinnen und Patienten über 65 kann man dann sagen, dass hier annähernd die Wirkung und auch die Nebenwirkungen ähnlich oder gleich sind. Aber ansonsten auch zum Beispiel ein anderes Präparat, ja, das hier sehr gerne verwendet wird, das nennt sich Ibuprofen. Das gibt es in der Apotheke sogar schon ohne Rezept, dass man hier auch weiß, dass also hier bei Männern dieses Produkt schneller wirkt, intensiver wirkt als bei Frauen. Und dass also hier dabei dann in umgekehrter Weise die Frauen sagen, ich spreche überhaupt nicht auf das an, das Medikament. Ja, die müssten da hier eine etwas höhere Dosis nehmen, damit sie also hier einen Ansprechen haben. Also Sie sehen, das ist ganz unterschiedlich.
1: Ja, gerade das Ibuprofen wird ja sehr häufig im Zusammenhang mit Regelbeschwerden genommen. Das heißt, dann nehmen Frauen eigentlich ein Medikament, das leider nicht so wahnsinnig wirksam ist.
2: Ja, da im Prinzip schon. Wenn ich aber jetzt weiß, dass also hier, ich sage jetzt einmal, die Dosierung in den Tabletten, die Sie nehmen, so eigentlich hoch ist, dass auch bei Ihnen hier ein Ansprechen ist, wäre dann es einfach so, dass bei Männern einfach hier eine niedrigere Dosierung notwendig wäre. Also das heißt, wenn ich also hier ein Dexibuprofen mit 400 Milligramm habe, dann ist das schon eine sehr hohe Dosierung, aber die Standarddosierung bei Menstruationsbeschwerden. Das heißt, es werden die meisten auch einen Effekt haben. Auf der anderen Seite ist es so, dass man trotzdem hier mal mit 200 Milligramm probieren sollte, ob das nicht ausreichend ist, weil eben, wie gesagt, da auch hier von den Hormonen unterschiedliches Ansprechen aufgezeigt wird.
1: Ändert sich das dann auch nach dem Wechsel? Weil das Ibuprofen ist ja auch etwas, was so bei Gliederschmerzen und dergleichen genommen wird. Ist da der, gleicht sich der Effekt dann an, oder?
2: Ja, also es ist ebenfalls ein Effekt, der auf die Hormone, auf die weiblichen Hormone, auf die Sexualhormone, auf das Östrogen zurückzuführen sind. Also das ist eigentlich sehr viel, ja, dass also hier das Östrogen sehr viel dafür verantwortlich ist, dass ich ein unterschiedliches Ansprechen habe von Arzneimitteln. Aber auch Frauen zum Beispiel Medikamente anders verstoffwechseln, also in der Leber über ein Enzymsystem. Und das ist bei Männern und Frauen oft unterschiedlich ausgebildet. Das heißt, dass also hier manche Medikamente hier bei Frauen langsamer verstoffwechselt werden. Das heißt, dass sie länger wirken und dann brauche ich niedrigere Dosierungen. Fentanyl zum Beispiel, das ist auch in Pflasterform, gibt es das zur Schmerztherapie. Und dass also hier das beobachtet worden ist und auch bei älteren Frauen. Also das ist etwas, was nicht nur hier vom Östrogen abhängig ist, sondern das ist einfach die Physiologie bei den Frauen unterschiedlich hier eine Verstoffwechselung als bei den Männern. Da ist hier nicht so sehr krass der Unterschied zwischen jungen Frauen und älteren Frauen.
1: Ich habe gehört, dass gerade diese Medikamentengruppe, die so unter Mother's Little Helpers, die Benzodiazepine, dass die auch von Frauen langsamer verstoffwechselt werden. Und das heißt, dass die dann tatsächlich natürlich auch gerade da viele Hangover haben. Das hat auch damit zu tun, oder?
2: Gut, dass Sie das ansprechen. Das ist das erste, da gibt es ein Präparat dazu, das in Amerika zum ersten Mal eine unterschiedliche Zulassung beim Mann und Frau bekommen hat in der Dosierung. Das ist das Zolden. Und das ist also hier diese sogenannte Z-Substanz, sehr ähnlich den Benzodiazepinen, wird gerne zum Schlafen verwendet. Und da hat man gesehen, die Standarddosierung war 10 Milligramm. Das war viel zu hoch bei Frauen. Die sind verwirrt geworden in der Nacht, die sind davon gelaufen, haben dann gar nichts mehr gewusst, hatten diesen Hangover am nächsten Tag, sodass sie gesagt haben, Studienergebnisse haben gezeigt, Real-Life-Data, Phase 4 Studien, 5 Milligramm ist die Maximaldosis bei Frauen und 10 Milligramm bei Männern. Das ist das erste Präparat, das hier schon Mann und Frau in der Dosierung hier unterscheidet, aufgrund der Datenlage.
1: Das ist sehr spannend. Ne?
2: Ja, also es geht in die richtige Richtung. Bei Antidepressiva, das sind Erfahrungswerte, die Psychiater wissen das, dass man also hier Depressionen treten bei Frauen hier öfters auf als bei Männern. Das Ansprechen von Antidepressiva ist bei Mann und Frau ganz unterschiedlich. Das kommt darauf an, welche Neurotransmitter sie beeinflussen. Also da ist es auch so, da muss man einfach schauen, wenn ich kein ausreichendes Ansprechen habe, switch auf ein anderes Präparat. Auch langsam mit der Dosierung anfangen. Also das also auch hier berücksichtigen, dass hier Unterschiede sind.
1: Die Frauen müssen niedriger einsteigen, oder?
2: Ja, auf alle Fälle, wenn, vor allem wenn sie dann älter werden, dass also hier dann dazu kommt, ich habe eine unterschiedliche auch Ausscheidung über die Niere. Das heißt auch hier, die Nierenfunktion ist bei Männern ausgeprägter, schneller quasi. Die Niere ist ist ja unser Ausscheidungsorgan. Das heißt, das bestimmt, wie hoch der Anteil ist, was also hier vom Medikament quasi den Körper wieder verlässt. Wenn das geringer ist, dann bleibt es länger im Körper und dann muss die Dosierung angepasst werden. Und das ist bei Frauen wieder langsamer. Das heißt, die scheiden langsamer aus als Männer. Damit muss ich hier aufpassen und noch vorsichtiger sein mit dem Einstieg der Dosierung. Ich muss dann schon auch raufgehen, je nach Ansprechen, aber langsam, damit ich Nebenwirkungen verhindern kann.
1: Sie haben gesagt, Depressionen sind bei Frauen häufiger als bei Männern. Die Untersuchung, die ich kenne, heißt, dass die Frauen eher bereit sind, ihre Depressionen behandeln zu lassen und dass die Betroffenheit eigentlich unter Männern mindestens gleich hoch wäre, was sich ja auch in den deutlich vervierfachten Zahlen der Suizide zeigt.
2: Ja. Vollkommen richtig, das ist genau das, dass also hier gerade hier Mann und psychische Erkrankung, das passt nicht zusammen. Das ist einfach, passt nicht zur Männlichkeit, sich das eingestehen, dass das ja auch eine Erkrankung ist und dass man da auch Hilfestellung annehmen sollte, sondern man versucht das, so wie Sie sagen, zu verbergen, was dann zu dramatischen Folgen mit der Suizid auch führt. Da gebe ich Ihnen vollkommen recht. Aber auch beim Ansprechen dann der Medikamente, sollten die Männer sich bereit erklären, was ich hoffe, dass es mehr werden sollte, sich auch also hier Unterstützung zu holen, dass auch hier die Antidepressiva bei Mann und Frau eben unterschiedlich wirken, je nachdem, ob sie auch Serotonin, Noradrenalin beeinflussen und dass also hier bei der Auswahl auch bei den Psychiatern schon darauf Rücksicht genommen wird.
1: Ja? Ist ja eine Nebenwirkung, dass es zu erektilen Dysfunktionen

0: eine schlechte Compliance. Sie nehmen das einfach nicht, weil das ist für sie einfach ganz, ganz wichtig, dass hier alles funktioniert. Ja? Da bin ich ganz bei Ihnen, auch hier ein Umdenken, auch hier sexuelle Dysfunktion kann bei Frauen genauso auch auftreten.
1: Ich denke, es ist wichtig, dass Frauen auch wissen, dass das eine Nebenwirkung sein kann und dass das nichts mit Frigidität oder sonst irgendwas zu tun hat, sondern auch biologische Folgen haben kann. Wenn wir auf ein Medikament, das sehr häufig verwendet wird und sehr in der Prävention auch verschrieben wurde, das Aspirin, da hat es einige interessante Veränderungen gegeben. Könnten Sie da unseren Zuhörerinnen, Frau Magistra Anditsch, auch sagen, was ist da jetzt eigentlich der letzte Stand der Wissenschaft?
0: Aspirin, wir sprechen hier von dem Aspirin 100 Milligramm, das sehr oft auch als Kinderaspirin bezeichnet wird, das nicht zur Schmerztherapie eingesetzt wird, sondern um einen Gefäßverschluss zu verhindern, um das Blut zu verdünnen, um damit bei Patienten, die bereits einen Herzinfarkt oder Schlaganfall hatten, die Gefäße quasi offen zu halten, um einen weiteren zu verhindern.
1: Das wurde aber auch Frauen und Männern als Prävention empfohlen, sehr lange. Das heißt, jede, die ein gewisses Alter erreicht, kriegt dann das Kinderaspirin verschrieben.
0: Gott sei Dank ist man davon jetzt sehr weggegangen, weil man gesehen hat, dass also doch hier ein erhöhtes Blutungsrisiko vorliegt in der Langzeitgabe. Weil die schlucken das jeden Tag, ja. Und dass also hier einfach Mikroblutungen auftreten, es zu einer Zerstörung des Mikrobioms auch kommt und es kommt zu Blutungen. Und deswegen war Gott sei Dank so eine Nutzen-Risiko-Bewertung auch in zahlreichen Studien, sodass man eben gezeigt hat, nicht zur sogenannten Primärprävention, also wirklich schon absolute Vorbeugung, also ab 50 schlucke ich mein Aspirin, damit ich keinen Herzinfarkt kriege. Nein, ja, vielleicht schützt mich das ein bisschen mehr, aber die Datenlage hat es nicht gezeigt und nicht bestätigt. Es schützt mich nicht mehr vor Herzinfarkt, aber es erhöht das Blutungsrisiko enorm. Und deswegen in all den Guidelines und Richtlinien hat man gesagt, Sekundärprävention. Das heißt, wenn ein Event da war, dann natürlich, dann ist klar, dann brauche ich es, ja, und dann muss ich es in der Dauertherapie geben. Teilweise, wenn es ein Myokardinfarkt war und es wurde ein Stent gesetzt, sogar mit einem anderen Medikament noch in Kombination für eine kurze Zeit. Aber ja, das ist richtig. Und besonders bei Frauen ist diese reine Prävention, Vorbeugung, bevor noch ein Event da war, abzulehnen, weil hier das Blutungsrisiko sich gezeigt hat, dass es noch höher war als bei Männern.
1: Das hat sehr lange gedauert, weil die Untersuchungen tatsächlich ja nur an Männern stattgefunden haben. Und bei Männern hatte es dann noch eher funktioniert, aber auch jetzt bei Männern nicht mehr in der Prävention, oder?
0: Nein, auch bei Männern nicht. Nein. Aber genau das ist der Punkt, dass eigentlich erst seit kurzer Zeit, sollen es 3 Jahre sein, von der EMA, unserer Zulassungsbehörde in Europa gefordert wird, wenn neue Medikamente, da ist die Betonung halt auf neue Medikamente, in den Handel kommen, dass hier dabei sehr wohl bei den Studien entschieden werden muss, das Ansprechen, die richtige Dosierung Mann und Frau. Und das braucht, bis es in der Praxis dann wirklich relevante Ergebnisse zeigt, ja, sodass jetzt die ersten neuen Präparate mit diesen unterschiedlichen Dosierungen kommen.
1: Magistra Andretsch, ich bin sehr froh, dass Sie sich mit dem Thema beschäftigen und damit einfach uns allen, die auch in der Frauengesundheit aktiv sind, die Möglichkeit geben, da ja sich auch informieren zu können. Gibt es noch weitere Medikamente, wo Sie sagen, da müssen wir drauf schauen? Und
0: Ja, ein großes Anliegen. Und zwar ist der Einsatz von Beta-Blockern. Und zwar viele Frauen entwickeln eben auch in diesem Fall aufgrund von Abnahme der Sexualhormone im beginnenden, also hier Menopausalbereich, den sie dann erreichen, so ab 50 plus, einen höheren Blutdruck zu entwickeln. Und es ist so, dass reflexartig hier sehr gerne sogenannte Beta-Blocker verabreicht werden. Und diese Beta-Blocker gerade bei Frauen sehr, sehr stark zu einer Abnahme der Herzfrequenz führen und damit zu Schwindelsymptomatik, zu Müdigkeit führen, zur Antriebslosigkeit und hier wirklich bei dieser Gruppe mit ganz niedrigen, wirklich bröseln Dosierungen gestartet werden soll, um zu sehen, wie die Patientin darauf anspricht, beziehungsweise eventuell andere Blutdrucksenker eingesetzt werden. Auch bitte Phytopharmaka mal berücksichtigen. Warum nicht, wenn der Blutdruck nicht also hier so extrem hoch ist, dass man also hier sagt, man kann hier schon auch mit entsprechenden pflanzlichen Produkten mit also hier Phytopharmaka, ja, also nicht mit Tees, sondern mit standardisierten Produkten versuchen,

0: ihr möglichst nebenwirkungsarm den Blutdruck zu senken. Ist es dann notwendig, Blutdruckmedikamente zu nehmen? Ja, klar, aber bitte bei Beta-Blockern vorsichtig. Und natürlich das Zweite, die Gruppe Calcium-Antagonisten. Das ist also das Amlodipin, sicher auch schon gehört, wird sehr gerne auch in Kombination mit anderen eingesetzt. Frauen bekommen unter Amlodipin wesentlich häufiger Beinödeme als Männer. Vielmehr diese Wassereinlagerung, die sehr unangenehm ist, die also wer möchte schon gerne als Frau so dicke Beine haben, abgesehen davon, dass es schmerzt. Das heißt, da gibt es zwei Sachen, niedrig dosierend starten und die Dosis am Abend geben, weil dann also die Beine hochgelagert sind beim Schlafen und damit diese Beinödeme reduziert werden. Also ich glaube und ich bin davon überzeugt, dass die Sensibilisierung jetzt schon gegeben ist. Mann und Frau sind nicht gleich. Das ist angekommen bei vielen praktischen Ärzten, dass die das berücksichtigen und sagen, ich muss bei der Frau aufpassen, um mir einfach Nebenwirkungen zu reduzieren mit der Dosierung bei bestimmten Produkten, bei bestimmten Präparaten.
1: Das hörte ich jetzt zum ersten Mal. Das ist
0: Auch
1: natürlich,
0: Studien dazu, ja.
1: ja, weil das ist natürlich etwas, wo ganz viele Frauen auch auf diese schweren Beine und so darunter leiden. Und das gilt dann als Bindegewebsschwäche und zu
0: Ja.
1: wenig und so. Und das hat tatsächlich auch mit den Medikamenten, kann mit den Medikamenten zu tun haben. Ich habe immer wieder gefragt, wo finde ich Ärztinnen, die das berücksichtigen? Und da sehe ich so ein bisschen da, weil die einen haben das Kardiologische, die anderen, so wie Sie, Gott sei Dank, diese pharmazeutischen Sachen. Und wo können eigentlich Frauen diese geschlechtsspezifischen Informationen auch der Medikamentenforschung besten finden? Indem sie bei Ihnen anrufen?
0: Ein bisschen schwierig, ja. Nein, Sie haben vollkommen recht. Ich freue mich trotzdem, dass es schon hier eine Gesellschaft gibt für Gendermedizin. Die kann man googeln. Da haben wir österreichweit hier jetzt wirklich Expertinnen, wie zum Beispiel die Frau Professor Raab, die sich dafür sehr, sehr viel einsetzt. Ja. Oder auch also hier, also viele verschiedene, also in Linz gibt es hier Expertinnen, so wie Sie gesagt haben, natürlich oft spezialisiert Internistinnen, Kardiologen hier dabei, Psychiaterinnen auch, aber das ist eine schon wachsende Community und die findet man im Internet, die machen auch Kongresse, die machen Veranstaltungen, die schreiben Artikel in zahlreichen verschiedenen Zeitschriften, auch also hier für patientenbezogene medizinische Zeitschriften, sodass sich da viel tut. Wir sind natürlich noch am Anfang, aber ich glaube, es ist prinzipiell einmal angekommen. Ich sollte aufpassen, ich sollte bei bestimmten Dingen einfach also überlegen. Es sind noch nicht sehr viele, es ist noch überschaubar, ja. Auch die Anzahl der Expertinnen, die sich damit beschäftigen und natürlich auch die Anzahl der Medikamente, wo ich eine gute Evidenz habe. Aber es ist im Steigen, es ist im Zunehmen und es ist eine Sensibilisierung da, einmal prinzipiell auch bis zum Patienten schon hin. Es gibt einen Unterschied. Frau und Mann schauen nicht nur anders aus, ja, sondern von der Physiologie, wie die Fettverteilung ist, wie die Metabolisierung ist, wie die Ausscheidung ist, ja, wie die Hautzusammensetzung ist, das ist einfach anders. Und das müssen wir viel mehr berücksichtigen, schon bei der Forschung.
1: Gibt es noch andere Medikamente, wo man, wo Sie sagen, da muss man genau drauf achten? Also zum Beispiel fand ich interessant, dass das Johanniskrautöl, die Johanniskrautpräparate eine Auswirkung auf die Metabolisierung der Pille haben. Das habe ich mal gelesen und dass die Wirkung, die verhütende Wirkung der Pille herabsetzen könnte, was ja eine Katastrophe ist, wenn Frauen das nicht wissen, ne? Oder dass zum Beispiel die Pillendosierung von einer 60 Kilo Frau ausgeht und nicht von 120 Kilo oder so. Und das, also wir haben die Dimension Geschlecht, aber wir haben ja auch unterschiedliche Körperkonstitutionen, ne?
0: Ist es. Das heißt, wir gehen da natürlich noch weiter. Wir gehen dann nämlich in Richtung, dass jeder Mensch einen unterschiedlichen Metabolismus hat und eigentlich also hier, ja, Sex, Gender ein großes Thema ist, aber eigentlich die Genetik auch noch mit ins Spiel kommt. Das heißt, wenn ich jetzt sage, ja, Johanniskraut, absolut wichtig zu wissen, dass dies eigentlich genommen, aber nur als Extrakt bitte, nicht als Tee. Tee ist egal, ist der Wirkstoff, der dafür verantwortlich ist, dass andere Substanzen schneller abgebaut werden, der ist zu gering im Tee. Das macht nichts, auch wenn Sie 2 Liter Tee trinken. Ja? Aber diese Extraktkapseln, die es gibt, ja, die ja auch bei Depression eingesetzt werden, wo es eine gute Studienlage gibt, sogar versus synthetischen Antidepressiva, dass also hier diese Substanzen den Abbau vieler anderer Substanzen beschleunigen und die Resorption von Östrogen, also die Aufnahme von Östrogen aus der Pille, aus diesen Präparaten reduzieren können. Und all diese Präparate, die Pille, die ist ja schon so niedrig dosiert wie notwendig. Ja? Das heißt, wenn ich da eine Resorptionsstörung habe, also es nicht alles aufgenommen wird, ja, dann habe ich nicht die Sicherheit von 100%, sondern nur mehr 80% oder 90%. Das ist zu wenig. Ja? Und das ist etwas, was natürlich auf alle Fälle die Information rauskommen muss, ja? Dass das eine ganz große Rolle spielt, ja, und dass es natürlich Johanniskrautbabys gibt, ja, also dass hier Schwangerschaften aufgetreten sind, die nicht in erster Linie gewünscht waren, weil man geglaubt hat, dass man eigentlich verhütet, nur leider mit Johanniskrautextrakt dazu, dass man zum Beispiel genommen hat, wegen so saisonaler Depression, Melancholie im Winter empfohlen bekommen hat, dass das dazu geführt hat, dass die Pille nicht ausreichenden Schutz gewährleistet. Vollkommen richtig. Muss man beachten, müssen die Ärzte, aber auch die Apothekerinnen, weil oft holt man sich diese Präparate in der Apotheke, unbedingt die Patienten informieren. Also es ist wichtig, dass die Expertinnen hier wirklich auf das schauen und dieses Wissen auch weitergeben, um dass also hier solche, wie sagt man jetzt, also hier Unfälle dann also hier nicht passieren. Ja?
1: Ein Teil unserer Strategie als Frauengesundheitszentrum in Vorträgen und dergleichen genau darüber noch zu informieren. Gibt es noch Medikamente, wo Sie sagen, sollten Frauen wissen?
0: Also das ist eigentlich so Depression, ja. Antidepressiva, Beta-Blocker, Amlodipin als kardiovaskuläre Medikamente, das Aspirin mit dem erhöhten Blutungsrisiko, wo es die Daten eben auch gut gibt, das Zoldem, also die Benzodiazepine auch aufpassen, aber das ist prinzipiell so, da sehe ich also hier generell bei den Benzos natürlich eins hier so kurz wie notwendig und in der Dosierung, die man gerade braucht. Ja, das sind eigentlich so die wichtigsten, die mir einfallen.
1: Gehört, das Ibuprofen fällt da drunter oder nicht drunter, also ja. Die Antirheumatika.
0: Ja, das Ibuprofen, das haben wir auch schon angesprochen, genau, dass man hier sagt, aber da geht es auch sehr in das Detail, dass man sagt, die entzündungshemmende Komponente, ja, also es gibt ja die schmerzlindernde und die entzündungshemmende und die hängen sehr eng zusammen und es ist vor allem die entzündungshemmende Komponente, die bei Frauen geringer ist als bei Männern. Also ja, das also kann sein, aber wie gesagt, wie schon angesprochen, meistens nehmen sie eh alle ein 400 Milligramm gleich, also obwohl 200 Milligramm die Standarddosierung wäre. Das heißt also, in der Dosierung wird es egal sein und wird der Effekt bei Mann und Frau. Aber bei 200 Milligramm kann es schon sein, dass es bei Männern rascher diese Entzündung nimmt, also diese rötenden, wärmenden Stellen an den Gelenken, besser reduziert wird bei Männern als bei Frauen.
1: Ja. Frau Magistra Anditsch, das war ein sehr spannendes, interessantes Gespräch. Ich möchte den Kontakt gerne aufrechterhalten, weil ich denke, an dieser Information sind Frauen sehr, sehr interessiert. Und vielleicht gibt es da die Möglichkeit, dass, wenn Sie da neue Erkenntnisse haben, mich ja einfach einkopieren.
0: Absolut. Es wird sich viel tun. Ja, Gott sei Dank, wie gesagt, weil auch die gesetzlichen Auflagen jetzt ein anderes sind. Und es wird ankommen, auch in Österreich. Und wir werden bessere Daten haben. Und ich glaube, ein Update auf alle Fälle, also ich glaube, dass schon in einem Jahr hier wieder neue Erkenntnisse da sind, von denen dann wirklich die Frauen profitieren, wenn sie es erfahren und wenn auch also die Patientinnen mit diesen Erfahrungen zu ihren Ärzten gehen und sie darauf hinweisen und sagen, gibt es da eh kein Problem zwischen Mann und Frau.
1: Das Interessante ist, dass leider diese Informationen der Frauen an die MedizinerInnen ganz oft nicht ernst genommen wird. Das haben wir bei zum Beispiel Hormonspirale oder bei verschiedenen Medikamenten. Da heißt es dann, sie sind jetzt die Erste, die das hat. Und ich finde es sehr wichtig, Frauen zu ermutigen, auch dieses, selbst wenn sie die Erste bei dem Arzt sind, sind sie vielleicht nicht die Ärzte insgesamt.
0: Und der Arzt profitiert auch davon, ja, weil er dann auch seine Erfahrung natürlich vergrößern kann. Und das kommt der Nächsten schon wieder zugute. Ja? Also nicht aufgeben, dranbleiben, nachfragen, lieber einmal mehr. mehr als einmal zu wenig.
1: Ja. Frau Andic, ich danke Ihnen sehr herzlich für das Gespräch und ich hoffe, wir können das irgendwann fortsetzen mit den neuen Daten.
0: Vielen Dank, danke für das gute und sehr konstruktive Gespräch. Hat mich sehr gefreut. Toi, toi, toi weiterhin und bis auf bald. Dankeschön. Danke.
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1: In Salzburg übernehmen derzeit zwei neue Führungspersönlichkeiten zentrale Rollen in der Medien- und Kulturlandschaft. Daniel Meierhofer, seit Anfang 2026 Programmintendant von FS1 Freies Fernsehen, und Josef Kirchner, ab Juli 26 übernimmt die Geschäftsführung des Programmkinos Das Kino. Beide Häuser stehen vor ähnlichen Fragen. Wie erreicht man heute Publikum? Welche Rolle spielen freie Medien und unabhängige Filmkultur in einer zunehmend digitalen Öffentlichkeit? Und wie entwickelt man eine Institution weiter, die schon eine lange Tradition hat?
2: Susanne Lipinski begrüßt zum letzten Kultradio vor der Sommerpause.
1: Ja, herzlich willkommen, Daniel Meierhofer, FS1.
3: Danke für die Einladung.
1: Sehr gerne. Und Josef Kirchner, Das Kino.
4: Schön, dass ich da sein darf.
1: Super, es wird alles neu in Salzburg, das freut mich sehr. Ich habe gerade vorher, die letzte Sendung war ein Gespräch mit dem Rockhaus, da übernimmt der Joni Zott, und jetzt seid ihr da und schreibt Film- und Fernseh- und Kinogeschichte neu, hoffe ich.
4: Ja, hoffentlich.
1: Also Daniel, du hast Anfang 2026 als Programmintendant bei FS1 angefangen. Was war dir in den ersten Monaten besonders wichtig?
3: Bis jetzt war mir besonders wichtig, dass man quasi retrospektiv mal betrachtet, was ist denn passiert, was hat sehr gut funktioniert, was ist verbesserungswürdig vielleicht, was könnte meine Geschichte quasi FS1 bringen und vice versa. Also wo sind die Dinge, wo wir voneinander profitieren können?
1: Ja, ich bin schon gespannt, wie sich das dann im Programm niederschlagen wird. Dazu kommen wir später. Josef, du hast lange Zeit im Das Kino auch gearbeitet. Du kommst auch aus der Literatur. Du warst in der Zeitschrift Mosaik tätig. Bist sozusagen umtriebiger Kulturarbeiter, wie auch du. Ich möchte jetzt wissen, welche Verantwortung bringt der Wechsel in so eine Position?
4: Ja, das ist natürlich ganz spannend. Anders wie bei dir ist es, ich bin seit 16 Jahren im Das Kino, habe da unterschiedliche Rollen, unterschiedliche Aufgaben schon übernommen. Und jetzt ist es sozusagen der Schritt aus dem Team heraus, die neue Geschäftsleitung zu bestellen, ist auch, wie ich finde, ein mutiger Schritt. Es ist oft einfacher, von außen zu kommen, weil man da einen neutraleren Blick drauf hat. Mhm. Ich habe halt den Vorteil, wie du richtig gesagt hast, dass ich in den letzten 15 Jahren in zahlreichen unterschiedlichen Salzburger Kulturstätten gearbeitet habe und da deswegen parallel zu meiner Arbeit im Kino immer auch andere Einflüsse gehabt habe. Und ich glaube, dass man das schon zunutze machen kann, dass ich zum einen das Kino sehr gut kenne und zum anderen aber auch die Salzburger Kultur gut kenne und andere Arbeitsweisen, andere Zugänge auch noch kenne, und ich hoffe, dass ich das alles dann verbinden kann, um eine eigenständige Linie für das Salzburger Filmkulturzentrum zu finden.
1: Da kommen wir auch hin, was denn die neue Linie ist, an euch beide. Also wenn man eben eine bestehende Institution übernimmt, wie verändert man etwas, ohne den Charakter des Hauses zu verändern?
3: Ich glaube, die Frage ist in sich für mich nicht ganz stimmig. Denn wenn man etwas verändert, verändert man gegebenenfalls natürlich den Charakter. Also, und ich glaube, das ist jetzt nicht unbedingt ein Ding, um seine Persönlichkeit irgendwo rein zu zementieren. Aber es ist wichtig, dass irgendwas ein Profil bekommt. Also wenn irgendwas charakterlos ist oder man was weiterführt, was für einen selber nicht passt, Stichwort Authentizität, dann ist das womöglich vielleicht am Ziel vorbei.
1: Wir kommen zu Publikum und Programm. Sowohl Fernsehen als auch Kino konkurrieren stark mit Streaming. Also FS1 wird ja gestreamt über weite Strecken, aber trotzdem, es gibt ein vielfältiges Programm. Wie hat man da Oberwasser?
4: Also ich bin in der glücklichen Position, dass ich zuvor in der Literatur gearbeitet habe und jetzt im Kino arbeiten kann. Und bei beiden sozusagen, beide Medien sind schon ewig lang totgesagt. In der Literatur hat es schon immer geheißen, das Buch ist tot, es kommen neue Medien. Und im Film ist es noch ganz extremer, wie in den 50er Jahren das Fernsehen gekommen ist, hat es geheißen, niemand wird mehr ins Kino gehen. Dann kam in den 80er Jahren die VHS-Kassette, wer soll jetzt noch ins Kino gehen, wenn ich zu Hause meine Bibliothek aufbauen kann. Und darum bin ich überzeugt, auch wenn jetzt das Streaming kommt, auch das wird das Kino überleben, weil das Kino eine eigene eine eigene Aura, eine eigene Konzentration hat. Es ist was anderes, einen Film im Kino zu sehen, als zu Hause zu sehen. Das merke ich bei mir selber auch. Das hat eine ganz andere Aufmerksamkeit, wenn man zu Hause sich einen Film anschaut oder wenn man alleine, zu zweit oder in einer Gruppe ins Kino geht. Und genau dieses Erlebnis, dieses gemeinsam etwas erleben, dieses gemeinsam etwas betrachten und vielleicht danach noch darüber zu sprechen, das macht Kino aus und es wird auch in Zukunft Kino ausmachen. Darum bin ich überzeugt, dass es das Kino auch in Zukunft noch geben wird, sonst hätte ich den Job auch gar nicht annehmen dürfen.
5: Ja, mich erinnert es ein bisschen so, man dachte ja früher, das Kino würde das Theater ersetzen.
4: Ganz genau.
5: Auch das
4: war nicht so. Theater gibt es noch. Ja.
5: Das heißt, es gibt etwas, und da bin ich auch jetzt beim Community, es gibt so etwas wie Community Building in all diesen drei Sparten, also Theater, Kino und eben im Fernsehen. Was ist jetzt das Besondere? Warum schaut man FS1?
3: Ich glaube, die Frage ist wiederum, warum gibt es FS1 und was ist das Besondere an FS1? Ich glaube, im Vordergrund steht nicht unbedingt, dass man FS1 schauen sollte, sondern dass man partizipieren sollte.
5: Genau.
3: Für mich ganz wichtig als Community-TV ist nicht unbedingt das, was rauskommt am Ende des Tages und das Programm letztendlich ist. Natürlich auch, ja, inhaltlich gibt es sehr viele verschiedene Felder. Aber das ganz Wichtige, und darin unterscheiden wir uns sehr wohl, was quasi öffentlich-rechtliche und die Privaten nicht können, das können wir nämlich ganz an niederschwelligen Zugang zu Medien bieten und einfach dadurch auch mitzumachen, Meinungsvielfalt zu fördern und einfach demokratiepolitisch auch wirken zu können. Ja.
5: Auch Medienkompetenz lehrt FS1, richtig, muss man sagen, über die Praktikantinnen, die Jahr ein, Jahr aus da durchgehen. Welche Themen möchtest du, jetzt bleiben wir noch kurz beim Fernsehen, welche Themen möchtest du vermehrt ins FS1 bringen? Was jetzt ist viel Kultur. Menschenrechte, glaube ich, sind auch noch ein großes Thema, Soziales. Gibt es da noch ein weiteres Thema, was dich speziell interessiert, was du reinbringen wirst?
3: Also wie gesagt, mir ist sehr, sehr wichtig, den Fokus nicht unbedingt aufs Inhaltliche zu legen, sondern auf die Institution per se. Das heißt, um demokratiepolitisch wirken zu können, ist es für mich sehr wichtig, Relevanz zu generieren. Und das ist zwar vielleicht nicht unbedingt unser Maß aller Dinge, um messbar zu sein, wie erfolgreich wir sind, sondern ganz wichtig ist, einfach vermehrt aufs Land rauszugehen. Also zum Beispiel, dass wir mehr Kooperationspartnerinnen und Partner am Land haben, dort auch die Möglichkeit bieten, dass man produziert, dass man denen auch zeigt, wie funktioniert eigentlich Fernsehen, wie funktioniert journalistisches Arbeiten. Und jetzt das Inhaltliche finde ich sehr wichtig, was FS1 schon immer gemacht hat, Minderheiten quasi hervorzuheben, die zu zeigen, denen eine Möglichkeit zu geben, auch Meinung hier zu präsentieren, zu beleuchten und einfach Plattform zu bieten, um zu sagen, schaut mal, so funktioniert Fernsehen, so kann man miteinander widersprechen quasi, weil ich glaube, das ist ein wesentlicher Punkt, der uns in den letzten Jahren abhanden gekommen ist, nicht mehr miteinander zu sprechen, in die verschiedenen Lager zurückzuziehen, ja, und genau das zu machen, was die anderen nicht können.
5: Also das heißt, eigentlich willst du einen Außenposten von FS1 machen, das finde ich ja spannend.
3: Nicht unbedingt Außenposten, aber mir ist sehr wichtig, die Balance zu finden zwischen dem Urbanen und dem Ländlichen, was der Kulturentwicklungsplan auch in den vergangenen Jahren quasi manifestiert hat, um diese Niederschwelligkeit auch hervorzuheben, vielleicht ein bisschen einen elitären Charakter abzulegen. Es kann jeder rein und Sendung machen und ausprobieren und erfahren, was es ja bedeutet, journalistisch zu arbeiten. Kann Journalismus zum Beispiel objektiv sein? Ja, es ist immer selektiv, das heißt, es ist auch immer irgendwie subjektiv. Natürlich gibt es gewisse Ehrenkodex und so weiter. Aber mal in diese Rolle zu kommen und zu entdecken, was es bedeutet, eigentlich Berichterstattung zu betreiben.
5: Ja, Berichterstattung macht ihr nicht, aber durchaus Filmvermittlung. Das Kino ist ein Programmkino. Es gibt das Lateinamerika-Festival, es gibt das Bergfilm-Festival. Mit Josef Kirchner gibt es welches Festival?
4: Es wird auf jeden Fall das Bergfilmfestival weitergeben. Wie es mit dem Lateinamerika-Filmfestival weitergeht, da sind wir der Einflüssen von außen ein bisschen unterworfen. Da müssen wir schauen. Ich würde es sehr schön finden, wenn es das in irgendeiner Form weitergeben könnte.
5: Ja, dann nur zur Erklärung, da gab es eine Kürzung für das gesamte Festival.
4: Genau, die Förderungen sind ausgefallen dieses Jahr schon zum ersten Mal. Und darum ist die Frage, jetzt müssen wir uns neu aufstellen. Wie kann man dieses Festival sozusagen neu aufstellen? Weil ich glaube, es gibt einen Bedarf, eine Nachfrage. Das Publikum akzeptiert das will das auch. Mhm. Und das ist, finde ich, sehr spannend, dass es solche thematischen oder in dem Fall regionalen Themensetzungen, die funktionieren in vielen Kulturbereichen und auch im Kinobereich. Wenn wir unsere italienischen Filmwochen und Italia Cinema im Herbst haben, funktionieren Filme, die davor vielleicht im normalen Programm untergehen. Aber wenn man das konzentriert macht, funktioniert das genauso wie die lateinamerikanischen Filme. Und gerade wenn es um Filme aus Regionen geht, um Weltreligionen, die sonst auf der Kinoleinwand kaum präsent sind, dann finde ich das besonders spannend. Es ist ein Riesenaufwand, man kann sich das von außen gar nicht vorstellen, wie viel Aufwand es ist, diese 20 Filme zu organisieren.
5: Man muss zuerst einmal 100 sichten.
4: Das sowieso, die Sichtung sowieso, aber auch dann die Rechte zu organisieren, weil das sind eben Filme, die man sonst zu einem großen Teil in Österreich gar nicht sehen kann. Und dann telefoniert man mit Personen aus Peru und aus Kuba, versucht irgendwie mit Produzenten diese Filme zu organisieren. Also das ist in Teilen wirklich ein riesiger Aufwand, sowohl zeitlich als auch finanziell. Ich finde es wichtig, dass es Institutionen wie unsere gibt, die das machen. Und ich finde es umso schöner, wenn das dann auch angenommen wird. Und da müssen wir einfach schauen, welche Schwerpunkte setzen wir da in den nächsten Jahren, wo macht es Sinn, wo kann man vielleicht auch noch einen thematischen oder einen regionalen Schwerpunkt ergänzen. Das wird sich alles mit der Zeit
5: ergeben. Was interessiert dich denn da?
4: Ja, das ist ja
5: das Schöne. Nur von deinen Interessen
4: das
5: reden.
4: Das ist ja das Schöne. Ich habe das große Privileg, dass ich auf mehrere Filmfestivals im Jahr fahren darf und feststellen darf, egal wo man hinschaut, man kann fast in jedem Film etwas Positives finden. Und meine Lieblingsfilme, die reichen von Italo-Western aus den 60er Jahren über amerikanische Science-Fiction-Filme bis hin zu mexikanischen Coming-of-Age-Filmen. Der Film bietet so eine Bandbreite, wo man vielleicht auch schauen kann in Zukunft, kann man von aktuellen Filmstarts eine Schnittmenge ziehen und zu schauen, okay, dieses Thema, das jetzt aus diesem oder jenem Grund neu aufkommt, ist das schon einmal verhandelt worden in anderen Filmen und zeigt man sozusagen dann diese Filme als eine kleine Mini-Reihe zum aktuellen Filmstart dazu. Mhm. Oder die Regisseurin von dem aktuellen Film, die hat schon einige interessante Filme gemacht, die vielleicht nicht die Aufmerksamkeit bekommen hat. Vielleicht könnte man die jetzt noch einmal wieder zeigen. Solche kleinen Interventionen im normalen Programm, die sollten meiner Meinung nach möglich sein, wann es halt Sinn macht und wann wir auch die Kapazitäten dazu haben. Aber das fände ich sehr spannend, so kleine Schwerpunkte zu setzen, mhm, die über das so noch mal ein bisschen tieferen Einblick ermöglichen, über das normale Programm hinaus.
2: Mhm. Zeit für etwas Musik. Josef Kirchner hat sich von der Salzburger Band Leah's Apartment einen passenden Song gewünscht. Perfect Cinema Weather.

0: Das war Perfect Cinema Weather von Leas Apartment. 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Heute zu Gast Josef Kirchner, neuer Geschäftsführer des Salzburger Arthouse Kinos Das Kino und Daniel Meyerhofer, neuer Programmchef bei FS1 Freies Fernsehen Salzburg.
1: Ich möchte FS1 und Das Kino etwas zusammenbringen. Ihr habt bereits gemeinsame Projekte gehabt, also die Institutionen hatten bereits gemeinsame Projekte. Juvenale war dabei, oder?
2: Genau, ja. Das Kino seit vielen Jahren ein mobiles Kino hat und mit dem im ganzen Land Salzburg unterwegs war. Und da zum Beispiel haben wir einen Hof gemeinsam veranstaltet. Das ist für uns eine Möglichkeit, wie du hast vorher den CAP, den Kulturentwicklungsplan erwähnt, für uns eine Möglichkeit, nach außen zu gehen und in den Landgemeinden Kinoerlebnisse möglich zu machen. Ich fände es schön, das übers Jahr verteilt, dass man sagt, vielleicht regionale Filme, Filme aus Salzburg, die dann nicht nur in der Landeshauptstadt zu sehen sind, sondern die vielleicht auch mal in den Gauen unterwegs sind und wo man da vielleicht Veranstaltungen gemeinsam macht.
1: Das verbindet ja eure zwei Institutionen, merke ich gerade.
2: Genau. Wir können dann ein FS1-Team mitnehmen, das den Abend dann gleich begleitet vor Ort.
1: Das wäre jetzt eine Win-Situation für dich. Was wäre die Win-Situation für FS1
3: davon? Also ich könnte mir wahnsinnig gut vorstellen, es passiert hier bei FS1 wahnsinnig viel. Also es wird viel produziert in verschiedensten Richtungen. Und ich glaube, ein großes Problem, was nicht nur FS1 betrifft, sondern generell komplett die ganze Fernsehlandschaft, ist die Distribution. Also über welche Geräte schaut man eigentlich Fernsehen? In welcher Situation? Zielgruppenabhängig und so weiter. Und ich finde es im Kino einfach nach wie vor eine wunderschöne und technisch wohl auch eine der besten Möglichkeiten, sich Produktionen anzuschauen. Also ich glaube, dass da sehr viele Punkte geben könnte zwischen FS1 und dem Das Kino, wo man gut auch lokale Produktionen zeigen kann und quasi wechselseitig da irrsinniger Nutzen entsteht, definitiv.
2: Gemeinsamer Fernsehabend im Das Kino?
3: Genau.
1: Das klingt doch super.
2: Ja, statt am Sonntag, statt Tatort gibt es. Ja,
1: genau. Der gemeinsame Fernsehabend.
3: Naja.
1: Ja, haben wir schon entwickelt, super, das wollten wir. Ja, an euch beide, es ist ein bisschen das, was du auch gesagt hast, junge Menschen zu gewinnen, ist natürlich schwer. Jetzt gibt es quasi einen, bei euch nicht Generationenwechsel, aber bei euch schon, es sind auf alle Fälle jüngere Menschen an der Macht und damit kommt auch jüngeres Publikum. Oder was muss man da noch tun, um junge Leute ins Kino zu bringen, junge Leute zum Fernsehen zu bringen?
3: Ich glaube, das Wichtigste im Sinne von Marketing ist eben, auf die Zielgruppe konkret einzugehen, deren Wünsche und deren Bedürfnisse einfach zuerst festzustellen. Wirklich zuerst in die Analyse zu gehen, was sollte wichtig sein für die jetzige Generation, wenn man politische Entwicklungen rund um den Globus betrachtet. Also genau da erklärend an der Basis zu sein, sprich demokratische Bildung, politische Bildung ganz im Wesentlichen, ganz niederschwellige Zugänge zu entwickeln, weil gerade für die junge Zielgruppe sehen wir, ist es extrem wichtig, je früher man da andockt mit gewissen Inhalten, desto effizienter ist es, denen Wissen zu vermitteln, und ich empfinde es als wesentlich, auf die junge Zielgruppe einzugehen, die verschiedenen Kanäle zu nutzen, also egal welche komischen Plattformen es gibt im Social Media Bereich, ja, aber da anzudocken und mit gewissen Themen, die natürlich jetzt nicht unbedingt nur was Seriöses, sozusagen was Wichtiges in der Demokratiebildung betreffen, sondern insgesamt einfach ein positives Lebensgefühl mitzugeben, also Entfaltungsmöglichkeiten zum Beispiel darstellen zu können, dass man individuell sich in gewisse Themen reinknien kann, und ich finde es wahnsinnig wichtig für junge Menschen, einfach sein richtiges Platz halt zu finden, ja, also zu vermitteln, hey, du bist richtig in dieser Welt, obwohl Megakonzerne dir vielleicht was anderes sagen oder genau aufgrund gewisser Tendenzen diese Systeme dir sagen, du musst genau so und so sein. Also ich glaube, dass es genau diese Möglichkeit ist, für FS1 jetzt im Speziellen hier Plattformen zu bieten und das zu unterstützen.
1: Also geht es ganz stark auch um kulturelle, mediale Bildung für dich?
3: Zentral ist für mich in der heutigen Zeit, Medienkompetenz zu schaffen. Also zu wissen, ich sehe jetzt Fake News, oder vielleicht nicht unbedingt zu wissen im ersten Moment, aber zumindest mal eine gewisse kritische Betrachtung in sich zu haben. Ja,
1: ja, und das betrifft, glaube ich, auch das Kino, oder? Weil ihr begleitet eure Filme, die Filme sind programmiert, kuratiert. Muss man da in der Kulturvermittlung anders arbeiten jetzt?
2: Ich denke schon. Ich habe vorher schon das Wort von der Teilhabe gefallen. Man kann ja an einem Kulturprogramm relativ leicht teilnehmen, indem man mal ein Ticket kauft und ins Kino geht. Aber ich glaube, dass es schon relevant wird für uns auch, Kinder, Jugendliche an das Programm oder an Kinofilme, an Filme generell näher heranzuführen. Das, was man kennt, ist, man geht mit der Schule ins Kino und macht keine Vorbereitung, keine Nachbereitung, weil übermorgen ist Zeugnisvergabe. So. Das soll so sein. Ja, ich will keiner Lehrerin, keinem Lehrer da irgendwie übel nehmen. Aber ich fände es sehr schön, wenn wir Modelle finden würden, wo wir zum einen vielleicht sehr junge Kinder an das Mediumfilm langsam heranführen. Da gibt es ganz interessante Konzepte, die schon existieren, die man vielleicht für Salzburg adaptieren kann. Und wenn wir es dann vielleicht auch schaffen, über das Filmerlebnis hinaus in irgendeiner Form von Workshop etc. da thematisch oder auch auf das Mediumfilm bezogen noch Schwerpunkte zu setzen. Weil ich sage, okay, kann Schüler, Schülerinnen im Klassenverbund in verschiedenen Altersstufen entweder über ein Thema abholen oder ich kann sie wirklich anders ein Mediumfilm heranführen und so eben mehr bieten als nur das reine Kinoangebot. Und für die Erwachsenen haben wir dann das Gleiche ja ebenfalls, weil jeder Film mit Gespräch, jede Diskussionsrunde ist letztendlich auch wiederum eine Vertiefung des auf der Leinwand Gesehenen. Und wir sind ja nicht nur ein Kino, sondern wir sind eben ein Kulturzentrum und deswegen ist es in gewisser Weise auch unser Auftrag, dass wir über das reine Zeigen von Filmen hinaus noch Inhalte bieten bzw. eine tiefere Auseinandersetzung mit den gezeigten Inhalten, mit den Filmen möglich machen.
1: Das sind super Ideen, gefällt mir total. Ist denn das finanziell gesichert?
2: Magst du? Soll
3: ich? Ich glaube, das Geld ist überall ein Thema, ja, wie man so schön sagt. Bei uns gibt es einen sehr, sehr großen Pool von Freiwilligen, von Praktikantinnen und Praktikanten. Das ist ja der große Vorteil von FS1 und aber auch gleichzeitig eigentlich genau das mit dem niederschwelligen Partizipativen. Da sind natürlich Möglichkeiten hier, die immer wieder mal pendeln. Also Finanzierung ist nie gesichert und ist immer ein Thema.
0: Die nächste Wunschnummer von Daniel Meierhofer referiert aufs zeitgenössische Land.

0: Josef Kirchner von Das Kino.
1: Ja, im Kino haben wir die ungewöhnliche Situation, dass wir über 80% unserer Einnahmen selber erwirtschaften. Das heißt, der Großteil von dem Geld, das wir zur Verfügung haben, machen wir in der Kinokasse. Das heißt aber auch, wir sind zum einen ein Kulturzentrum mit einem gesellschaftspolitischen Auftrag, zum anderen aber auch ein wirtschaftlich agierendes Kino. Das heißt, wir müssen auch in gewisser Weise wirtschaftlich agieren, um die Besucherzahlen dementsprechend zu halten bzw. zu steigern, um Budget zu haben, nicht nur um unsere Angestellten zu bezahlen, sondern auch dann vielleicht extra Projekte realisieren zu können.
0: Salzburgs Medien- und Kulturlandschaft. Wir kämpfen alle etwas mit dem Stempel Hochkultur in Salzburg. Wie steht es da um die Sichtbarkeit? Gut, das ist beim Das Kino ein bisschen was anderes, weil es ist schon seit 50 Jahren.
1: Bald 50 Jahre. 2028 feiern wir 50 Jahre Das Kino.
0: Eben. Ja. FS1 gibt es seit 10 Jahren.
2: Bald 15 nächstes Jahr.
0: Was tut man für die Sichtbarkeit?
2: Bei uns ist eigentlich genau das Thema, was ich vorher auch erwähnt habe, um Relevanz zu generieren, einfach partizipativ zu wirken, Niederschwelligkeit anzubieten. Das ist unser bestes Marketing überhaupt, Selbstdarstellung zu betreiben und zu zeigen, nicht im Sinne von, wir sind so toll, sondern schaut's, eigentlich, wir bieten alles
0: was
2: für euch.
0: Was ihr bei uns machen könnt.
2: Richtig.
0: Möchtet ihr Programmpunkte herausheben?
2: Jetzt spezielle Dinge zu erwähnen, inhaltliche Natur, ist für mich noch zu früh. Ich bin jetzt seit März hier quasi und da gebe ich dem Ganzen noch ein bisschen Zeit. Also da schaue ich noch, was daherkommt. Aber wie ich vorher auch schon erwähnt habe, für mich ist nicht unbedingt das Wichtigste, gewisse Inhalte hervorzuheben. Natürlich ist das Wichtigste, Minderheiten zu unterstützen, zu zeigen, was eigentlich im nicht kommerziellen Bereich funktioniert, in der Subkultur auch am Land und so weiter, sondern einfach anzubieten, that's it und please use it. Also bitte verwendet es und verwendet uns, kommt herein und schaut, was hier möglich ist.
1: Ja, ich musste leider auch enttäuschen. Ich bin jetzt, wo wir das Interview führen, auch noch nicht in der Position. Und es gibt natürlich eine lange Liste von Ideen und auch Zielen. Gleichzeitig ist das Kino eine etablierte Einrichtung, wo sowohl das Team wenig Fluktuation seit vielen Jahren besteht, wo aber auch das Publikum uns sehr treu ist. Darum wird es weniger darum gehen, jetzt radikal alles neu zu machen, sondern statt einer Revolution, könnte man sagen, wird es eine Evolution geben, die langsam vonstatten geht und wo man Schritt für Schritt für bestimmte Zielgruppen einzelne Akzente setzen wird und dann schauen wird, was wie angenommen wird, was wie funktioniert und wo man dann wirklich einen Fokus drauf setzt.
2: Es ist die Situation schon, dass man das sehr schätzt, wo man reinsteigt. Ja. Meine Vorgängerinnen und mein Vorgänger, die haben super Arbeit gemacht. Ja, das darf ich hier nochmal platzieren. Und das ganze Team, so wie es jetzt darstellt, steht, ist genial. Also hier zu arbeiten ist eine große Ehre für mich auch und es macht irrsinnig viel Spaß und ich sehe aber die Chance, gleichzeitig in gewissen Dingen was weiterzuentwickeln und aber jetzt nicht unbedingt alles auseinanderzunehmen und neu zusammenzustellen.
1: Ja. Ich glaube, es braucht den Mut, gewisse Sachen zu probieren, vielleicht auch zu scheitern, vielleicht auch zu lernen und gleichzeitig, wie du richtig sagst, ein bedachtes, ein schätzendes Vorgehen insofern Sinn, als dass eine radikale Änderung ja in unseren beiden Fällen jetzt nicht notwendig ist. Es ist, Wir treten in große Fußstapfen und das Ganze funktioniert. Ja. Ist natürlich verbesserungsbedürftig. Wir sind jetzt beide in einer Situation, wo man, glaube ich, auch die Anforderung ist, mal bei vielen Sachen kritisch zu hinterfragen, die sie vielleicht über die Jahre, Jahrzehnte in meinem Fall eingeschlichen haben und neue Ideen dann umzusetzen. Und was einzureißen geht schnell, aufbauen dauert. Kann man sagen, okay, wir erweitern das vielleicht oder beginnen mit einer Renovierung, die bei uns jetzt vom Haus her im Kino schon abgeschlossen ist oder im Sommer abgeschlossen sein wird, aber die vielleicht auf der Programmebene noch bevorsteht.
2: Mir fällt noch ein Punkt ein, bei dem Thema, ich glaube, es ist wesentlich zu sagen, es gibt Dinge, die man als Unternehmen strukturell weiterentwickeln kann oder verändern kann. Und die anderen sind, dass man eigentlich von außen beeinflusst ist. Ja. Und ich glaube, in diesem Kontext hört die Arbeit nie auf, etwas zu ändern und auch die Aufgabe gleichzeitig. Weil also man kann alles so lassen, wie es ist und wenn es gut funktioniert, passt. Ja. Aber die äußeren Umstände ändern sich ja die ganze Zeit. Also besonders bei FS1 mit demokratiebildenden Maßnahmen dazu agieren. Ich glaube, das ist wichtiger denn je und es klingt jetzt so groß und ich will es gar nicht plakativ formulieren, aber es gibt ja drei Säulen in der Medienlandschaft, die öffentlich-rechtlichen, die privaten und die nicht kommerziellen und wir als nicht kommerzielle, wir sind die Zukunft.
0: Das lassen wir jetzt so stehen, würde ich sagen. Wir sind die Zukunft. Herzlichen Dank, es sei denn, ihr habt noch etwas zu sagen, vielleicht doch noch einen Zukunftswunsch an eure Institutionen. So ich möchte so gerne noch etwas Konkretes erfahren von euch. programmtechnisch.
2: Also für mich ist...
0: Ihr dürft träumen. Es muss ja nicht träumen. Umgesetzt werden.
2: Wenn ich träume, in 10 Jahren FS1, also jetzt haben wir es 2026, 2036 gibt es FS1 immer noch, ist etwas größer geworden, kann mehr...
0: Größe im Sinne von Themen und Abbildung der Demokratie?
2: Beides eigentlich, ja. In allen Bereichen, hat mehr Ressourcen, kann dementsprechend das, was ja wir zurzeit im Programm nicht so sehr haben, das Dokumentarische quasi mehr betreiben, also quasi mehr vielleicht auch investigativ. Das wäre mein großer Wunsch und nicht unbedingt Reichweite, aber Relevanz zu haben.
1: Dann träume ich auch mal das Kino in 10 Jahren. Würde mir wünschen, wenn das Kino ein Ort ist, wo man nicht nur Filmkultur erlebt, sondern wo man sich über diese Filme auch austauscht. Dass es ein Treffpunkt ist für alle, die sich interessieren, mit dem Medium Film sich auseinanderzusetzen, das vielleicht mehr Personengruppen, mehr Bevölkerungsgruppen anspricht. Es muss gar nicht sein, dass mehr Personen in absoluten Zahlen ins Kino kommen, aber ich würde mir wünschen, wenn das Publikum diverser wird und wenn sich Salzburg stärker in dem Publikum vom DAS-Kino abbildet und wenn dann verschiedenste Personen, die sie vielleicht nicht kennen, miteinander in den Austausch kommen über einen Film, den sie gerade bei uns gesehen haben, dann bin ich schon glücklich.
0: Recht herzlichen Dank, dass ihr euch die Zeit genommen habt. Wir schauen gespannt auf beide Institutionen. Wir treffen uns wieder in 2 Jahren oder so.
1: Dann, Bestandsaufnahme.
0: Ja, genau, dann machen wir eine Bestandsaufnahme. Ja, vielen Dank, Daniel Meierhofer, Josef Kirchner.
2: Dankeschön.
0: Mehr Informationen zu aktuellen Programmen und Veranstaltungen finden sich auf fs1.tv und daskino.at.
3: Susanne Lipinski verabschiedet sich vom Kultradio und wünscht mit spannenden Wiederholungen desselben einen wunderbaren Kultursommer.
0: Man kann jederzeit ins Kino gehen, man kann ins Sommerkino gehen, man kann jederzeit fernschauen und muss vielleicht gar nicht so viel fernschauen, sondern kann einfach daherkommen und eine eigene Sendung machen. Nicht vergessen, regionale Medien- und Kulturarbeit unterstützen. Und wir sehen uns in 2 Jahren.
2: Dankeschön.
1: Danke.
3: Susanne Lipinski verabschiedet sich vom Kultradio.
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2: Hallo, guten Abend hier bei Gitarre und mehr. Zum Sommeranfang heißt es hier Machine Messiah. Ihr hört hier Machine Messiah vom gleich betitelten Sepultura-Album als Jingle, immer häppchenweise. Apropos Häppchen, habt ihr euch schon welche bereitgestellt? Käse? Hummus? Super! Wenn nicht, könnt ihr euch gleich in eine Zeitmaschine begeben. Vielleicht habt ihr im Jahr 1969 schon Häppchen geschmiert. Oder eure Eltern beim Tête-à-Tête. Die stünden dann noch da, die Häppchen. Vielleicht habt ihr eure Eltern auch Grand Funk Railroad hören gehört. Von deren Debütalbum On Time hören wir jetzt dann gleich die Single Time Machine. Die schaffte Platz 48 der Top 50 Single Charts. Here we go.

Ja, soweit hier Grand Funk Railroad. Wir reisen 3 Jahre weiter ins Jahr 1972 mit unserer Silver Machine. Am 9. Juni, also vor etwa 54 Jahren, erschien die Single von der Space Rock Band Hawkwind. Das Stück wurde live im Roundhouse zu London mitgeschnitten, was als Grundlage für die gleich zu hörende Version genutzt wurde. Im Gesang und Bass hören wir Lemmy Kilmister, der ein paar Jahre später bekanntlich Motorhead gründete. Viel Spaß hier mit Silver Machine, Hawkwind.

So, das war die Silver Machine mit Hawkwind. Mit unserer Rock'n'Roll Machine reisen wir weiter ins Jahr 1977. Da brachten Triumph aus Kanada ihr zweites Studioalbum bei Attic Records heraus. Darauf war auch ihr erster Hit Rocky Mountain Way zu hören. Eine Coverversion des Joe Walsh Hits. Wir hören aber jetzt eine Live-Version des Titeltracks Rock'n'Roll Machine. In den frühen 80ern mitgeschnitten und auf dem Live-Album Stages veröffentlicht. Genießt nochmal die Live-Power von Triumph und Rick Emmett. Gitarre und Lead-Vocals. Er stieg dann 1988 wegen seiner Solo-Karriere aus und 2019 für eine kurze Wiedervereinigung ein. Das Projekt nannte sich Triumph Rock'n'Roll Machine. Viel Spaß gleich damit.

Ja, die Gitarre von Rick Emmett ist eine echte Killing Machine. Das war noch zur Zeit der ausgedehnten Live-Soli bei Konzerten. Es wurde moderner und Eddie Van Halen war der große Katalysator für die Tapping-Technik auf der Gitarre, was man auf dem Van Halen-Album 1978 nachvollziehen kann. Einer der ersten Judas Priest-Songs, in dem Glenn Tipton die Tapping-Technik nutzt, ist Killing Machine. Ebenfalls 1978 das gleichnamige Album war das letzte mit Les Bings an den Drums. Die US-Version der Platte heißt Hellbent for Leather und enthält eine Coverversion des Fleetwood Mac-Songs The Green Manilishi with the Two-Pronged Crown, heißt der Song. Jetzt kommt gleich Killing Machine mit Judas Priest.

soweit hier Judas Priest, laufen noch ein bisschen weiter. Eine echte Killing Machine ist auch ein Machine Gun, so der Titel von Saxon vom 1980er Wheels of Steel Album, eines der genreprägenden Heavy Metal Alben mit den unmittelbaren Nachfolgern Strong Arm of the Law und Denim and Leather. Saxon, Machine Gun.

Dazu hört ihr Saxon mit Machine Gun. Ende 1983 besuchte Rod Smallwood, der Manager von Iron Maiden, ein Konzert der berüchtigten LA Metal Band Wasp. Die extreme Bühnenshow und die Musik hinterließen einen starken Eindruck, sodass Smallwood die Band Anfang 1984 für Capitol Records unter Vertrag nahm. Das Debütalbum sollte die erste Wasp-Single Animal Fuck Like a Beast enthalten, was aber nicht durchgewunken wurde, angesichts der zu erwartenden Probleme mit den großen Ladenketten. Die Plattenfirma wollte den Song nur in Europa mit schwarzer Plastiktüte und einem vor dem anstößigen Liedtext warnenden Aufkleber herausbringen. Wasp hingegen machten einen einmaligen Deal mit Music for Nations, mit Originalcover. Sei es drum, wir hören gleich etwas netter hier den Song Love Machine, die vierte Single vom Wasp-Debüt. Viel Spaß!

Es sei noch gesagt, dass in Irland wegen der Reputation der Band, also Wasp, Konzerte abgesagt wurden. In England versuchte man, Einverständniserklärungen von ihnen zu bekommen, niemanden zu foltern, keine Ratten loszulassen und kein rohes Fleisch ins Publikum zu werfen. Hört sich vernünftig an. Wie auch Kiss hier mit War Machine als Jingle. Weiter geht's gleich mit Motorhead. Hört vielleicht noch mehr?

Schnurrverhältnissen nach dem Ausstieg von Gitarrist Fast Eddie Clark 1982 durchwachsene, vom Rechtsstreit mit Bronze Records begleitete Jahre. Ihr siebtes Studioalbum Orgasmatron erschien 1986 auf GWR Records. Es war auch das erste als Quartett mit dem Gitarrenteam Phil Campbell und Michael Burton, Wurzel genannt, sowie Pete Gill Drums. Haben wir vorher schon gehört, bei Saxon, Pete Gill auch bei Saxon gespielt. Er feierte am 9. Juni seinen 75. Geburtstag, alle anderen gleich zu hörenden Musiker sind bereits gestorben. Die Machine, hier ist gleich die Mean Machine.

Soweit hier Motorhead. AC/DC's Black Ice Album erschien im Oktober 2008, mehr als 8 Jahre nach Stiff Upper Lip. Das war die bisher längste Zeitspanne zwischen 2 AC/DC-Alben. Black Ice war auch das letzte Album mit Bandgründer und Rhythmusgitarrist Malcolm Young. Der war groovemäßig eine echte War Machine.

Ja, AC/DC-artig sind ja auch manchmal The Darkness. Ihr wisst schon, I Believe in a Thing Called Love. Sie brachten 2015 ihr viertes Album heraus, Last of Our Kind, nannte sich das einzige Album mit Schlagzeugerin Emily Dolan Davis, die für Ed Graham eingestiegen war. Es produzierte Gitarrist Dan Hawkins, es rockt jetzt mit The Darkness. Und dann aber gleich Wheels of the Machine, so lange bis dahin euer Lieblingshit hier, den ihr schon kennt.

Soweit hier für euch Merillion mit ihrem Live-Auftritt in Holland. 1980 gab es Drama um Yes. John Anderson und Rick Wakeman hatten die Band verlassen, was sich aber nicht so auf die Musik auswirkte, wie man sich hätte denken können. Geoff Downes und Trevor Horn von den Buggles ersetzten die beiden. Video Kate, der Radiostar sozusagen. Hier ist Drama.

Ja, ihr seid immer noch bei Gitarre und mehr hier am Mikro, Captain Cast für euch. Wir hören gerade Machine Messiah von Yes, vom Album Drama aus dem Jahr 1980. Viel Spaß noch, holt noch ein Eis dazu.

Liebe Leute, das ist eine sehr aufgeweckte Musik. Das war es dann auch schon bald wieder hier mit Gitarre und Mehr für heute. Hat mir viel Spaß gemacht mit euch. Genießt den Sommer, genießt die Eiscreme. Schaut unter @captain.carsten gerne auf Insta rein. Nächste Sendung ist dann am 19. Juli. Da heißt es dann Holiday, passenderweise. Ich melde mich gleich nochmal ganz kurz zum Abschluss. Nochmal genussreichen Abend hier mit Yes.

Ja, jetzt könnt ihr noch ein bisschen The Darkness hier zu Ende hören und euch in euren Pool begeben. Wie wär's? 30 Grad. Ich gehe nachher noch ein bisschen an den Salzachstrand. Schauen wir mal. Ich wünsche euch was. Ciao, euer Captain Carsten für heute. Ciao, ciao.

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6: Hallo und herzlich willkommen. Ich freue mich vor allen Dingen, weil ich heute pünktlich starten kann. Das ist ein Novum. Es hat alles geklappt. Es wurde übergeben. Wir sitzen schon da. Und zwar nicht nur ich alleine. Mein Name ist Simone Seimer. Herzlich willkommen zur Sendung Hörhour, Stories After Dark. In dieser Sendung treffe ich jedes Mal spannende Frauen, mit denen ich glaube, dass ein Gespräch einfach ein tolles sein wird. Und heute ist Barbara Schreiber bei mir. Jetzt mal bewusst ohne Titel, weil wir machen das eigentlich nie, aber bei dir kommt es mir gleich ein bisschen komisch vor. Also Barbara ist Anästhesistin und erste Oberärztin an der SALK. Und ich freue mich riesig, dass du da bist. Ich bin vor allen Dingen auf dich aufmerksam geworden, auch weil du ein paar Themen zusätzlich noch zu dem, was du beruflich machst, dir quasi angesammelt hast in den letzten Jahren. Barbara, wie schön, dass du da bist.
7: Vielen Dank für die Einladung. Ist mein erstes Mal im Radio. Also ich hoffe, das funktioniert gut.
6: Das funktioniert perfekt, ja sicher. Und wenn es maximal technische Probleme und das ist dann mein Bad. Genau, heute ist unglaublich warm. Also das wissen sicherlich alle, die wissen, wann wir live senden. Heute ist der 28. Juni und einer der heißesten Tage überhaupt. Und auf jeden Fall schwitzen wir, aber nicht umsonst.
7: Das stimmt.
6: Und wir haben Abkühlung. Genau. Liebe Barbara, es ist immer ein bisschen schwierig, wo soll man anfangen? Du hast unglaublich viel gemacht in deinem Leben schon. Ich habe ehrlich gesagt dann ein bisschen geguckt, was du so gemacht hast und habe gedacht, wie schaffst du das alles? Das ist unglaublich viel. Und mich würde interessieren, keine Ahnung, wo soll man anfangen? Wie sieht bei dir so ein Wochenende aus? So ein Wochenende, kannst du dich da erholen? Hast du da, ja, kommst du runter? Was machst du?
7: Manchmal ja, so wie dieses Wochenende, da war es gut. Ganz oft ist es aber so, dass ich arbeiten muss.
6: Ja.
7: Am Wochenende oder auch nur Rufbereitschaft habe. Das heißt, meine Wochenenden sind dann oft so, dass wir zu Hause sind als Familie und da tatsächlich das eher sehr gemütlich angehen, weil das so die einzige Zeit ist, die wir gemeinsam haben, weil unser Sohn, der ist 14, mittlerweile ins Internat geht und nur am Wochenende zu Hause ist, selbst gewählt, er wollte ins Internat gehen und wir machen da tatsächlich relativ wenig. Also wir schlafen lang, so gut es halt geht und machen dann wirklich ganz gemütlich mit Frühstücken gemeinsam und dann verzieht sich jeder in seine Ecke tatsächlich und genießt ein bisschen seine Me-Time, sage ich mal, und seine eigene Zeit. Und so bewohnen wir, sage ich mal, am Wochenende unser Haus gemütlich und freuen uns darüber, dass einmal wenig los ist, weil unter der Woche tatsächlich gerade bei mir sehr viel zu tun ist, vor allem auch eben nicht nur mit meinem Hauptjob, der schon 200% meiner Zeit eigentlich brauchen würde, sondern halt auch mit meinen ganzen Nebengeschäfteln, die ich mal jetzt da gerade begonnen habe.
6: Ich frage mich auch, da ist ja dann, wenn du dich zurückziehst, heißt es also eigentlich weiterarbeiten am Wochenende.
7: Ja, tatsächlich.
6: Schon.
7: Aber mit Dingen oder an Dingen, die mir extrem viel Energie zurückgeben und Spaß machen. Und da muss ich wirklich sagen, das ist halt der große Vorteil, wenn man so einen Mann hat wie ich, wenn ich das kurz da so sagen darf, weil der haltet mir den Rücken frei und unterstützt mich bei all den Dingen, die ich tue. Und deswegen darf ich mich verwirklichen, was extrem schön ist und ich wirklich an unserem Leben gemeinsam so toll finde, dass jeder den anderen sein lässt und auch jeder darf seinen Hobbys nachgehen. Meine Hobbys sind meistens lernen oder irgendwas Neues tun. Seine Hobbys sind ein bisschen was anderes. So schaut unser Wochenende aus tatsächlich. Und wie gesagt, wenn ich nicht in der Arbeit bin, dann zu Hause meistens mit relativ wenig zu tun, zum Glück.
6: Kommen dann auch also so Freunde am Wochenende mal vorbei? Schon. Also so kleine Termine gibt es schon.
7: Ja,
6: also
7: das
6: es ist
7: schon.
6: Jetzt nicht so, dass es komplett freigehalten werden
7: muss.
6: Nein,
7: gar nicht. Nein, wir haben ganz oft auch Freunde, wir haben rundherum ganz tolle Freunde, die ganz nahe wohnen, wo man halt spontan sagen, setzen wir uns zusammen zum Grillen oder auf ein Glas Wein zum Trinken, ja. weil wir einen sehr coolen Nachbarn haben, der ist nämlich der Sohn von einem Winzer und da gibt es immer guten Wein zu trinken.
6: Oh, das ist ein das sind gute Freunde, ja.
7: Absolut. Und vor allem, das sind wirklich alles enge Freunde rundherum, mit denen man sich gut austauschen kann, die auch unser Leben kennen und die dann nicht erwarten, dass wir perfekte Gastgeber und Gastgeberinnen sind, sondern einfach zusammensitzen, so wie wir sind. Und völlig stressfrei. Und das ist das, was ich mir für meine Freizeit wünsche, dass sie stressfrei ist.
6: Aber das heißt, also weil das kenne ich nämlich auch so gut. Und die, also immer, wenn bei uns irgendwas angesagt ist, dann kommen die Gäste und die müssen sich eigentlich immer darauf einstellen, dass eigentlich noch nichts hergerichtet ist. Und dass wir dann anfangen, gemütlich was herzurichten. Im besten Fall gibt es mal was oder so. Aber das finde ich gut. Es ist auch, also das würde ja auch bedeuten, dass man eigentlich eben seinen Perfektionismus oder was auch immer man da so hat, dass man den einfach bei bestimmten Bereichen zurückfährt, oder?
7: Richtig, schwierige Übung.
6: Ja,
7: vor allem aus dem Bereich, wo ich komme, wo es tatsächlich notwendig ist, zu schauen, dass man perfekt ist oder in seinem Wissen und seinem Können so gut ist, dass man eben Patienten und Patientinnen bestmöglich versorgt. Und war ein langer Weg dahin, anzuerkennen, dass ich nicht in allen Rollen perfekt sein muss. Und dazu gehört Gastgeberin sein. Da muss ich nicht perfekt sein. Ja. Auch nicht als Partnerin, auch nicht als Mama. Ja. Was extrem viel Druck rausnimmt, auch aus der Beziehung zu meinem Mann und aus der Beziehung zu meinem Sohn.
6: Ja.
7: Weil wir sind schon perfekt.
6: Also absolut.
7: Insofern ist
6: absolut.
7: Das sehr befreiend, wenn man sich traut, das zu tun.
6: Ja, und das ist, also ich habe auch immer das Gefühl, ich habe manchmal so, wenn ich mit Freunden spreche oder auch mit Menschen, die ich noch nicht so gut kenne, manchmal gehen Gespräche so in so eine Richtung, wo es dann heißt, oh, du bist so super und was du alles schaffst und so. Und dann ist mein Impuls ist immer, irgendeine ganz schreckliche Geschichte zu erzählen, wo ich wahnsinnig gescheitert bin an irgendeiner, also oft als Mama auch, weil ich rede einfach auch viel privat, natürlich mit anderen Müttern, um einfach dieses Ding runterzuholen, wo ich sage, wir sind alle nicht perfekt und jeder weiß, dass es Bereiche gibt, wo es uns nicht gelingt und wo es auch nicht muss.
7: Ich glaube auch, das ist durchaus was, was Frauen, glaube ich, auch so an sich haben, dass sie glauben, sie müssen immer alles perfekt machen.
6: Ja.
7: Und ich glaube aber, die wenigsten erwarten das von uns.
6: Ja.
7: Also ich glaube, das erlegen wir uns selber auf. Und
6: das
7: ist was, was wir lernen dürfen, gerade in der jetzigen Zeit, die auch so schnell wird. Allein durch zum Beispiel KI ist so eines meiner Nebenhobbys, wo man ja gar nicht mehr wirklich mitkommt und gar nicht perfekt sein kann, auch nicht im Dazulernen, mitlernen, weil es viel zu schnell geht. Das schaffen wir gar nicht mehr.
6: Ja, ich habe das Gefühl, dass die Sache mit der KI, dass die uns noch mehr dazu zwingt, uns auszutauschen. Das finde ich eigentlich ganz schön. Also das habe ich jetzt letztens auch gedacht, bei diesen Krankenhäusern, man muss sich vernetzen und so, weil es einfach nicht ausreicht, wenn man selber im Haus irgendwelche Sachen bewertet und sich damit befasst, weil es geht so schnell und auch diese ganzen Strukturen sind teilweise einfach zu langsam. Also wenn man sich wissenschaftlich, keine Ahnung, wenn es da Vergleiche gibt, sondern du musst dich wirklich austauschen ständig, dass du überhaupt am Ball bleibst. Und das finde ich eigentlich ganz schön. Ich weiß nicht, ich habe das Gefühl, das Thema KI verstärkt das wieder so ein bisschen oder diese schnelle Entwicklung. Aber wahrscheinlich ist das ein Grundprinzip, oder?
7: Ja, glaube ich auch. Und ich glaube, dass gerade in diesen Zeiten, wo ja KI, manche sind Enthusiasten, andere haben Angst davor, es umso wichtiger ist und auch in dieser doch sehr wilden Zeit, in der wir gerade leben, wo halt ganz viele schreckliche Dinge wieder passieren, wo wir gehofft haben alle, dass wir das in unserem Lebenszyklus nicht erleben müssen, ist für mich eins dieser Dinge, wo ich Wert darauf lege, Menschlichkeit zu leben und auch Empathie zu zeigen und diese Zwischenmenschlichkeit wieder in den Vordergrund holen, egal wobei auch immer in all meinen Lebensbereichen, weil ich mir denke, das ist das, was uns von der KI unterscheidet, weil Wissen ist mittlerweile inflationär. Muss man ehrlicherweise sagen, die KI wird jeden Tag besser.
6: Hm.
7: Also das macht uns nicht mehr aus, sondern ausmachen tut uns meines Erachtens das Zwischenmenschliche und das Miteinander und das...
6: Und auch das eigenständige Denken. Ich denke manchmal auch das kritische Denken, das ist auch noch im Moment so ein bisschen was. Ne? Oder es ist auch für uns teilweise ungewohnt. Also wir sind so ein bisschen so teilweise auch zu Maschinchen geworden und arbeiten ab. Und plötzlich müssen wir eigentlich anders anfangen zu funktionieren. Ja? Also funktionieren ist ein blödes Wort. wir müssen eigentlich wieder kreativer im Denken werden. Das ist, und ich habe manchmal das Gefühl auch, dass das auch noch nicht so ganz angekommen ist. Und ich finde die Fragestellung total gut und deswegen finde ich es auch so spannend. Also ich hab dich ja auch kennengelernt über das Thema AI in der Medizin eigentlich. Und ich finde es sehr spannend, auch dass du es in deinen Schulungen einsetzt, gell? Auch gezielt auch für weibliche Führungskräfte in der Medizin. Das finde ich auch ganz toll. Und ich glaube einfach, dass diese AI zum einen eben, dass man sich eben ganz genau überlegen muss. Und das ist ja so schön, wenn du dich damit beschäftigst, was wir nicht wollen, was sie übernimmt. Ja, und ich glaube, wir müssen darüber nachdenken und wir müssen es dann auch artikulieren und müssen uns wehren. Und solange wir das nicht tun.
7: Gerade das, glaube ich, ist das Wichtige zu sehen. Ich meine, es ist wie mit allen Technologien, die Menschen, die sie bedienen, machen daraus was Gutes oder was Schlechtes. Und genau das ist unsere Verpflichtung, denke ich, tatsächlich das ethisch zu betrachten und auch ethisch zu handeln. Gerade wenn es um Gesundheitswesen geht, ist es noch einmal essentieller, weil wir haben, sage ich mal, Schutzbefohlene, unsere Patienten und Patientinnen, die darauf vertrauen müssen, dass wir sie schützen. Wovor auch immer, also sei es jetzt Datenklau oder Datenweitergabe oder eben gläsern werden, wo sie es nicht werden wollen. Und gerade da ist es für mich wichtig, und das sehe ich als meine Aufgabe auch als Führungsperson, dass ich meinen Leuten beibringe, wie sie mit KI sinnvoll umgehen, ohne dass sie dabei vergessen zu denken. Ja. Weil das verleitet natürlich sehr, wenn man da den Blechtrottel, wenn ich das so nennen darf, erstellen mir dieses, jenes. Es ist extrem schnell. Man denkt sich, schaut cool aus. Wenn man genauer reinliest, sieht man meist, dass es nicht ganz so super ist. Und man muss wirklich überlegen und das eigene Gehirn benutzen, was man davon wirklich, was hilfreich ist und was nur ein Verschieben der Aufmerksamkeit ist oder auch ein Verschieben der Zeitressource ist, weil man kann sich verlieren in KI. Ich meine, wir
6: total
7: beide wissen das,
6: dass
7: man da Stunden zubringt und letztlich nichts weitergebracht hat.
6: Ja.
7: Und so soll es nicht sein.
6: Ja, oder du liest auch Texte und du hast das Gefühl, du hast noch mehr Inhalte, die du irgendwie konsumieren sollst. Und sagen wir mal, 2/3 ist KI erstellt und teilweise wirklicher Bullshit, muss man ja auch sagen. Ja. Also richtig, also dieses, was die KI ja wunderbar kann, dass sie irgendwie Sachen, so redundantes Zeug dir erklärt,
7: absolut,
6: ja, wo du quasi 2 Seiten liest, aber du hast eigentlich nichts wurde gesagt oder, keine Ahnung, 2 Aussagen. und das ist gefährlich und ich finde, also vor so einem Müll muss man sich auch irgendwie schützen. Ich frage mich auch, wie man das macht. Also ich frage mich auch, hast du eine Antwort drauf, wie man in der Bildung damit umgehen soll zukünftig? Ich habe so ein bisschen das Gefühl, wir sind noch prädestiniert, weil wir noch alles lernen mussten. Wir mussten es alles lernen, selber schreiben, selber Analysen schreiben und so weiter. Und in Zukunft ist das gar nicht mehr notwendig.
7: Ja, ich glaube, das ist auch spannend und ich diskutiere das oft einmal daheim auch tatsächlich, weil unser Sohn zum Beispiel bei jeder Werbung, die KI generiert ist, sofort erkennt, dass die KI generiert ist. Also die haben einen ganz anderen Zugang zu den Dingen als jetzt, sage ich mal, meine Generation, deine Generation. Und ich frage mich auch, wie wir unseren Kindern beibringen können oder ihnen das mitgeben können, kritisch zu denken. Ich glaube, das ist eines der wichtigsten Dinge, zu hinterfragen. Kann das wirklich sein? Stimmt das? Weil mit diesen vielen Fake News, die man auch überall hat, ist es, glaube ich, gar nicht so einfach, sich eine eigene Meinung zu bilden und auch zu verstehen, was ist richtig, was ist falsch, nach einem Wertesystem, das man ja von zu Hause mitkriegt.
6: Ja.
7: Also
6: ja,
7: das glaube ich, wird die Aufgabe des Bildungswesens sein, das unseren Kindern beizubringen, mitzugeben.
6: Ja.
7: Und da bin ich tatsächlich gespannt, wie das gehen wird.
6: Ja.
7: Also, weil das ist nicht leicht.
6: Nee, und ich glaube, also ich vor allen Dingen, wenn man das so hört, man denkt ja dann auch gleich, es müssen eigentlich diejenigen, die unsere Kinder dann ausbilden, müssen wirklich, wirklich gestandene Persönlichkeiten vor allen Dingen sein, ja. Also haben auch eine Haltung haben, auch eine Wertehaltung, die müssen auch was vermitteln können an dieser Persönlichkeit. Also es ist, es geht gar nicht mehr, also plötzlich geht es wirklich um das Menschliche, eigentlich so ist es, ja. Es geht plötzlich um das Menschliche. Und ich bin auch gespannt. Also ich bin sehr gespannt.
7: Ja,
6: das ist eine Herausforderung, ja.
7: Es ist sicher eine Riesenherausforderung und ich glaube, gerade da ist es wichtig, dass man sich Vorbilder sucht, die halt auch Werte vorleben und auch diese Werte weitergeben und nach denen handeln, egal ob es jetzt gerade leicht oder schwierig ist. Und ich glaube, das ist eines dieser großen, also eine große Kunst, dass man bei seinen Werten bleibt, auch wenn es mal schwer wird und wenn der Wind richtig wild blast und dass man trotzdem stehen bleibt und nicht umfällt. Und ich glaube, das ist was wir erstens daheim in den Familien unseren Kindern mitgeben müssen.
6: Ja.
7: Dass sie verstehen, dass es auch mal, dass das Leben auch mal schwierig ist. Das gehört dazu und dass man Kämpfe kämpfen muss, dass man was bekommt oder weiterkommt oder auch aushalten muss, dass irgendwas nicht funktioniert. Und gerade mit dieser schnelllebigen Zeit und wenn einem auf Social Media vorgegaukelt wird, man kann alles haben in einer Sekunde, dass man die Kinder am Boden haltet und sagt, hey Leute, so funktioniert das echte Leben nicht. Ja? Das schaut ein bisschen anders aus. Du kannst Glück haben, dann ist das vielleicht so, aber meistens muss man sich erarbeiten, dafür kämpfen und das gehört zum Leben dazu. Und, und das lässt einen sowohl Social Media als auch die KI leicht einmal vergessen, dass es, dass man es erarbeiten muss. Und dann ist es ja auch umso schöner, wenn man sich selber erarbeitet hat und seinen Erfolg sieht. Also ich glaube, da ist wirklich eine große Herausforderung für die zukünftigen Generationen.
6: Ja, und ich habe auch, also das, was du beschreibst, ist ja auch, bedeutet ja auch ganz viel wirklich in Kontakt sein. Ich meine, das ist ja tatsächlich auch nichts Neues, also tatsächlich im Gespräch bleiben mit den Kindern und auch wissen, was sie sich für Gedanken machen und wie sie Dinge bewerten und über Themen sprechen, also und sich dann ehrlich machen. Ich denke auch immer, dass ich merke manchmal einfach, ich weiß nicht, wie es dir geht, aber wenn man so viele Themen im Kopf hat und dann so viel Berufliches und manchmal, also jetzt hat sich's bei mir wieder ein bisschen beruhigt, aber so, dass man einfach Phasen hat, wo man einfach nach Hause kommt und man ist fertig und man ist gar nicht richtig offen für das, was kommt.
7: Also da bin ich voll bei dir und das ist auch was, wo ich sage, ich komme oft heim und bin wirklich müde und möchte gern noch zuhören meinem Sohn, der ist 14, der will eh nicht, dass man ihm so viel zuhört momentan, der ist eh lieber in seinem Zimmer und zockt, aber dass man, also ich wünsche mir manchmal ein bisschen mehr dieses Gefühl trotzdem zu haben, wenn ich sehe, er braucht was oder auch wenn mein Mann was braucht, dass ich da noch Energie genug habe und das ist, glaube ich, diese große Herausforderung, die wir als Frauen uns manchmal auch selber ein bisschen schlimmer machen, als es sein müsste, weil wir eben so viele Dinge, so viele Bälle in der Luft haben zum Jonglieren, dass wir manchmal ganz vergessen, auf unsere Energie zu schauen. Ja. Und das ist ganz was Essentielles und wenn wir das schaffen, dann schaffen wir es auch zuzuhören zu Hause, glaube ich.
6: Das finde ich sehr spannend. Also du hast du hast eine Schulungsmethode entwickelt, die heißt Sicher, gell? SICHER. Und es geht viel um Selbstführung. Das ist schon genau diese Methode, gell? Selbstführung und Führungsprinzipien für Frauen, aber auch für Männer, genau. Also eigentlich genau für alle gleich.
7: Ich habe mich jetzt nur mal momentan auf Frauen ein bisschen ausgerichtet, weil ich halt merke, dass gerade Frauen bei uns in der Arbeit im Gesundheitswesen oft mit Dingen zu kämpfen haben, die es für Männer meistens in der Form so nicht gibt. Soll nicht heißen, dass es nicht auch gibt, aber ganz viele Frauen sind wirklich top ausgebildet und bringen es trotzdem nicht am Boden, weil sie glauben, sie müssten noch was lernen und noch was lernen und noch was lernen. Und ich kenne das von mir, also ich habe viele Ausbildungen zusätzlich gemacht, weil ich immer geglaubt habe, ich muss das noch besser können und irgendwann dann zu sagen, so und jetzt reicht es mit den Ausbildungen, du kannst die Dinge, die du tust und viele Dinge lernt man ja auch erst, wenn man sie anwendet und da sind einfach Männer mutiger, selbstbewusster, glaube ich und deswegen habe ich mir gedacht, okay, ich möchte Frauen helfen dabei zu erkennen, was sie alles können. Und sich selber, dass sie sich selber mehr vertrauen in den Dingen, die sie tun, weil sie machen es super. Mhm. Und es ist auch nicht für jeder Mann, jeder Frau der gleiche Posten, der beste Posten. Es gibt auch viele, die auch jetzt bei mir in dieser Gruppe schon erkannt haben, okay, sie möchten anders führen, aber sie möchten nicht ganz vorne führen zum Beispiel. Sie sind glücklich, wenn sie anderen helfen bei der Ausbildung zum Beispiel. Mhm. Oder ganz oft war das Thema dann, ja, wie soll ich denn wen führen, wenn ich selber nicht weiß, wie ich mich selber führe. Mhm. Das heißt, ich habe da mein Akronym, meine Sichermethode, dann tatsächlich von Anfangs Führungsmethode umgemodelt zu Selbstführungsmethode, weil nur wenn ich mich selber gut führen kann, meine Werte kenne und meine Energie habe, dann kann ich überhaupt einmal anfangen, darüber nachzudenken, ob ich ein Team führen möchte oder ob ich in eine Position kommen möchte, wo ich eben sehr viel Verantwortung habe und anderen eben ein Vorbild sein soll, eine Haltung zeigen soll. Mhm. Also das braucht zuerst die Auseinandersetzung mit sich selber, glaube ich.
6: Ja. Ich finde es sehr spannend, also das, was du beschreibst, also ich habe immer schon so Coaching nebenher gemacht, immer wieder, also ab eigentlich der Geburt meiner kleinen Tochter, so als sie da war, einfach um eigentlich in erster Linie um Zeit zu haben, dass ich mich damit beschäftige und dass ich wirklich, dass der Fokus nur auf mir ist und erstmal beruflich. Und das finde ich, das ist auch was ich sofort Frauen empfehle, also gerade Frauen in meinem Umfeld, wirklich beschäftige dich mal nur mit dir selber. Das ist, also wir kommen ja sonst oft auch nicht zum Denken. Und ich meine, die Männer kommen das vielleicht auch nicht. Aber ich habe manchmal das Gefühl, viele Männer haben eine andere Art von, wie sagt man denn das, das ist eigentlich ein gutes Beispiel, das hatte ich letztens, heute hatte ich, das ist ein perfektes Beispiel. Ich wollte eigentlich die Seife, den Seifenspender füllen. Mhm. Ich weiß nicht, ob du das kennst. Und wenn ich meinem Mann sage, bitte fülle den Seifenspender, das mache ich dann schon auch mal, wenn es gerade nicht anders geht und so, dann würde mein Mann hingehen, würde die Flüssigseife holen, würde aufschrauben, würde reinfüllen, zack, ist in 30 Sekunden erledigt. Bei mir sieht es so aus, ich hole mir den Seifenspender, ich stelle fest, er ist schmutzig, dann muss ich das erstmal alles sauber machen, dann muss das sehr sauber sein, dann muss ich das so und so und so und dann muss ich mir noch aufschreiben, dass ich Flüssigseife dann auch noch wieder kaufen muss und so weiter. Und bei mir wird das dann gleich ein Projekt. Es sind dann 5 Minuten vergangen und ich habe das Gefühl, dass wir manchmal, ich weiß nicht, vielleicht ist das auch eine Pauschalierung, wo gar nicht so immer ist, aber dass wir Frauen einfach, dass wir Projekte eher so machen, also dass wir immer so krass immer auf das ganze Umfeld gucken und dass wir uns ständig ablenken lassen von Sachen, die im Umfeld passieren und dass wir dann uns in Kleinigkeiten verlieren und eigentlich das Ziel aus den Augen verlieren und im schlimmsten Fall die Seife gar nicht nachfüllen.
7: Ja, kommt mir bekannt vor und ich glaube, das ist tatsächlich oft so, weil auch ich glaube, dass viele Frauen, sicher auch Männer, also wie gesagt, wir wollen Pauschalierungen weglassen, aber halt immer schauen, dass rundherum auch alles passt. Ja. Und das ist, wahrscheinlich kommt das halt auch mit den Genen, weil ich behaupte jetzt einfach mal, dass auch vieles, einfach Mann und Frau sind halt unterschiedlich, das ist so. Und kann ich gut nachvollziehen. kenne ich gut. Und ja, dieser rote Faden ist oft auch das, was dann verloren geht, weil man eben so viel im Kopf hat. Und gar nicht die Energie hat, drauf zu schauen, was ist gerade jetzt das wirklich Wichtige oder das, was muss erledigt sein. Ja. Ich funktioniere gut unter Druck, also da bin ich ein bisschen anders als andere vielleicht. Ich brauche eine Deadline, wenn ich weiß, ich muss jetzt, keine Ahnung, einen Post, das ist ein blödes Beispiel, aber ich muss irgendwas fertig kriegen, eine Arbeit oder sonst was, einen Artikel schreiben, keine Ahnung. Und dann weiß ich, okay, ich brauche so viel Druck, dass ich dann so einen Stress habe, dass ich es in einem runterschreibe. Da wird es auch am besten tatsächlich, bevor ich in 3 Schleifen gehe.
6: Ja.
7: Aber Seife nachfüllen ist dann auch so, wo ich zu meinem Mann sage, kannst du das bitte machen?
6: Ehrlich gesagt, in Zukunft müssen wir es einfach outsourcen, weil wir genau wissen, dann wird es viel besser erledigt, dann ist es einfach gleich erledigt. Und ich habe auch, bei allem irgendwie so, es ist so ähnlich. Aber du hast gerade gesagt, dass du unter Druck gut arbeitest. Nutzt du das auch für deine Selbstführung, dass du dir zum Beispiel also künstlich Druck erzeugst oder indem du Termine setzt oder also für deine Führungsaufgaben oder für andere Themen?
7: Ja, also es ist immer so, dass ich, also mittlerweile mache ich es, was ich vorher auch nicht gemacht habe, ich fülle meinen Kalender ordentlich. Das heißt, im Kalender steht wirklich alles drin, was zu tun ist. Mhm. Und ich sehe dann auch schon, also ich habe auch so ein 6-Minuten-Erfolgstagebuch, wo ich mal die Wochen plane am Sonntag immer am Abend. Mhm. Habe ich heute gemacht, bevor ich hergekommen bin.
6: Und das machst du tatsächlich, das machst du schon seit 15 Jahren?
7: Nein, um Gottes Willen, das mache ich genau seit, kann ich das sagen, seit 1,5 Jahren jetzt.
6: Aber wirklich jeden Sonntag dann?
7: Natürlich nicht.
6: Okay.
7: Wir wollen doch vom Perfektionismus weg. Aber was ich tatsächlich für mich gelernt habe, war früher, ich weiß nicht, ob du das kennst, also bei mir, ich kaufe mir immer sehr schöne Kalender.
6: Oh ja.
7: Traumhaft schön. Dann schreibe ich rein und verschreibe mich und denke mir, da kann man im Radio nicht sagen, aber das kann ich jetzt nicht weiterverwenden. Jetzt habe ich mich verschrieben, ich muss das drum weghauen. Ja? Also es war früher fürchterlich. Die schönsten Kalender.
6: Ehrlich?
7: Tolle, schöne Kalender, wunderschön. Und dann schreibe ich und dann ist irgendwas nicht ganz so gewesen, wie es mir gefallen hat und dann habe ich das drum nie wieder angeschaut. Und das habe ich abgestellt und ich habe auch aufgehört, wenn ich mal eine Woche nichts reinschreibe oder 2 Wochen, weil es halt so ist, weil das Leben dann oft mal dazwischen kommt und wenn Urlaub ist, dann ist mir das auch egal, aber auch unter der Arbeit ist es manchmal so, dass es sich nicht ausgeht, dann schaffe ich es mittlerweile, dass ich einfach da fortsetze und an dem Tag, wo es sich ausgeht, wieder weiterschreibe. Und das ist auch was, wo ich jetzt meinen Damen oft einmal sage, es geht nicht darum, jeden Tag immer alles korrekt, perfekt zu machen, sondern einfach sagen, okay, gut, die 2 Wochen waren jetzt anders, aber ich mache jetzt trotzdem da weiter, wo ich gerne weitermachen möchte. Und ich glaube, das ist also für mich war das ein irrsinniger Befreiungsschlag, zu wissen, Ich darf mir das erlauben. Ja. Ich darf einfach auch 2 Wochen mal faul sein, unter Anführungszeichen, ja, oder was nicht erledigen. Und es geht die Welt nicht unter, es passiert nichts.
6: Ja. Aber das heißt, du machst in diesen 6 Minuten, was machst du da mit den 6 Minuten? Hast du gerade, du machst die Planung für die Woche.
7: Genau, also das ist tatsächlich so ein Buch, wo das gut geht zum Planen, wo dann die Woche drinnen steht und dann für jeden Tag auch immer 6 Minuten, wo man tatsächlich so ein bisschen Dankbarkeit übt, was für mich nicht in meiner Natur war oder ist. Also es fällt mir schwer, aber es hilft tatsächlich zu überlegen, wofür ist man denn dankbar. Und das sind 2 Zeilen, also ich bin dankbar für, ich freue mich auf und dann fängt der Tag schon anders an.
6: Okay, ja, das stimmt.
7: Weil du wirklich mehr in der Fülle bist letztlich, weil du überlegst, was war denn gut gestern und worauf freust du dich heute? Und wenn es nur ist, ich freue mich, wenn der Tag vorbei ist. Auch solche Tage gibt es bei mir, wo ich mir hinschreibe, ich freue mich, wenn es um ist. Ja. Und dann machst du es wirklich so, diese eine wichtige Aufgabe, so nach dem Motto Eat the Frog. Als erstes halt das, was am unangenehmsten ist, zuerst erledigen. Da ticken Leute unterschiedlich. Manche möchten das zuerst erledigt haben, andere machen vorher die kleinen Sachen und machen dann zu der Uhrzeit, wo es ihnen am besten geht, halt das Gruselige. Ich mache es abwechselnd, wie es gerade passt halt tatsächlich. Und dann schreibst du halt nicht zu viel auf, was zu tun ist und auch tatsächlich, du schreibst auf, was dich entspannt. Und das funktioniert ganz gut. Gerade wenn der Tag so gefüllt ist.
6: Ja, ich habe auch immer, also ich kenne bei mir, also wenn ich im Moment, so wie ich im Moment arbeite im Büro, bin ich tatsächlich weniger strukturiert, als ich vorher war, weil ich auch nicht so viel gleichzeitig unterbringen muss. Also da bin ich eher so nach Gefühl, da gucke ich dann irgendwann, fällt mir ein, nächste Woche habe ich dieses Meeting, sollte ich vielleicht noch die Tage sonst. Also es ist so ein bisschen chaotischer geworden, aber ich finde es nicht so schlimm, weil ich mache tatsächlich immer so ein bisschen, es kommt von alleine, das ist im Moment ist das in Ordnung, aber ich kenne das auch von stressigen Phasen, dass wenn ich das Gefühl hatte, ich schaff's nicht mehr, dass mir es dann voll geholfen hat, wenn ich mich hinsetze einmal und alles plane. Und ich glaube schon natürlich, wenn ich mich mehr hinsetzen würde, das ist sehr spannend, ja. Und ich glaube letztendlich diese Reflexion, dass man sich überhaupt die Zeit nimmt, das ist so wichtig, gell.
7: Und es muss, also bei mir war wichtig, dass es kurz ist, weil ich mag mich nicht eine halbe Stunde hinsetzen, ich mag keine Romane schreiben und es ist, manchmal nervt es mich auch und dann denke ich mir, nein, aber es hilft mir auch, die Sachen aus dem Kopf rausschreiben.
6: Ja.
7: Damit Platz ist für was Neues und auch, wir haben das zum Beispiel gemacht, wie wir Haus gebaut haben, da hat mein Mann nicht schlafen können, weil er so viel im Kopf gehabt hat und dann habe ich zu ihm gesagt, leg dir doch neben am Nachtkastel einen Zettel hin und was zum Schreiben und dann hat er wirklich in der Nacht runtergeschrieben, was in seinem Kopf gewesen ist und dann hat er wieder besser geschlafen. Also es ist schon, es hilft schon, wenn man es rausschreibt und dann weiß ich, es steht am Zettel.
6: Ja.
7: Das heißt, ich kann gut schlafen, ich vergesse dann nichts.
6: Ja.
7: Weil es steht ja am Zettel, wenn ich in der Früh aufstehe.
6: Ja.
7: Und das ist schon was, wo ich glaube, gerade dieses manuelle Schreiben und diese Verbindung Kopf, Hand, Schreiben macht schon viel aus und ist auch was, wo ich glaube, dass das ganz ein anderes Denken ist, als es jetzt zum Beispiel ist, wenn man was in den Computer tippselt. So toll und praktisch das ist, oder auch wenn ich was diktiere zum Beispiel, dann ist das was anderes, als wenn ich es aufschreibe.
6: Ja.
7: Ich habe früher auch immer lernen müssen und alles selber aufschreiben. Sehr mühsam. Aber so ist es halt in mein Gehirn gegangen.
6: Ja. Und ich glaube, da sind auch die Leute unterschiedlich, obwohl ich jetzt verstanden habe, dass man gar nicht mehr so stark unterscheidet, ob man jetzt visuell oder auditiv, egal.
7: Mhm.
6: Aber für mich ist tatsächlich auch, dieses händisch, das müsste ich tatsächlich wieder mehr machen. Ich merke das manchmal, wenn ich mal wirklich einzelne Briefe schreibe oder so, wie gut ich das eigentlich, wie gerne ich das mache. Und ich habe, irgendwann ist mal meine Schwester oder irgendjemand ist zu mir gekommen und hat gesagt, oh Simone, ich habe so einen Brief von dir entdeckt und da hast du mir so einen schönen Brief geschrieben. Und ich merke jetzt manchmal, dass wenn ich mich dann hinsetze und was schreiben möchte, also was tatsächlich was substanziell ist, dass ich dann, dass es schwierig ist. Also dass ich wirklich nicht mehr so leicht dahin komme eigentlich. Also das ist dann ja nochmal was anderes, ne? So ein Brief schreiben als so eine Notiz. Aber ich kann mir vorstellen, dass das damit vielleicht auch geübt bleibt. Oder
7: ja, und vor allem, was du sagst, ich habe so das Gefühl, man verlernt mit der KI auch ein bisschen dieses selbstständige, kreative Denken.
6: Ja.
7: Weil man lässt sich von der KI was auswerfen und dann verfeinert und verändert man das vielleicht. Aber so dieses wirklich zuerst selber hinsetzen, überlegen, was will ich denn überhaupt? Was brauche ich? Der rote Faden, da sind wir wieder beim roten Faden.
6: Ja.
7: Und dann, wenn ich selber klar bin, und das ist auch was ich versuche weiterzugeben, auch an meine jungen Kollegen und Kolleginnen, man braucht selber Klarheit, dass man weiß, was man will im Leben oder auch im Beruf oder was auch immer, was das Thema ist. Klarheit bringt dich weiter. Und bevor du nicht selber klar bist, kannst du auch nicht klar mit deinem Gegenüber reden zum Beispiel.
6: Ja, absolut.
7: Also habe ich gemerkt in Besprechungen in der Arbeit bei mir, da ist es auch so, dass ich sehr oft halt mit sehr vielen Männern beisammen bin, die da halt sehr... sehr mit einem großen Selbstbewusstsein drin sitzen und ich bin relativ klein mit 1,60 Meter und lache auch gern, was mich deutlich in den Nachteil bringt bei solchen Besprechungen.
6: Und lache auch gern.
7: Und da halt trotzdem, wenn ich mit Klarheit in solche Gespräche gehe, funktioniert das trotzdem. Wenn ich da drin sitze und mal vorher nicht gescheit überlegt habe, was ich will, ist es schwierig, weil da wäre ich nicht ernst genommen.
6: Ja.
7: Da kann ich noch so eine Expertin in vielen Dingen sein. Es ist halt immer, gehört das Auftreten mit dazu. Und wenn man Klarheit ausstrahlt, dann ist alles gut. Also das ist so meine Erfahrung, die ich gemacht habe tatsächlich, auch in diesem wilden Gesundheitswesen.
6: Das wild, der wilde Westen oder wilde Dschungel. Also für mich ist ja tatsächlich auch neu das Gesundheitswesen. Und für mich war auch so eine Sache, die ich lernen musste, die war grandios eigentlich. Das war genau für mich das Richtige zu lernen, als ich kam. Also mein Chef hat mir das schon ziemlich klar gemacht. Ich bin gekommen, dann hat er gesagt, also er will einfach erstens keinen Rückdelegieren. Er will die Lösungen haben und ich soll ihm das einfach kurz, kompakt präsentieren. Und ein Meeting dauert maximal eine halbe Stunde und lieber kürzer.
7: Oh.
6: Und wirklich so, ja. Und dann habe ich das so angeguckt, habe mir gedacht, boah, krass. Also das war nämlich auch genau das, was ich nicht konnte eigentlich, Sachen auf den Punkt bringen. Also auch wenn es viel Wissen ist und so. Und am Anfang habe ich einfach viel Zeit damit verbracht, mich in Themen einzuarbeiten und ihm das dann auf den Punkt zu bringen und zu präsentieren.
7: Cool.
6: Und das war echt eine gute Schule. Für mich war das eine super Schule. Ich schwurble manchmal trotzdem und schwafle noch ein bisschen, aber es hat sich verbessert allein dadurch.
7: Ja, war super.
6: Ja,
7: finde ich wichtig. Und vor allem gerade das ist auch was, glaube ich, dass sowas muss man weitergeben. Wie bringt man was am Punkt? Weil jede Besprechung, die länger als eine halbe Stunde dauert, hört ja eh keiner mehr zu.
6: Ja.
7: Das heißt, es ist meines Erachtens extrem wichtig, egal wo, wirklich so auf den Punkt zu kommen, dass du sagst, in einer halben Stunde ist alles gesagt und dann.
6: Ja.
7: Zumindest für solche Besprechungen.
6: Ja.
7: Wenn man natürlich was entwickeln muss, dauert es natürlich länger. Aber gerade für informative Formate ist das, finde ich, grandios.
6: Ja. Und das ist die Frage. Und was machst du, wenn du die Leute dazu bringen willst, mitzuwirken und mitzuarbeiten, wenn du sie mitreißen willst? Was machst du dann? Als Leiterin von einem spannenden Projekt zum Beispiel.
7: Was mache ich dann? Ich versuche tatsächlich, ihnen meine Vision zu schildern, mein Ziel, dass sie verstehen, dass sie meine Beweggründe verstehen, warum wir dieses Projekt machen. Weil dann ist es vielleicht auch immer noch so, dass sie vielleicht nicht d'accord gehen damit, weil ganz oft sind es halt Projekte, die jetzt nicht so angenehm sind, dass man sie machen muss. Aber sie verstehen den Hintergrund und dann ist es dann doch meistens so, dass sie sagen, okay, ich finde es zwar nicht cool, aber ich gehe mit, weil ich verstehe, dass wir es machen müssen. Also gerade wir sind eine Abteilung mit 125 Ärzten und Ärztinnen. Da gibt es manchmal Dinge, die nicht so fein sind zum Umsetzen und dadurch, dass wir es aber geschafft haben, wirklich eine sehr kollegiale Stimmung bei uns in den letzten Jahren, gerade nach Covid tatsächlich, zu entwickeln, ist es doch möglich, dadurch, dass wir uns gut kennen, zu wissen, welche Leute passen in welches Projekt rein und arbeiten gut miteinander und da ihnen wirklich auch, was nicht immer leicht ist, die Freiheit zu geben, selbstständig zu arbeiten und nicht alles zu kontrollieren. Und ich glaube, wenn die Leute in der Selbstverantwortung arbeiten dürfen, dann macht das was mit ihnen. Und auch wenn sie eben wissen, wo wir hinwollen. Und das ist eine Herausforderung, finde ich, als Führungskraft, diesen Freiraum zu lassen.
6: Ja.
7: Dass man sagt, ich vertraue dir, schwierig, ich vertraue dir, mach du. Und wichtig ist das Ziel und das Ergebnis. Und wie wir da hinkommen, ist mir wurscht. Und das ist habe ich lang geübt, weil man natürlich, da kommt da wieder der Perfektionist in mir und der Kontrollfreak, als Anästhesist ist man zu einem gewissen Grad, glaube ich, immer Kontrollfreak, einfach loszulassen und zu sagen, ich vertraue dem Menschen, weil der kann das besser als ich und auch anerkennen, dass die Leute im Team viele Sachen besser können als man selber. Und das macht ein gutes Team aus und dann kann man, glaube ich, auch Dinge in die Umsetzung bringen, auch wenn es manchmal die Peitsche braucht.
6: Und dann wieder auch die Klarheit, nämlich das ist nämlich auch, was ich mir an Erfahrung mache. Ich habe damit nicht so Probleme, den Leuten zu vertrauen, dass sie das machen. Ich finde das eigentlich super, wenn ich merke, die machen das und sie gehen, legen los und so. Aber ich bin dann manchmal unsicher, wenn sie wieder zu mir zurückkommen. Also das ist ein ganz Phänomen, also die auch mit so Sätzen wie, du Simone, ich habe sowas noch nie gemacht. Ich habe da eigentlich überhaupt keine Ahnung. Da muss ich auch immer sagen, du, ich habe auch keine Ahnung. Ich muss mich auch einarbeiten. Aber auch diese Momente zu merken und dann auch selber die Klarheit zu haben, zu sagen, du, nein, das muss jetzt wirklich bei dir bleiben. Das musst du jetzt lösen. Ich kann das jetzt nicht für dich lösen und auch selber zu verstehen, wo fange ich wieder an mit Rumzugschachteln, ja, so dass die andere Person dann auch wieder verunsichert ist und sagt, ja, vielleicht will die Simone ja, dass ich sie einbinde oder was auch immer.
7: Das finde ich ist was ganz Wichtiges, was du sagst, diese Grenze zu setzen, zu sagen, ich gebe dir das, ich lasse dich nicht allein damit, ja, aber versuch es zuerst selber und schau, was du weiterbringst und wenn dann nichts geht, dann schauen wir vielleicht gemeinsam, aber liest du dich ein, es ist dein Teil vom Projekt, mach du das. Und ich glaube, da ist es wirklich wichtig, das auch die eigene Grenze zu schützen, weil sonst da ist das ganze Delegieren sinnlos, weil dann wieder alles bei dir landet. Mit eben der Rückfrage, wie soll ich es denn machen? Ja? Und ich weiß nicht, wie das bei dir ist. Ich neigte, ich habe mich auch, ich habe es verändert, dazu dann immer ungefragt auch meine Tipps zu geben oder meine Empfehlungen zu geben oder mein Wissen dazu zu geben, wo ich mir denke, ach, das schränkt ein und ist manchmal übergriffig, das wollen die manchmal gar nicht. Und man selber merkt sich, man meint es ja gut. Ja. Und das ist aber dann wirklich, ist mir auch gespiegelt worden von einigen Kollegen und Kolleginnen, dass das gut gemeint ist, aber nicht gut ankommt. Und ich gehe Leitungscoaching und bin sehr froh drum. Das mache ich seit tatsächlich schon 7 Jahren mittlerweile. Ja. Und das haltet mich am Boden. Und ich finde, warum soll man sich nicht Unterstützung holen, gerade in Reflexionsarbeit, wo man wen von extern hat, der extern draufschaut, der eben zwar dich selber kennt, aber deine Umgebung jetzt nicht speziell kennt, aber die richtigen Fragen stellt.
6: Ja, ja.
7: Ich glaube nicht, dass wir das alles allein können müssen, sondern gerade da finde ich es gerade in auch wenn man in Führungspositionen ist oder eben auch nicht oder wohin will, nichts besser, als wenn man mit wem anderen reflektiert, dessen Job das ist, das zu machen. Weil ich bin meiner Coachin nichts schuldig, sondern das ist ihr Job und das ist auch was Wichtiges zu wissen, okay, das ist eine Leistung, für die zahle ich und die steht mir zu, weil damit fällt dann weg dieses, darf ich dich damit belasten?
6: Ja.
7: Weil
6: ja,
7: sie total will damit belastet werden, das ist ihr Beruf.
6: Absolut. Apropos belasten.
7: Belasten, ja.
6: Wie ist das mit deinem Göttergatten? Redet ihr über alles Mögliche? Also belastest du ihn schon auch gerne mit Themen oder gibt es solche Themen auch, zeigt er dir Grenzen auf, wo er sagt, na du, das musst du jetzt bitte, das ertrage ich nicht auch noch? Oder gab es Zeiten oder hat sich das mal so verändert?
7: Gab Zeiten, wo ein großes Thema in meinem Leben war, aus der Arbeit war, was ich allein nicht lösen habe können, wo ich ihn sehr lange damit belastet habe, wo er dann auch gesagt hat, bitte hol dir Hilfe, weil ich kann dir da nicht helfen. Bei meinen ganzen Eskapaden, die ich jetzt gerade mache, mit so ein bisschen nebenbei eben neue Dinge entwickeln und erfinden, da sagt er zu mir, ich verstehe das nicht, aber mach ruhig, aber lass mich in Ruhe damit. Also da ist er auch sehr, mein Mann ist Tiroler, die sind sehr geradlinig und ehrlich. Ja, also da weiß man eigentlich immer, woran man ist und sonst ist mein Mann sehr belastbar und er ist eben auch aus dem Gesundheitswesen als Pfleger und wir machen das tatsächlich so, dass wir meistens, wenn wir heimkommen, uns so die Viertelstunde, 20 Minuten gönnen, wo wir alles rauslassen, sei es jetzt cool, sei es traurig, sei es zum Kotzen. Da wird einmal alles rausgespuckt und dann ist aber auch gut. Und dann reden wir, also unser Leben dreht sich nicht nur um die Arbeit zum Glück. Und wir haben da wirklich einen Modus für uns Kunden, wie das in unser Leben reinpasst, ohne dass es bestimmend ist im ganzen Leben. Weil es ist die Arbeit und die ist wichtig für uns beide. Aber es ist nicht das Wichtigste.
6: Habt ihr da irgend so eine Routine, irgendwas, wo ihr sagt, das macht ihr eben diese 20 Minuten oder so?
7: Ja, kann man das im Radio sagen, wir trinken ein Bier gemeinsam.
6: Super Routine. Oh, ich mag kein Bier, aber das ist, glaube ich, echt eine gute Idee. Also weil wir machen es schon so ähnlich, aber ich finde den Aspekt, dass es so routiniert läuft, dass es so einen Rhythmus hat, finde ich gut. Mhm. Ich mache manchmal die Erfahrung auch gerade dann, wenn wir gemeinsam am Tisch sitzen, auch mit den Kindern, dass es dann ausgerechnet unsere Arbeitsthemen so vorpreschen und dann kommen unsere Kinder zu kurz eigentlich und wir beschäftigen uns mit uns selber. Eigentlich müssten wir zu dem Zeitpunkt schon durch sein mit unseren Themen, habe ich manchmal das Gefühl.
7: Ja, aber ich finde, das ist auch wieder was Schwieriges, weil manchmal ist der Zeitpunkt halt erst da, wenn man zur Ruhe kommt und dann die Gedanken hochbrodeln. Und ich glaube, das ist, wenn man an anderer Stelle für seine Kinder gut Zeit hat, dann ist das auch für die Kinder interessant zu hören, was einen bewegt und beschäftigt. Ja. Weil was mein Mann und ich zum Beispiel auch machen, wir verheimlichen nichts vor unserem Kind, was man nicht, also nichts Wildes. Wir sprechen über alles vor ihm, weil ich mir denke, es ist auch wichtig zu sehen, dass er sieht, wie wir mit Problemen umgehen. Oder auch, dass wir mal diskutieren oder lass es uns streiten nennen. Mein Mann sagt immer, wir streiten nie, wir diskutieren nur. Ich finde, wir streiten schon manchmal. Und das alles soll unser Sohn auch mitkriegen, dass ein Leben so ist. Ja, ja. Weil wie fies ist es, wenn ich sowas einem Kind vorenthalte, dass er bei uns nicht lernen darf, dass man eben Konflikte ausreden muss.
6: Ja.
7: Und dass Kommunikation letztlich das Mittel der Wahl meiner Meinung nach ist für solche Dinge. Und dass unsere größte Gabe ist, dass wir Sachen ausreden, auch wenn es unangenehm sind. Ja? Oder auch wenn wir über unangenehme Dinge reden, die in der Arbeit passiert sind. Weil er dann sieht, okay, es läuft mal nicht so gut, aber wir finden Lösungen gemeinsam. Und das ist das, was ich essentiell finde, dass wir unseren Kindern mitgeben.
6: Ja.
7: Und ich glaube, das ist auch ganz okay, wenn man beim Esstisch sitzt und da erst hochkommt. Dann haben sie halt wahrscheinlich solche Ohren und denken sie, da gibt es was Spannendes zu hören.
6: Ja, total. Also, und manchmal schalten sie eh schon ab. Ich meine, manche Sachen wissen sie dann schon und bei manchen Sachen ist man dann auch wirklich erstaunt, was sie alles abgespeichert haben. Auch ich meine, manchmal sagen sie nichts dazu, aber sie wissen es ganz genau. Und das ist schon, das stimmt, das ist wahrscheinlich beides. Aber ich finde es ganz, den Aspekt mit der Routine finde ich auch nicht schlecht. Ich meine, letztendlich ist es schon so, dass wenn man nach Hause kommt, dass wir das eigentlich schon so machen. Aber du weißt ja, wie es läuft. Dann irgendwie hat man noch einen Termin und dann ist man ein bisschen im Stress und dann muss man irgendwie schnell was zu essen und dann, und dann plötzlich, dann fehlt das Update nachher für 2-3 Tage. Und das ist manchmal, das ist ja wirklich unpassend, zum Beispiel, wenn es dem Partner gerade wirklich nicht gut geht oder so und man dann gar nicht richtig mitbekommt oder das nicht die Aufmerksamkeit kriegt, die es eigentlich bräuchte, ja. Ja, also ich fand es ja schön, weil ich habe, wie gesagt, auch schon mal einen Post von dir gesehen, wo du deinen Mann explizit erwähnt hast als Stütze und Backup und einfach derjenige, der dir auch viel Kraft gibt. Ich finde das Thema total wichtig, weil ich glaube, dass es oft zu kurz kommt, dass hinter starken Frauen einfach Männer stehen, die ganz wunderbar sind und also sehr starke Persönlichkeiten und mit denen man einfach wunderbar und auf Augenhöhe arbeiten kann und sein kann vor allen Dingen. Gibt es noch irgendwas, wo du sagst, wo du dich daran erinnerst, vielleicht auch früher so, wo du sagst, das hat dich an ihm schon immer fasziniert, da hat er sich vielleicht auch unterschieden, hat das eine Rolle gespielt, also in Bezug auf wie die Art und Weise, wie er Frauen oder dich als Frau unterstützt? Hast du sowas geahnt? Also ist das jemals vorher Thema gewesen oder hat es sich einfach ergeben, dass das halt gepasst hat?
7: Nein, gar nicht. Also,
6: oder ist das so privat? Entschuldigung.
7: Nein, gar nicht. Das ist voll okay. Wie soll ich das beschreiben? Also mein Mann ist extrem feinfühlig, auch wenn er das sicher nicht mag, dass ich das da erzähle, weil er ist der coole Tiroler. Aber innen drin einfach ein Herzipinki, wenn ich so sagen darf. Und das hat sich tatsächlich so ergeben, weil er, glaube ich, ganz lang braucht, bis er wirklich vertraut und auch sich öffnet. Und wir einfach gemeinsam eine Beziehung, wir sind 22 Jahre zusammen, uns geschaffen haben, wo jeder einfach so sein darf, wie er ist und wir jeder dem anderen Freiraum geben und gönnen. Und es war nicht vorhersehbar, dass das so sein wird, würde ich jetzt einmal sagen. Also es hat sich wirklich entwickelt und wir haben es geschafft, miteinander das Beste voneinander herauszuholen. Jetzt nichts, was nicht da war, sondern einfach wir verstärken unsere positiven Eigenschaften, sage ich mal, miteinander so, dass das halt gut funktioniert. Und also ich bin Ärztin, er ist Pfleger. Es war dann auch irgendwann klar, okay, ich verdiene besser als er, das ist so. Und er ist einer von diesen modernen Männern, der jetzt nicht sagt, ich bin der große Macker, ich muss die Kohle heimbringen und du bist zu Hause und machst alles andere. Sondern das war ganz klar, er ist total gern daheim und er liebt unser Haus und er liebt alles rundherum und freut sich, wenn ich mich ums andere kümmere. Ja? Also wenn ich mich sozusagen darum kümmere, dass alles sonst flutscht. Und es war auch so, wie unser Kind klein war ich ganz kurz nur zu Hause, weil ich halt sehr gern arbeite.

0: bin dankbar. Und er hat zum Beispiel damals zu mir gesagt, aber da waren wir schon, glaube ich, verheiratet. Irgendwann hat er zu mir gesagt, weißt du, Simone, wenn wir jetzt, ich glaube, ich war schwanger mit Sophia. Da hat er zu mir gesagt, also weißt du, wenn das Kind dann da ist und so, du machst das nicht alles alleine, nur damit du es weißt, ja, ich bin auch da und ich mache das auch und du kannst von mir aus ein Jahr kannst du zu Hause bleiben, aber dann musst du wieder arbeiten. Und was ich ja ehrlich gesagt, also er kommt aus der ehemaligen DDR, also aus Leipzig und ich habe, dabei habe ich immer von profitiert, dass er das erlebt hat, dass seine Mutter ist auch immer arbeiten gegangen, egal ob 5 Kinder oder so und ich, und mir fehlt es manchmal immer noch, also gerade auch unter Ärzten bin ich manchmal erstaunt, wie sehr die ganz automatisch diese klassischen Rollen einnehmen und keine Ahnung. Und dann auch so Meinungen davor herrschen, na, das kann die Frau halt einfach besser und so, bin ich immer ziemlich irritiert. Und ich finde ehrlich gesagt, ich finde es einfach wirklich wichtig zu sagen, dass diese Qualitäten, nämlich diese Feinfühligkeit und diesen Mut, auch diesen Weg zu gehen, muss man auch sagen, für Männer ist das genauso mutig, ja. Also einfach das zu sein, was sie so wie sie es möchten, das zu interpretieren und auch dazu zu stehen, dass sie Vater sind und da immer aktiver zu werden. Und ja, ich habe manchmal das Gefühl, es bildet sich noch nicht ausreichend eigentlich ab in dem, was wir für gut befinden in der Gesellschaft, ja. Wenn man nach Schweden guckt zum Beispiel, ja, da weiß ich, also Männer, die nicht in Kinderbetreuungszeit gehen, die werden als karrieregeil empfunden. Ja, das ist ja bei uns wirklich nicht so.
1: Eindeutig nicht. Na, da sind wir auch wirklich, und ich glaube, es ist auch wirklich schwierig, wenn man jetzt sagt, man möchte gern Kinderbetreuung haben, damit man arbeiten kann. Ist es schon auch so, dass in Österreich nicht so viel angeboten wird wie in anderen Ländern.
0: Ja.
1: Und ich möchte gerne da noch einen Gedanken aufgreifen, und zwar, wir reden jetzt immer über die Frauen, die Karriere machen und im Job viel machen. Es gibt aber wiederum auch die anderen, die sehr gerne zu Hause sind zum Beispiel. Und da finde ich, das ist das Essentielle und das, was wir uns als Gesellschaft auch erlauben müssen, dass jeder das Recht hat, das so zu leben, wie er das möchte. Weil
0: Ja.
1: ich habe so das Gefühl, dann werden die gedisst, ja? Also die sagen, ich bin gern daheim 3 Jahre mit meinem Kind, ja? Wo dann, weiß ich nicht, andere, und noch, wir haben es vorher kurz geredet, ganz vorher, ich glaube, keiner ist so streng mit Frauen wie andere Frauen. Also
0: Ja.
1: die, und auch intolerant
0: Ja.
1: tatsächlich, wo wir immer sagen, man muss so tolerant sein und es muss für alles Platz sein. Und dann ertappt man sich ja oft einmal selber dabei, dass man die
0: Ja.
1: Augen verdreht und sagt, wie kann man nur, ja?
0: Ja.
1: Und ich denke, also da habe ich mit meinen Kolleginnen diskutiert, auch in der Arbeit. Es muss genauso Platz sein für die Frauen, die sagen, ich gehe gern 3 Jahre heim, und wenn
0: Ja.
1: ich 3 Kinder kriege, dann bin ich auch gern 6 oder 7 oder 8 Jahre daheim. Und das ist auch voll okay. Und ich glaube, dieses Anerkennen oder die Empathie wechselseitig, dass alles erlaubt ist und zum Glück in Österreich machbar ist, in allen Varianten
0: Ja.
1: und wie wir es uns halt vorstellen, ist ja nicht überall so, dass man auch da diese Toleranz wieder mehr ins Leben bringt, weil gefühlt fehlt uns Toleranz in vielen Bereichen, gerade nicht nur hier.
0: Ja.
1: Und allein
0: Ja,
1: diese
0: total.
1: Toleranz zu sagen, okay, jeder darf zu einem gewissen Grad, wenn er niemand anderen damit schadet, so sein, wie er sein möchte. Ich
0: Ja.
1: finde, das ist was uns ausmacht, und menschlich, das immer wieder bei der Menschlichkeit
0: Ja.
1: und bei der Empathie.
0: Ja, und auch dieser wohlwollende Blick. Ich habe manchmal auch das Gefühl, manchmal fehlt mir so ein bisschen, und das gilt auch für Menschen in meinem Bekannten- und Verwandtenkreis, also wo ich manchmal denke, und sicher, also ich bin sicher, natürlich mache ich das genauso, dass ich bewerte. Also sicher, vielleicht nicht immer, dass ich es jedem sofort ins Gesicht sage. Manchmal aber habe ich diese Gedanken natürlich sehr wohl. Aber ich finde es wichtig, für mich ist wichtig eigentlich, dass ich mir versuche, Mühe zu geben, zu sagen, diese Person hat einfach ihren Grund, dass sie sich jetzt so verhält. Also egal, was auch immer und egal, worum es geht eigentlich, ja, dass man irgendwie dieses Wohlwollen, dass man auch sagt, also es gibt ja auch Menschen, die, und ich finde immer, was soll ich denn verlieren können? Ja, ich meine, manchmal muss man auch aufpassen, vielleicht, dass man nicht zu naiv ist. Es gibt auch Leute, die setzen gezielt Sachen ein und verhalten sich aus
1: Absolut.
0: wirklich
1: Ja.
0: manipulativ.
1: Ja.
0: Da bin ich, glaube ich, manchmal dann auch ein bisschen blauäugig vielleicht.
1: Nicht nur du.
0: Naja, aber ich glaube, also dieses Wohlwollende, ja, dass man wirklich sagt, diese Person, die macht es so, wie sie es macht, ist es für sie gut. Und auch da mit Ratschlägen und so, wie du gesagt hast, ne, da muss man tatsächlich eigentlich vorsichtig sein.
1: Ja.
0: Und und zumindest nicht davon ausgehen, dass die andere Person, dass man selber weiß,

0: was für die andere Person das Richtige ist.
1: Ja, was schwierig ist, glaube ich. Also das ist ja was zutiefst Menschliches, immer erstens Vorurteile zu haben. Schubladendenken gehört halt nun mal leider dazu und das ist wirklich herausfordernd. Und auch so ehrlich zu sich selber zu sein, ist schon mal ein erster Schritt, glaube ich. Aber Spaß macht das nicht immer und auch mein Coaching macht nicht immer Spaß, wenn ich dann da so einen hübschen Spiegel vor die Nase gehalten habe und denke, oh Gott, jetzt ist schon wieder so anstrengend. Aber sie hat ja recht, aber es ist fürchterlich. Also ich denke, das ist auch was, wo ich schon stolz bin auf mich, dass ich mich dem aussetze, weil es wäre einfacher ohne, muss ich ehrlicherweise sagen, weil das Leben wäre leichter. Aber auf der anderen Seite bin ich sehr gern so reflektiert und gern bei mir selber und denke mir, ja, mich bringt das weiter. Muss auch nicht heißen, dass für einen anderen so ist, aber und es ist sehr aufwendig und es ist, wie gesagt, selber zu versuchen zu wachsen und auf sich auch zu schauen noch zusätzlich ist wirklich eine Challenge. Also nichts Einfaches. Na. Weil so viele Blogs oder keine Ahnung, irgendwelche Insta-Leute oder sonst welche Leute immer sagen, es ist alles so easy cheesy und das mache ich ganz schnell und nebenbei, das ist Blödsinn meines Erachtens. Es geht nicht schnell nebenbei und es braucht Zeit, es braucht Energie, es braucht das richtige Umfeld. Du brauchst Leute, auf die du dich verlassen kannst, egal ob das jetzt ein Partner ist, eine Partnerin, Freunde, Familie, was immer es ist. Und ich glaube, nur wenn man dann wirklich die Rahmenbedingungen hat, dann ist alles einfach und easy. Ja. Und nicht einfach so, weil es cool ist. Ja. Also
0: na, das ist total. Und ich glaube auch ehrlich gesagt, dieses Aufräumen, also ich meine, wir reden ja auch alle gerne, nicht gerne über den Tod und so. Dann müssen wir jetzt das Thema auch nicht mehr großartig anfangen.
1: In aber den letzten 8 Minuten.
0: Ja, genau. Ja, die Zeit im Blick behalten, genau. Aber grundsätzlich finde ich das doch, also ich fand es, also dieses sich damit beschäftigen und reflektieren, ich glaube schon, dass das total wichtig ist. Also ich merke das jetzt so, wo ich eben so 40 bin, um die 40, dass ich das plötzlich, also ich weiß noch, wie meine eine Freundin, die war Psychologin und die hat gesagt, oh, mach unbedingt eine Psychotherapie und du musst aufpassen und du gibst das alles an deine Kinder weiter und so. Und ich habe mir immer gedacht, uns ist alles unbewusst und so weiter. Und ich habe mir gedacht, ah, lass mich doch in Ruhe und so. Und plötzlich merkt man aber, dass tatsächlich so viel hochkommt und dass man so viele Verhaltensmuster hat, die man sich weder erklären kann, noch dass man sie wirklich gut abstellen kann. Also Dinge, die einfach dann hochkommen. Und vor dem Hintergrund finde ich das total wichtig, dass man sich immer wieder versucht, ein bisschen aufzuräumen, ja, plus, minus. Und ich meine, Coaching ist ja nicht Psychotherapie, das ist mir schon klar. Aber da kann ja was hochkommen auch, ne, was man bearbeiten muss, vielleicht auch psychotherapeutisch.
1: Klar. Und dann möchte ich noch dazu sagen, ich bin ja 50, da kommen dann noch ganz andere Sachen dazu. Weil durch die Hormonumstellung, wenn man im Wechsel ist, ist es tatsächlich so, dass Dinge sich verändern. Und ich bin immer ein positiver Mensch und auf einmal waren so dunkle Gedanken da, wo ich mir dann gedacht habe, was geht denn jetzt gerade? Und dann zum Glück, wenn man gut betreut ist und auch Freundinnen hat, die da offen drüber reden, gerade über diese Phase des Lebens, hört man dann, dass das ganz normal ist durch die Hormonumstellung. Ja? Mhm. Also das war für mich am Anfang, ich dachte, woher kommt das jetzt? Das kenne ich überhaupt nicht.
0: Ja.
1: Und da ist es wieder extrem wertvoll, glaube ich, wenn man ein gutes Netzwerk hat, auch an Freundinnen zum Beispiel, die eben ehrlich sind. Oder ich habe zum Beispiel eine meiner besten Freundinnen war gleichzeitig mit mir schwanger.
0: Ja.
1: Und das war so wunderbar, weil wir beide uns einfach gesagt haben, was alles fürchterlich ist. Ja? Weil die Beine sind schwer, du kannst nicht schlafen, dann schaust du schier aus. Ja. Dann wird alles zwickt und zwackt. Ja? Ja. Du bist schlecht gelaunt, du bist weinerlich, weiß ich nicht was. Dann kriegst du das Kind, dann geht da nicht alles tippitoppi. Ja? Ja. Und das war so angenehm, jemanden an der Seite zu haben, der das Gleiche gerade macht und einfach ehrlich ist und nicht sagt, mein Kind kann mit 5 Monaten schon einen Aufsatz schreiben oder Chinesisch oder weiß ich nicht was, ja, weil das einfach so viel Druck erzeugt. Und wenn du Menschen um dich hast, die ehrlich sind, halt jetzt nicht brutal ehrlich, die da halt alles ins Gesicht schreien, ja, wo du das nicht nehmen kannst, aber halt so sind, dass du denkst, hey cool, ich bin nicht allein damit.
0: Ja.
1: Das ist so viel wert.
0: Ja, und aber ich finde es auch ein Missverständnis von Ehrlichkeit. Ehrlichkeit bedeutet ja nicht, dass man jedem ständig alles um die Ohren klärt.
1: Das,
0: das heißt ja auch eher, wenn du mich fragst, dann kann ich dir darauf eine ehrliche Antwort geben. Das finde ich auch wichtig.
1: Ja, das
0: ist total. Und ich habe mal ganz interessant, ich habe letztens gelesen irgendwo in der Zeitung für diesen Motivationsknick mit 40, also wo es da wirklich so einmal die richtige Talfahrt geben soll, ja, so richtiger Lebenssinn. Familienkrise und was auch immer. Und das den Menschen dann hilft, wenn sie entweder deutlich jüngere Freundinnen oder Freunde haben oder deutlich älter. Mhm. Und das fand ich ganz interessant, weil ich musste gerade nämlich auch bei dem, was du erzählst, auch dran denken, dass ich zum Beispiel bei Arbeitskolleginnen, also ich habe zum Glück ein paar Arbeitskolleginnen, wirklich mit denen setze ich mich zum Mittag hin und dann sind es solche Themen. Also sagen einfach, also heute geht es mir so schlecht, weil sie reden vielleicht auch so miteinander, so weil dies und jenes und Wechseljahre und so. Und ich so, voll interessant, dann kann ich meine Fragen stellen. Und das ist ja zum Glück ein Thema, was nicht mehr so ganz so tabuisiert ist das, jetzt.
1: Wegen Freundinnen und Freunden in unterschiedlichen Altersklassen, da nehme ich mir tatsächlich ein Vorbild an meiner Mutter, weil die hat es tatsächlich geschafft, dass sie einen Freundeskreis hat, der wesentlich jünger und wesentlich älter ist. Und die ist mittlerweile, ist sie, dass ich nichts Falsches sage, ich bin 50, dann ist sie 71. Und die hat einen Freundeskreis, das ist wunderbar. Also sie kümmert sich um Ältere, aber sie hat Jüngere auch, die mit ihr Sachen unternehmen, Gleichalte. Und das, ich glaube, das ist ein guter Plan fürs Älterwerden, wenn du wirklich deinen Freundeskreis ein bisschen streust, weil du dann eben für alle Tätigkeiten oder auch Gespräche immer die richtigen Leute an der Hand hast, ja. Und nicht irgendwie vereinsamst oder eben da die Leute alle wegsterben, weil nichts schlimmer, glaube ich, wenn da alle rundherum wegsterben und du überbleibst, weil du niemanden hast, der sonst noch da ist. Ja. Also da ist wirklich, kann man sich viel abschauen, glaube ich.
0: Total. Mhm. Und vor allen Dingen, man hat ja auch, also man stellt sich ja dann irgendwann eben auch existenzielle Fragen irgendwie, und ich finde es total hilfreich. So im Moment habe ich zum Beispiel auch eine gute Freundin, die mir total, also die ist einfach einige Jahre älter als ich, aber ich fühle mich ihr irgendwie total verbunden und die Art und Weise, wie sie schon über das Leben und über ihre Sachen, sind teilweise natürlich ähnlich wie ich, aber teilweise sind sie komplett anders einfach, weil komplett andere Lebensphase, und das ist einfach so augenöffnend auch, und es bereitet einen ja auch gut vor irgendwie, und man kann sich gegenseitig Kraft geben. Also das ist schon gut, ja. Muss ich schon was Abschließendes
1: sagen? Ich glaube fast.
0: Wir müssen fast was Abschließendes sagen. Haben wir irgendwo darüber nicht gesprochen, worüber du unbedingt eigentlich sprechen wolltest noch?
1: Nein, ich finde, es war total ein schönes Potpourri, einmal rundum.
0: Außer tatsächlich über deine tatsächliche Arbeit haben wir nicht gesprochen, aber das ist...
1: Das ist okay.
0: Das passt schon.
1: Die mache ich seit 25 Jahren. Die ist noch da länger.
0: Die ist noch da. Ja, genau. Und es gibt auf jeden Fall, du hast eine Website, wenn man dich erreichen will, das ist schon mal gut.
1: Genau, und ich habe eine School-Community eben, wo ein sicherer Raum ist für Frauen aus dem Gesundheitswesen, egal jetzt welchen Beruf man hat, wo wir eben auch über solche Themen, wie wir heute geredet haben, einfach offen reden. Also es ist eine Community, wo man chatten kann, wo man auch Live-Treffen machen, also Online-Treffen, und wo man auch Dinge vertiefen, wo man auch über KI viel reden und Ethik. Und das ist meine Nebenarbeit, und meine Hauptarbeit ist erster Oberarzt sein, und das ist auch eine sehr herausfordernde Zeit. Und gerade jetzt, wo halt Sparmaßnahmen angesagt sind, dass wir unsere Leute einfach beisammenhalten und wenn Unruhe eben da ist, einfach da zu sein und nicht umzufallen und zu stehen.
0: Ja.
1: Und weil führen in guten Zeiten kann jeder, wenn es schwieriger wird, dann ist es wichtig, dass man da ist. Und das ist derzeit eins meiner Hauptaugenmerke, dass das zusammen mit meinem Chef und meinem Stellvertreter, dass wir da eine gute Truppe sind, dass wir unsere Leute beisammenhalten.
0: Ja, ich habe aus dem Team gehört, du seist tough. Die ist tough. Die ist tough. Die hat alle im Griff. So.
1: Das war ein Peitschenassortiment.
0: Aber was ich interessant finde, ist, dass du sagst, erster Oberarzt.
1: Ja,
0: ich habe das ja wirklich, das ist so verrückt. Ich habe irgendwann, gab es mal so ein Gender-Leaflet irgendwie vom Bundesministerium, und da ging es irgendwie darum, dass man gesagt hat, der Chirurg, aber es war eigentlich eine Chirurgin, und was ist falsch?
1: Ja.
0: Also so richtig bescheuerter Text, und ich habe mir nur gedacht, der Chirurg, wenn es eine Frau ist, würde ich sagen, die Chirurgin, was ist denn das?
1: Ja.
0: Und dann war ich mal an einer Ärzteparty, und da habe ich tatsächlich lauter Frauen und alle so, und ich als Arzt, und ich so, hä? Habe ich nicht verstanden.
1: Ist ganz witzig, ja. Also bei mir hat sich das erst geändert, seit ich meine Master gemacht habe, weil da war es verpflichtend, eben zu gendern. Sind schon eine Zeit aus. Und mittlerweile ist mein Fleisch und Blut übergangen. Nur wenn ich von mir selber rede, ist es dann oft trotzdem die männliche Version. Tatsächlich.
0: Lustig.
1: Weil ich mich nicht definiere über das Innen hinten.
0: Na, das ist ja auch völlig in Ordnung. Ich finde es eben, das ist
1: aber
0: auch
1: es
0: so
1: ist witzig,
0: unterschiedlich.
1: Ja, total. Wenn ich über andere rede, dann bin ich, und ich bin auch immer, mir fällt es auf, wenn wer andere das macht.
0: Ja.
1: Im Reden, wenn er eben nicht gendert. Und bei mir selber bin ich da dann aber, weiß ich nicht, das ist mir wurscht.
0: Ja. In Wirklichkeit bist du erste Oberärztin.
1: Ja, genau, so ist es.
0: Genau, also ich freue mich, dass ihr zugehört habt und dass ihr bis zum Ende geblieben seid. Heute war bei mir Barbara Schreiber, erste Oberärztin an der SALG, und wir haben über alles geredet, nur nicht darüber oder fast. vielen Dank, seid das nächste Mal wieder dabei. Ich habe eine ganz tolle Gästin, die weiß ich, also ich, Gästin will ich eigentlich nicht sagen, das ist ganz schrecklich. Also ich habe einen tollen Gast, aber weiblich, und ich weiß den Namen schon, aber ich verrate ihn nicht. Einen schönen Abend noch.
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Herzlich willkommen und Greetings zur 14. Ausgabe von Roots Nati Radio. Präsentiert von Alpine Roots Massive. Mein Name ist Lorenz und ich freue mich, dass ihr heute wieder eingeschaltet habt zu einer Stunde voller Roots und Dub Music.

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Seien Sie herzlich begrüßt und willkommen geheißen, meine sehr geehrten Zuhörerinnen und Zuhörer zu Hause an den Radioempfangsgeräten. Ich bin gerade sehr stolz auf mich, dass ich es geschafft habe, pünktlich zur Sendung zu erscheinen, an diesem 14. September 2026. Sie hören die Radiosendung Fondue live aus dem Radiostudio im Nonntal von der Radiofabrik. Genau, alles okay soweit. Ich bin vor Ort. Meine Acknowledgements, meine References gehen raus an die Kollegen, die mir so lange festgehalten haben, an die Susi und ihr Partie zu Hause an den Radioempfangsgerät in diesem schönen, in dieser schönen Stadt in Itzling. Susi und Partie, danke für den schönen Abend. Wir haben Hitster gespielt. Hitster habe ich selber noch nicht kennt, gell? Das ist so ein Spiel, da muss man die Jahreszahlen raten von den Hits, genau. Und jetzt bin ich, und jetzt würde ich eigentlich total gerne eine Nummer spielen von der Melissa Etheridge, Like the Way I Do. Und das mache ich jetzt. Und Sie können zu Hause mitraten, aus welchem Jahr ist die Nummer so ungefähr? Raten Sie mit. Melissa Etheridge, Like the Way I Do.

So, schönen guten Abend, liebe Zuhörerinnen und Zuhörer. Seien Sie herzlich begrüßt an diesem Sonntagabend. Sie können nicht schlafen, kein Wunder, draußen ist es ja noch fast hell. Die Sonne hat sich gerade mal so ein bisschen gedimmt. Ja. Ist schon irgendwie lustig, diese Jahreszeit, oder? Also, wo es so lang hell ist und eigentlich noch überhaupt nicht warm. Das ist ja das Seltsame, oder? Dass es eigentlich überhaupt nicht warm ist. Ich bin jetzt hergeradelt mit Haube auf und so weiter. Also, und ja, es ist irgendwie Summer Feeling, aber es ist noch nicht Summer. Strange. Und die Salzach hat auf jeden Fall Hochwasser. Also das Kraftwerk kann auf voller Leistung fließen. Kann ich nur sagen, ich bin jetzt die Salzach entlang geradelt. Viele Menschen draußen, es regnet einmal gerade nicht. Es hat irgendwie, was hat es denn, 18 Grad oder so. Ja, skandinavischer Sommer. Und fast ein bisschen Midsummer-Feeling. Aber die Melissa Etheridge rockt gerade so schön. Und Bring Me Some Water. Passt irgendwie ganz gut, ja. Also Wasser ist jetzt genug gerade wieder in der Salzach, kann ich nur sagen. Melissa, mach dir keine Sorgen.

So, Sie hören weiterhin die Radiofabrik und Fondue. Und genau, die Kollegen haben mich korrigiert. Es ist nicht September, sondern wir haben Juni. Sehr lustig. Rufen Sie mich an unter der Studiennummer 0662 84 296 155. Dann sind Sie live on air und dann funktioniert das auch. An die Susi-Truppe nach Hause. Ich habe noch kein Freizeichen da. Ich habe auch noch keinen Anruf da. Probiert es weiter unter 0662 84 296 155. Das müsste eigentlich funktionieren. Nehme ich mal zumindest an, dass das funktionieren könnte. Über Freizeichen. Ja? Probiert es nochmal. Meine lieben Kollegen. Genau, es war Mr. Big war eine Nummer, die Truppe gewünscht hat. Das kann ich auf jeden Fall mal spielen. Mr. Big, genau, wie heißt die Nummer vom Mr. Big mit To Be With You, glaube ich, heißt das, gell? Mr. Big, To Be With You. Eine Mördernummer. To Be With You von Mr. Big. Und das spielen wir doch gleich für die Susi-Truppe. Ich hab's noch nicht geschafft, euch reinzuschauen. Ihr läutet es nicht bei mir. 84296155. Probiert es doch nochmal. Da in der Zwischenzeit. Aha, ja.

0: So, also wenn dieses Hitster-Quiz, das geht folgendermaßen, man muss dann das Jahr raten, aus dem die Musik stammt. To be with you ist aus dem Jahre 1991. Die Melissa Etheridge kann ich auch noch nachreichen, die war aus dem Jahr 1988. Ja. Wobei eben 1988 für mich, da hat mich wirklich ordentlich getäuscht. Das hätte ich wirklich später eingereiht. Also 1988, Like the Way I Do, eine super Nummer. 1991, Mr. Big. Ja, weiter geht's mit dem Raten von gewissen Nummern. Das machen wir jetzt einfach so weiter. Sie können mit zu Hause mitraten. Wie wär's denn mit Bohemian Rhapsody? Ja, wäre das was? Aus welchem Jahr ist denn diese Nummer? Spielen wir es einmal an und dann raten Sie einfach mit, aus welchem Jahr Bohemian Rhapsody die Nummer ist. Ja? Ich gebe einmal einen Tipp, es ist aus dem letzten Jahrhundert.
1: Und wie kommst du denn? Schau, was ist richtig? Schau. Schau, jetzt hör auf, ja. Er muss ja nicht, wenn er so abgeben kann. Jetzt ist eh dann. Ich muss das schauen.
2: Wie hat er telefoniert jetzt mit?
1: Mit uns telefoniert er.
2: Wir hören ihn aber nicht.
1: Ja, ich habe mir gerade gehört.
2: Ja, über mein Telefon läuft. Das schaut aber mein Mikro.
3: Ich habe immer fünf Leute telefoniert.

0: So, hört ihr mich?
1: Ja.
0: Ja, okay.
1: Ja, aber
0: hallo Susi, grüße dich. Okay. Willst du mitraten, aus welchem Jahr die Bohemian Rhapsody-Nummer ist? Oder rufst du an, wenn du dir einen Musikwunsch wünschen willst? Ja, sagt's was, ich höre euch doch.
2: Robert, bist du da?
0: Ja, ich höre euch. Ihr seid live auf Sendung. Schöne Grüße nach Hitzling.
2: Ich höre noch Radiofabrik.
0: Ja, danke, danke. Schöne Grüße. Wie geht's? Spitze immer noch Hitz da?
2: Na, wir haben aufgeklärt. Bei der Jungen nicht mehr aber ich wünsche uns Song. Aber andere Songs, die wir gespielt haben.
0: Okay, wünscht euch was. Also Mr. Big habe
2: ich jetzt... Dolly Parton wollen wir hören. Ja, 9 to
3: 5.
0: Jolene. Was, Jolene?
2: Oder 9 to 5. Oder beides.
0: Ich kann beides spielen. Also 9 to 5.
4: Hört mir aber wirklich bis in Sonntag rein.
0: Okay, also jetzt nochmal zum Mitschreiben. Ich habe es nicht ganz verstanden. Legt euch fest.
4: Ich hätte gern den unmöglichen Hund.
3: Was ist das?
4: Ich bin auf
3: den Bello.
4: Nein, den Bello Impossibile.
0: Ah, Bello Impossibile, okay.
2: Das ist... Gianno! Oder Ricky Poveri haben
0: wir auch gehabt,
2: ne?
0: Genau. Bello Impossibile habe ich. Und was war noch der zweite Wunsch? Oder
2: Ricky,
0: könnt...
2: Ricky E. Poveri.
0: Ja, aber
4: und wir sind vorhin auch draufgekommen, dass Alexander Markus ziemlich gut ist. Sind wir
2: draufgekommen?
4: Ja, natürlich.
0: Alexandra Mark.
2: Ah, ja, und Karen Kramer.
4: Blödsinn, Alexander Markus ist natürlich.
2: Dieser Karen Kramer-Song. Wie hast du so Song? Am Tag als Conny Kramer, da müssen wir her.
4: Machst den Hund vom Alexander Markus, aber wir haben eigentlich Micky Krause gemahnt.
2: Nein, wir waren am Tag als Conny Kramer-Stab.
4: Na, Micky Krause, Krisenstab. Hundi. Ja. Von Alexander Markus.
0: Okay, der Alexander Markus hat. Wie heißt das Lied für ihn?
4: Kundi.
0: Kundi.
2: Kundi. Hund und I.
4: Papaya.
2: Ich glaube nicht, dass es hier Hundi. Aber ein, ja.
0: Okay.
4: Die als Hundebesitzerin sagt natürlich Hundi und nicht Papaya.
0: Okay, also dann spüren wir
2: jetzt. Vielleicht noch rein, dass du ohne uns kennst,
0: wenn du da hat die Gabi auch noch einen Wunsch gehabt.
2: Ja, die Jolene.
0: Jolene, okay. Ich glaube, dann habe ich ja mal den Abend schon mal vollgepackt, ja?
2: Ich wünsche mir Ricky Poveri. Oder Romina Power und Albano.
0: Okay. Albano Power auch noch, oder wie?
2: Ja, Romina Power und Albano, ja?
0: Ja. Okay, also ihr habt auf jeden Fall mal ein paar Wünsche geäußert. Ich tue mein Möglichstes. Ich wünsche euch. War das italienische Essen gut?
2: Ja, es war, weiß ich nicht, aber war es gut? War schon okay. Ja. Aber sollst du es live oder?
0: Ich bin jetzt live, natürlich. Und wie schreibt man denn Jolene? Jolene?
2: J-O-L-I-N.
0: Jolene. Ah ja, von Dolly Parton.
2: Dolly Parton,
0: ja? Ja, okay. Okay, dann kommt das gleich als nächstes, gell?
4: Auf die White Stripes, die Version ist extrem gut.
2: Ja, White Stripes war halt auch cooler. Ja,
0: ach so, echt?
2: Spielen wir Frauen.
0: Ist White Stripes... Ja.
2: Nein, Frau.
0: Ist ja eine Frau, oder? White Stripes sind das...
4: Nein, eher mit keine Frau.
0: Eher mit keine Frau, okay. Okay. Ich glaube...
4: Wenn der Typ Jolene singt, das ist schon cool.
0: Ja, wieso? Die White Stripes sind doch ein Geschwisterpaar, oder?
2: Ich glaube, das ist auch geil, wenn so eine Frau singt, ja.
0: Ja, okay. Gut, dann Jolene, may it be. Ich wünsche euch einen schönen Abend in der Zwischenzeit.
4: Jolene,
0: so, auf vielfachem Wunsch, Jolene, von Dolly Parton.

Weiter geht's mit Gianna Nannini. Schön und unmöglich.

So, jetzt muss ich mal bei Jahreszahlen nachliefern. Das war in auffolgender Reihenfolge 1973 Jolene, 1975 Bohemian Rhapsody und 1986 Bello Impossibile von Gianna Nannini. Und weiter geht es mit dem Alexander Markus. 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

0: sind denn vielleicht sogar ein paar Hundis heute hier?
1: Ich sagte, sind denn ein paar Hundis heute hier?

0: after all. So, so jetzt. Human after all. Don't put the blame on me. Don't put the blame on me. Hallo? I'm only human, I do what I can. Mm-hmm. I'm just a man. So, jetzt vielleicht. I do what I can, don't put the blame on me. Don't put your blame on me. So, wir haben einen Anrufer. So, wir haben einen Anrufer.
1: Ja, der Anrufer, kannst du nicht denken, aus Itzling.
0: Aha, sehr schön. Wie ist das Wetter gerade in Itzling?
1: Hä, nicht bewölkt, nicht ganz okay. Wir sehen einen Geisberg, es passt, ja. Es ist ein klarer Himmel. Heute sind schon Verflieger geflogen am Geisberg, was die Paragleiter, alles gut.
2: Aber Robert, ich muss eines dazu sagen, es ist relativ dunkel, also ich sehe den Geisberg gerade nicht, nämlich.
0: Ach so, dann ist immerhin die Sonne mehr untergegangen. Dann ist es dunkel geworden.
1: Ich weiß, das Wetter ist und ich weiß, wie der Geisberg ist, das weiß ich, ob es egal, ob es hell ist oder nicht. Das sehe ich trotzdem. Anyway, wir haben wieder andere Musikwünsche, weil es ist was anderes eingegangen bei uns, gell? Und ich würde mir auch so, ich war so als Kind, als Jugendlicher so ein mega Rap-Fan und einer meiner Lieblings ist leider Mann. Meine Lieblingssongs oder ja, Interpreten ist der Sank Fesi heißt der Song und von diesem Jimmy whatever, ja. Sean. Ei, whatever. Von die Wycliffe Sean, genau. Danke. Von die Fugees auf jeden Fall. Wycliffe Sean.
0: Aha, Wycliffe.
1: Sean. Und ja. Sank Fesi, also S-A-N-G.
0: Sank Fesi?
1: Ja, ist so, die, ja, so heißt das Lied. Eins der besten Hip-Hop-Songs und so. Es ist so zweisprachig oder dreisprachig oder so. Ein Teil ist Englisch, glaube ich, dass man wieder was versteht da, ja.
0: Ah ja, ich glaube, ja, sagen Fesi, ja, da hast du ja super, genau, ja. Super.
1: Aber deswegen, hey, es gibt da andere Songs, weil diese Hitze spürt.
0: Okay, ich spiele das jetzt einfach gleich. Und ich habe eh noch, Richie Boveri habe ich eh auch noch was offen von dir, gell?
1: Ja, dann.
0: Ich auch noch in der Queue.
1: Umso besser.
0: Wie geht's der Partie?
1: Kann nur mal kurz kommen.
0: Seid alle noch gut und munter und auf. Und habt's gut gegessen und euch geht's gut.
1: Ja, ich glaub, also Claudia und ich haben gegessen, jemand wird nichts essen, aber schon.
0: Genau. Ja. Wo ist die Gabi auch noch vor Anwesenheit?
1: Ja, das haben gefahren.
0: Ah, okay.
1: Jetzt könnte es sein, dass die Gabi noch kommt, wie spät ist?
0: Es ist 20 vor 11, genau. Ja, aha. Dann, ich werde noch ein paar. Ich muss eh bald einmal Feierabend machen. Ich spiele spiel mal mit dem Weiflift Gin.
1: Hey, warte mal, du kannst auflegen. Es ist echt wichtig, dass du das Telefon beantwortest, weil die Gabi, wenn die unten steht vor der Tür, dann ruft die an.
0: Ja, ja, okay. Danke für den Hinweis. Ich wünsche euch einen schönen Abend. Ja, macht's das gut. Viel Spaß beim Weiflift Gin.
1: Okay.

Video Killed the Radio Star von den Buggles. Und zwar ist das aus dem Jahr 1979, wenn ich das jetzt nur richtig in Erinnerung habe, weil da habe ich mir ordentlich verschätzt, nämlich bei diesem Quiz, bei diesem Hits da, wo man denn die Jahreszahl raten muss, aus welchem Jahr es denn sei. Gell? Also Video Killed the Radio Star 1979 war das schon ein Thema. Ich mir gedacht, das war eher so mit MTV in den 80er Jahren, aber da habe ich mich ordentlich verschätzt. Aber man muss auch sagen, dass irgendwie das Video, das Musikvideo nicht mehr so in ist, nicht mehr so eine große Rolle spielt eigentlich, gell, wie man sich das denken würde. Oder? Irgendwie ist das eine seltsame Entwicklung, dass heutzutage Musik wieder ohne Video genossen wird, also eher so, wie wir das jetzt gerade machen, über Radio, also ohne, dass sie mich sehen. Also anscheinend brauchen die Ohren und die Augen gar nicht immer sowas gleichzeitig. Ja, wir befinden uns da in einer seltsamen neuen Welt, 50 Jahre später, wo Video doch nicht den Radios da gekillt haben, sondern wo man das fast schon wieder revidieren muss. Eigenartig, was sagen Sie dazu, oder? Also eindeutig eigenartig. Ja, wir kommen zum Ende der Sendung. Es hat mich sehr gefreut, dass Sie wieder eingeschaltet haben an diesem herrlichen, naja, herrlich, an diesem ein bisschen unterkühlten Spätfrühlingstag im Jahre 26, entschuldigen Sie mich, ich bin anscheinend nicht mehr heute wirklich, es ist nicht September und es ist nicht 2016, es ist Juni 2026, es ist live aus der Radiofabrik. Wie Sie es merken, habe ich meine Fehler nicht rausgeschnitten und wir hören die perfekteste Schlussnummer aller Zeiten, die ich seit über 20 Jahren gerne zum Schluss spiele. Also nicht immer, aber immer wieder gerne. Es ist von der Gustav, Rettet die Wale. Und ich wünsche Ihnen noch einen schönen, guten Abend und wir hören uns wieder, wenn Sie wollen, im Monat Juli, im Hochsommer, wo es dann auch hoffentlich wieder wirklich warm sein wird. Das war Fondue und das ist Gustav, Rettet die Wale.

0: Und schuldig geblieben bin ich noch ein paar Jahreszahlen.
1: Ich habe eine Sehnsucht.
0: Und zwar Bello Impossibile 1986, Alexander Markus Hundi 2014, Alban und Romina Bauer Felicita 1982 und das Lied von Ricci Poveri 1981. Und jetzt hören wir das, ja, Gustav auf jeden Fall aus von über 15 Jahren alt ist das Lied auch schon. Und genau, das ist jetzt der Rauschmeister für heute. Ich wünsche dir einen schönen Sonntag und verbringen Sie den Sommer mit.

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1: Sodala, los geht's wieder, ihr Lieben. Mitternachtsregen ist hier. Grüß euch. Die DJ Chrissy begrüßt euch aus dem Studio der Radiofabrik. Und ja, es ist schon tatsächlich wieder Juli. Wir haben heute den 1. Juli. Das erste halbe Jahr ist schon um und ja, Wahnsinn, wo geht die Zeit hin und wo geht der Mitternachtsregen hin? Heute geht der Mitternachtsregen hin in die 80er Jahre. Wie ihr es gewohnt seid, der erste Mittwoch des Monats gehört immer den 80s, Wave and More. Artverwandtes aus den 80er Jahren, über die 80er Jahre, von den 80er Jahren, wie auch immer, was irgendwie so klingt wie die 80er Jahre, auf jeden Fall. Und da habe ich heute eine sehr, sehr schöne, feine Playlist für euch mit ein paar neuen Sachen, mit ein paar alten Sachen, wie ihr es gewohnt seid. Ein paar Neuigkeiten habe ich auch zu vermelden. Und ja, ich glaube, dass wir diese nächste Stunde gut gemeinsam rüberbringen. Und wir bringen es gleich mal rüber mit den Radio Waves. Das passt natürlich für den Anfang ganz famos herein. Und zwar bin ich da über einen Track gestoßen, über eine Band gestoßen, die sich da nennt Kybernaut 783 oder Kybernaut 783, wie auch immer. Ja, stammt aus Deutschland, aus Bebra und machen ihre eigenen oder eher, ich glaube, es handelt sich wirklich nur um einen Solo-Menschen, der das macht nach eigener Definition Technopop, Vocoder, Electronics, Space, Synthwave, wie auch immer. Und jedenfalls der junge Herr, oder naja, mehr oder weniger junge Herr, der hat schon einige Erfahrung in der Musikszene, stammt nämlich ursprünglich aus der Band Analog X, oder Analog X war von ihm auch ein Projekt, eine Elektropop-Band, die 2017 gegründet war. Die Rede ist da von René Musbach und seiner Kompanionin Susi Musbach, die damals eben Analog X gemacht haben, und im Jahr 2025 hat er sich eben entschieden dazu, kybernautisch zu werden, und hat tatsächlich im Frühjahr 2025 auf einen Duscher 4 Alben rausgehauen, einfach so, weil er es konnte, weil er Lust drauf hatte und weil er gerade so im Flow war. Der Name stammt aus einem seiner Lieblingslieder, die Kybernauten von Klangwerk, und darum eben Kybernaut 783. Seine Bandvorbilder oder seine Einflüsse, die kann er relativ schwer beschreiben. Es klingt ein wenig, als ob Kraftwerk seine Finger im Spiel gehabt hätte. Klar, dem kommt man aus der elektronischen Musik überhaupt nicht darüber hinweg, aber es sind auch andere Bands und andere Einflüsse, die da in diese Musik ihren Einklang gefunden haben. Und der rote Faden, der sich durch seine Tracks zieht, ist immer Raum, Zeit, Technik, Computer, Weltraum, Mensch, Zukunft, Aliens, Endzeitmaschinen, so das Übliche, was so in der elektronischen Musik für Themen in den Tracks sorgt. Und ja, darum fangen wir heute gleich mal an mit Kybernaut 783 und den Radiowellen, Radio Waves.

0: Volkes genehmigungspflichtig. 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
1: Kybernaut 783 war das mit Radio Waves aus einem der vier Alben, die im Frühjahr 2025 auf den Markt kamen. Da war zuerst The Robot Dance, Nummer 2 war dann schon das Album Radio Waves, dann kam als Nummer 3 nochmal Artificial Intelligence und das vierte war dann das Album The Great Equalizer. Lohnt sich direkt da überall mal ein wenig reinzuhören, wenn man eben diese minimalistische, doch leicht mit einem Augenzwinkern 80s Sounds mag. Okay, jetzt kommen wir mal zu einer Band, die direkt tatsächlich aus den 80s stammt und deren Wiederaufleben im Frühjahr dieses Jahres für einige Verwunderung und auch für einige Kontroversen gesorgt hat. Denn man hat sie doch ein wenig ab und zu der Leichenflederei bezichtigt und kopfschüttelnd bestaunt, wie man denn das machen kann, dass man gerade diese Band wieder aufleben lässt. Und zwar handelt es sich um Silke Bischoff. Silke Bischoff, eine Band, die Anfang der 90er Jahre ganz, ganz groß war, die von Felix Flaucher und Alex Kretschmann gegründet war und sehr viele Demo-Tapes und auch Platten, einige Platten veröffentlicht hat. Man kam damals in Anfang der 90er Jahre um Silke Bischoff nicht drumherum und kommt es noch immer nicht, denn gerade der Signature-Titel von Silke Bischoff, On the Other Side, I'll See You Again, der läuft heute noch gerne auf Gothic-Veranstaltungen und sorgt für einen vollen Tanzfloor. Und eben dieser Felix Flaucher, der diese Band ins Leben gerufen hatte, der war im August 2017 verstorben, nachdem es auch schon einige Streitigkeiten um diese Band Silke Bischoff gegeben hatte, wo Felix Flaucher sich losgesagt hatte und dann die Band 18 Summers gegründet hatte. Und ja, der Alex Kretschmer, der da der Kompagnon war bei Silke Bischoff, der kümmert sich jetzt eben darum, dass er Silke Bischoff wieder wiederbelebt, ganz genau, aufwärmt, so wie wir das heute in unserem Sendungstitel stehen haben, aufgewärmtes, wird auch Silke Bischoff wieder aufgewärmt. Waren letztes Jahr schon am WGT als Band aufgetreten und haben im Frühjahr dann auch eine erste neu gemasterte Single auf den Markt gebracht, die Northern Lights. Und am 4. September soll nun eine Compilation erscheinen, Tears, a Collection of Silke Bischoff Songs, wo eben die ganzen tollen Lieder von Silke Bischoff neu aufgelegt werden und neu remastert werden. Einfach aus dem Grund, da diese Aufnahmen Anfang der 90er Jahre relativ schwer zu kriegen sind mittlerweile. Ich muss selber sagen, ich habe noch die erste Silke Bischoff Platte zu Hause stehen und auf CD, glaube ich, gab es kaum oder gar nicht und ja, auf MP3 auch schwer zu kriegen. Also von dem her ein absolut hehres Vorgehen, diese Titel auch für jüngere Menschen aus der Gothic-Szene zugänglich zu machen. Und für die Fans besitzt auch diese Veröffentlichung eine ganz besondere Bedeutung, denn diese Darkwave-Formation aus den 90er Jahren, die kommt wieder Schritt für Schritt zurück. Und in einem sehr persönlichen Statement bedankt sich auch dieser Alex Kretschmann bei den Menschen, die die Musik über Jahrzehnte hin begleitet haben. Denn sie geht ja wirklich sprichwörtlich unter die Haut. Und genau diesen Titel habe ich mir heute ausgesucht, um auch hier Silke Bischoff ein bisschen wieder zurückzuholen. Silke Bischoff, Under Your Skin.

Silke Bischoff, Under Your Skin. Ja, mag man dazu stehen, wie man will. Diese Neuauflage von Silke Bischoff ist sicher auch ein wenig die Rückgabe eines Stücks Szenegeschichte an die Fans. Und dem kann ja doch nichts entgegenstehen. Ja, ein Stück Szenegeschichte hat, glaube ich, mittlerweile auch euer Mitternachtsreigen schon geschrieben. Denn schon seit vielen, vielen Jahren begleitet er euch hauptsächlich mittwochs durch die Nacht. Und zwar jeden Mittwoch 23 Uhr melden wir uns live aus dem Studio der Radiofabrik. Und wenn ich sage wir, dann ist das nicht ein Pluralis Majestatis, den ich mir da anmaße, sondern wir sind in Fakt wirklich zu zweit. Und zwar der DJ Benoist, der so die technischen Fäden im Hintergrund zieht und sofern es ihm seine Zeit, die ja doch sehr begrenzt ist, von wegen beruflicher Belastung und Familie und generell Uni und was auch immer, sofern es seine Zeit erlaubt, ist er auch ab und zu beim Mitternachtsreigen dabei. Und ansonsten ist jeden Mittwoch eure DJ Chrissy für euch da und versorgt euch mit neuesten Musikrichtungen oder mit neuester Musik aus der Szene, aber auch mit den älteren Sachen. Denn ihr wisst ja, der Mitternachtsreigen wechselt so wöchentlich sein Programm. Wir beginnen mit den 80s, Wave and More, so wie heute. Dann gibt es zwischendurch mal Stuff-Sendungen, Random Stuff oder Bonus-Stuff, wo wir gerade jetzt in den Sommermonaten hauptsächlich unsere Festivals herumtreiben. Und da, wenn ich sage wir, dann bin's ich mit meinen lieben Partyfreundinnen und mit meinen lieben Freundinnen, die wir uns da auf den diversen Festivals herumtreiben. Demnächst steht ja das Apfi-Festival ins Haus und dann noch das Mera Luna, also da hört ihr auch im Mitternachtsreigen regelmäßig davon. Ja, und dann gibt es noch die Harsh Electronics Sendungen und dann auch noch Synthpop. Also es wird wirklich quer durch den musikalischen Gemüsegarten, werdet ihr da bedient und werdet ihr gut versorgt. Jeweils mit neuesten Erscheinungen oder was uns eben so unterkommt und ich denke, dass euch auch gefallen könnte. Jeden Mittwoch Mitternachtsreigen ab 23 Uhr live im Radio zu hören und falls ihr das nicht schafft, sei es aus welchen Gründen auch immer ihr verhindert seid, wie gesagt, es ist alles entschuldigt, denn ich weiß, um 23 Uhr ist manchmal schon für viele eine sehr nachtschlafene Zeit. Insofern könnt ihr auch zu anderen Tageszeiten euch mit Mitternachtsreigen versorgen, denn ihr wisst ja, wir haben unser Sendungsarchiv, wo ihr jederzeit eintreten könnt, ihr jederzeit zugreifen könnt und euch Sendungen eurer Wahl herauspicken könnt. 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

Ja, das war jetzt eine Band, die sich wohl leider nicht mehr aufwärmen lässt. Eine Band, die tatsächlich ihr Ende schon gesehen hat, nämlich Front 242. Legendär im vergangenen Jahr ihre Blackout-Tour, die sie am 25. Oktober 2024 damals sogar schon nach München ins ausverkaufte Backstage-Werk gebracht hat und dann im Frühjahr, glaube ich, im Jänner 25 waren sie dann im Ancien Belgique in Brüssel, haben dort zwei Shows gespielt, die auch live gestreamt wurden, übertragen wurden und jetzt auch live auf Platte herausgekommen sind, beziehungsweise auf CD und auch digital erschienen ist das Ganze, die Blackout am 19. Juni, und da gibt es unterschiedliche Varianten, natürlich eh, wie ich es gerade gesagt habe, man kann sich es auf Platte kaufen oder eben auch auf CD oder digitalen Download, wobei die digitalen Varianten, die digitale Fassung dann auch nochmal zusätzlich 3 Bonustracks umfasst, nämlich Masterhit, Soul Manager und No Shuffle. Das ist auf der Platte nicht drauf. Ja, es ist eben, wie gesagt, das Abschiedsalbum von Front 242. Da haben sie sich endgültig von den Bühnen dieser Welt verabschiedet. Ist aber tatsächlich kein tränenreiches Hinterherwinken, sondern wirklich so, ja, in alter IBM-Manier, so einmal mit verschränkten Armen auf die Bühne stellen, kurz zum Abschied nicken und dann einfach verschwinden, aber eben nicht ins Nirvana verschwinden, sondern mit so einem schönen Erbe wie eben dieser Blackout, dieser Live-Aufnahme. Unbedingt anzuraten, jeder Front 242-Fan, jeder IBM-Fan, jeder, der ein bisschen ein Stück Musikgeschichte in seinen Händen halten will, der muss sich dieses Werk auf jeden Fall zu eigen machen. So ist es mit Front 242. Noch dazu gibt es eher ein bisschen ein Afterlife von Front 242, denn der Patrick Codenis, glaube ich, macht mittlerweile mit Hotshop gemeinsame Sache. Mal schauen, da werde ich auch mal reinhören. Okay, gut. Heute sind wir aber weiter in den 80er Jahren, beziehungsweise in den 80s Wave and More, beziehungsweise 80s Sounds. Und da gibt es ja auch in der aktuellen Zeit, in der im Präsens, sozusagen in der Present, in der jetzigen Zeit, auch einige Bands, die sich da wirklich besonders hervortun mit diesen Sounds, und eine davon sind die Lebanon Hanover. Gibt es nun auch schon seit 2010 eine Darkwave-Band, die sehr minimalistisch agiert und im Post-Punk der 80er Jahre quasi verschwimmt, sich inspirieren lässt. Und zwar hat sich im Jahr 2010 die Schweizerin Larissa Georgiou als alias Larissa Iceglass zusammengetan mit dem Briten William Morris alias William Maybelline, und die beiden haben Lebanon Hanover gegründet, nachdem sie sich im Urlaub quasi kennengelernt hatten und dort binnen einer Woche mehrere Titel sogar gemeinsam von ihrem Debütalbum The World is Getting Colder geschrieben haben. Ja, der Rest ist Geschichte. Lebanon Hanover sind seither eigentlich auf keinem Gothic-Event mehr wegzudenken. Besonders auch der William Maybelline hat noch ein paar andere Standbeine, unter anderem seine doch etwas härtere Gangart mit Qual zum Beispiel. Aber wie gesagt, Lebanon Hanover ist wohl unübertroffen, und die haben im Jahr 2020 ein sehr, sehr schönes Album herausgebracht. Sci-Fi Sky heißt das. Und ja, da habe ich mir gedacht, nachdem ich vorhin von Front 242 ihr Abschiedsalbum gespielt habe, passt das ja jetzt vom Titel her inhaltlich gut drauf. Lebanon Hanover mit The Last Thing.

Ja, eine wunderschöne Nummer von Lebanon Hanover aus ihrem Album Sci-Fi Sky, so heißt The Last Thing. Okay, gut. Ja, wir bleiben jetzt bei diesem Post-Punk, bei diesem Goth-Rock. Und da gibt es auch eine Band, die eigentlich noch gar nicht so oft Mitternachtsreigen zu hören war, die aber trotzdem auch die 80er Jahre unglaublich geprägt hat, nämlich The Cult, so heißen diese Truppe, so heißt diese Truppe mittlerweile. Begonnen hat sie mit einem ganz anderen Namen, nämlich gegründet wurde diese Rockband 1981 Protagonisten, zum Beispiel Ian Astbury oder David Burroughs, Barry Jepsen, unter dem Namen The Southern Death Cult. So haben sie sich zusammengeschlossen. Zwei Jahre später haben sie sich dann nur noch Death Cult genannt und sie sind dann aber wiederum zwei Jahre später, nämlich im Frühjahr 84, haben sie sich dann noch in The Cult umbenannt. Erstens mal aus Angst, zu sehr in die Gothic Ecke gedrängt zu werden. Ha, ha, ha. Da lache ich einmal herzlich drüber. Aber auch natürlich, um ihren Erfolg in den USA zu gewährleisten. Ja, schauen wir mal, wie das geklappt hat. In Europa sind sie auf jeden Fall leidlich berühmt geworden. Diese Southern Death Cult, The Cult, wie auch immer man sie benennen mag. Sie waren mit Pausen aktiv von 83 bis 95, dann wieder von 99 bis 2002 und ab 2006 gibt es jetzt wieder ohne Pause. Ja, ich habe mir aus ihrer Death Cult Phase noch heute ein Lied ausgesucht und zwar aus ihrem Album Ghost Dance, den Song God's Zoo.

Death Cult Gods Zoo, so heißt dieser Titel. Und ja, ist mehr in diese Goth-Rock-Richtung, aber immer noch in der Goth-Szene verhaftet. Keine Angst. Gut, wir steppen jetzt ein wenig heraus aus den 80er Jahren, ohne eben den Sound der 80er Jahre zu verlassen. Und allzu weit bewegen wir uns auch gar nicht raus aus den 80s. Denn wir gehen ins Jahr 1994. Da wurde in Rom eine Band gegründet mit dem Ziel, den klassischen Dark Wave Sound neu zu interpretieren und zu etwas frischerem, modernerem, neuerem zu entwickeln, ohne aber dieses ursprüngliche Dark Wave Feeling der 80er zu verlassen. Das war die Band Avantgarde. So haben sie sich genannt, 1994, wie gesagt, von Alessio Schiavi gegründet, mit den Bandmembern Alessandro Conte, Antonio Mauro und Viviana B. heute noch aktiv, und 2013 haben sie dann schon ihr drittes Album Antithesi herausgebracht. Jetzt finde ich ein bisschen in dem italienischen Vibe drinnen, aber das sind diese ganzen italienischen Namen, die ein bisschen die Zunge auch veritalisieren, offensichtlich. Außerdem muss ich dazu gestehen, war in der Sendung, die jetzt vor dem Mitternachts reingelaufen ist, waren einige Italo-Hits zu hören. Also von dem her, möglicherweise, dass dieser Vibe noch im Studio hier nachschwingt. Auf jeden Fall geht es jetzt weiter mit Avantgarde, und keine Angst, die sind weit weg von Italo-Hits oder Italo-Pop oder Italo-Disco, denn wie gesagt, machen wirklich astreinen Dark Wave. Avantgarde hört ihr jetzt mit dem Titel Disincanto.

Avantgarde mit Disincanto war das. Italienischer Darkwave, auch mal was Neues. Okay, jetzt kommen wir zu einer Band, die, glaube ich, die 80er Darkwave Era so verkörpert wie sonst keine Band. Und ich muss aufpassen, dass ich jetzt nicht zu weit aushole, denn die Zeit des Mitternachtsreigens ist sehr begrenzt und zumindest ein, zwei Tracks möchte ich auf jeden Fall noch durchbringen. Aber jetzt geht's um The Cure. Haben doch erst vor kurzem Österreich beehrt, da sie am Nova Rock aufgetreten sind, The Cure. Und Robert Smith hat vor einiger Zeit ein Interview gegeben, wo er für seine zwei nächsten Alben schon quasi einen Ausblick gegeben hat und zwar gemeint hat, ja, das, was sie in den letzten Jahren rausgebracht haben, das war wirklich rockig, sagt er. Okay, und die nächste Platte, die er auf den Markt bringen will, die wird, wenn überhaupt, trostloser noch als Songs of a Lost World. Und ich muss dazu sagen, die Songs of a Lost World waren schon sehr, sehr trostlos, sehr, sehr ruhig, aber nicht trostlos im Sinn von schrecklich oder sowas, sondern wirklich sehr emotional, ziemlich düster. Und das wird das nächste Album werden und das übernächste Album. Auch davon hat Robert Smith schon gesprochen. Das soll dann dafür etwas poppiger werden. Mal schauen, was sich ein dunkler Engel wie Robert Smith unter poppiger vorstellt. Auf jeden Fall, dieses Song of the Lost World war schon das 14. Album und kam 16 Jahre nach dem Album 4.13 Dream auf den Markt. Und wenn er jetzt vorhat, so innerhalb kürzester Zeit nochmal zwei Alben rauszuhauen, sind wir gespannt. Für heute habe ich mir aber etwas ausgesucht, was dann doch schon mehr noch den 80er Jahre Bezug hat und nicht von den neuen Alben ist. Und zwar aus ihrem Album Wish aus dem Jahr 1992, The Cure, A Letter to Elise.

Herzzerreißend schön. Der Jammerer des Robert Smith, der offensichtlich auch beim Nova Rock Festival unglaublich gut angekommen ist, The Cure mit A Letter to Elise. Und ja, herzzerreißend ist es auch, dass der Mitternachtsreigen sich dem Ende zuneigt. Leider schon wieder um für heute. Einen Titel habe ich noch, und zwar stammt er von einer schwedischen Dark-Wave-Gothic-Sensation. Abu 9 heißen die, Abu 9, wie auch immer man das ausspricht. Schweden sind es auf jeden Fall, und aus dem Süden Schwedens. Und da habe ich ganz was Großes zu verkünden. Die kommen demnächst nach München. Und zwar am 11. Juli wird Abu 9 gemeinsam mit Jackie Majera eine Party schmeißen im Rahmen der Katzenclub-Veranstaltungen. Zwei Dancefloors gibt es dann nach den Konzerten, wo unter anderem unser lieber Freund DJ Pandora auflegen wird. Und ja, aber wie gesagt, vorher gibt es diese Abu 9 zu hören. Und jetzt als kleiner Warm-up für den Katzenclub im Mitternachtsreigen Abu 9 mit dem Titel Unwanted. Ich verabschiede mich von euch. Freut mich, dass ihr zugehört habt. Freue mich auch schon, euch nächste Woche wieder zu hören. Und bis dahin wünsche ich euch eine schöne Zeit. Baba für dich.

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7: Ibrahim Malouf mit Trumpets of Michel-Ange, Volume 2. Der hochdekorierte Edeltrompeter mit akademischen Ton bringt uns auf seinem neuen Album Hochglanztanzmusik in einer sehr sauber durchproduzierten Form. Die Balance zwischen Gefälligkeit und Wagnis hält der gebürtige Libanese mit Leichtigkeit und nimmt dieses riesige Ensemble mit auf seine Mission, Orient und Okzident musikalisch miteinander zu verbinden.

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2: Ibrahim Malouf mit Trumpets of Michel-Ange, Volume 2.

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